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1: Ich bin Dine Klimach. US-Präsident Trump hat die nächste Woche als Zeitraum für eine mögliche Einigung mit dem Iran auf ein Rahmenabkommen genannt, das die Öffnung der Straße von Hormuz umfasst. Das berichtete der US-Sender ABC News unter Berufung auf ein Telefoninterview mit Trump. Dieser habe ergänzt, dass er dem Abkommen noch nicht zugestimmt habe. Das EU-Parlament und die Mitgliedstaaten haben sich auf eine härtere Migrationspolitik geeinigt. Künftig soll es Rückkehrzentren in Drittstaaten geben. Es werden auch weitere Asylregeln verschärft, um mehr Abschiebungen zu ermöglichen. In sogenannten Return-Hubs außerhalb der EU sollen abgelehnte Asylbewerber kommen, die nicht in ihre Herkunftsländer zurückgebracht werden können. Das kann der Fall sein, wenn das Herkunftsland die Einreise verweigert oder zu dem Staat keine diplomatischen Beziehungen bestehen. Ein neuer Stellplatzinformationsdienst soll Fahrern von Lastwagen helfen, einen Parkplatz zu finden. Enthalten sind Daten von allen gut 1.800 Rastplätzen in ganz Deutschland. Bundesverkehrsminister Schnieder gibt das System heute Vormittag an der A2 bei Hamm offiziell frei.
2: Wo genau ist noch ein Stellplatz frei? Lkw-Fahrer sollen nicht mehr lange suchen müssen und so auch schneller runter von Autobahnen und anderen Straßen, wo sie anderen im Weg rumfahren. Gespeist wird die Stellplatzsuchhilfe mit Daten aus dem Mautsystem, nahezu in Echtzeit. Ruhezeiten sollen so besser eingehalten werden können und am Ende alle Verkehrsteilnehmer profitieren von mehr Platz auf den Straßen und einer verbesserten Sicherheit. Aus Berlin, Jan-Henner Reitze.
1: Zum Sport. Heute beginnt für die deutsche Fußballnationalmannschaft die WM-Mission. Am Nachmittag geht es von Frankfurt am Main aus in die USA. Dort trifft das deutsche Team am Samstag im letzten Testspiel auf den Gastgeber USA.
3: Rund 9 Stunden Flugzeit sind es von Frankfurt nach Chicago. Durch die Zeitverschiebung fliegt das Team am Nachmittag los und kommt auch am Nachmittag an. Die ersten Tage gilt es also, den Jetlag zu überwinden. Das Klima ist sommerlich heiß. Bundestrainer Nagelsmann will die kommenden Tage nutzen und so viel wie möglich trainieren, um den Feinschliff vorzunehmen für den WM-Start. In Chicago stößt dann auch Stürmer Kai Havertz zum Team und macht den 26-Mann-Kader perfekt. Thomas Bremser, Nachrichtenredaktion.
1: Die Fußballweltmeisterschaft in den USA, Kanada und Mexiko startet am 11. Juni.
4: Viele Wolken jetzt in der Nacht, die bringen auch mal Regen, dazu 15 bis 11 Grad. Tagsüber bleibt heute die dicke Wolkendecke und kann weiter Regen oder auch mal ein Gewitter bringen, bis 25 Grad. Morgen dann bis 22 Grad und auch hier Schauer und Gewitter möglich.
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5: Hier die aktuelle Verkehrslage. A30 Osnabrück-Bad Oeynhausen zwischen Bad Oeynhausen-Ost und Kreuz-Bad Oeynhausen 2 Kilometer Stau. Weiterhin auf der A42 Dortmund-Kamp-Lindfort zwischen Oberhausen-Zentrum und Oberhausen-Buschhausen 1 Kilometer stockender Verkehr. Und zusätzlich auf der A46 Heinsberg-Düsseldorf zwischen Dreieck Mönchengladbach-Wanlow und Jüchen 2 Kilometer zähfließender Verkehr, 7 Minuten längere Fahrzeit. Wir wünschen allen unterwegs gute Fahrt.
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4: Guten Morgen zusammen. Der Dienstag ist noch ganz, ganz früh. Ich habe jetzt Mucke für euch vom großartigen Teddy Swims. Ein Song über so eine selbsterfüllende Prophezeiung. Weißt du, wenn du dir die ganze Zeit einredest, ach, das wird eh nichts, das wird nicht klappen, das wird auf keinen Fall funktionieren, dann wird es eben auch nichts. Und darum geht's. Hier ist Mr. Know It All.

0: In den Niederlanden kannst du Get the Fuck Out Tours buchen. Das ist eine Reise für Amerikaner, die überlegen auszuwandern, weil sie es gerade politisch nicht mehr aushalten in den USA. Die bekommen dann Führungen durch die Niederlande, durch verschiedene Städte. Sie bekommen Erklärungen zum Wohnungs-, zum Hausmarkt, wie das mit einem Visa abläuft und. Und es haben sich tatsächlich auch schon ein paar Leute gemeldet. Verdenken kann man es ihnen nicht, oder? So weit ist es also schon gekommen. Wahnsinn.
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0: Es kann jetzt vor allem zum Morgen hin immer mal wieder regnen, dazu 15 bis 11 Grad nur noch. Tagsüber heute dann wieder warm, bis 25 Grad. Dazu kann es aber immer mal wieder regnen und auch mal gewittern. Am Mittwoch dann ähnlich. Viele Wolken, Gewitter sind auch drin, bis 22 Grad.
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2: A3 Köln-Frankfurt zwischen Kreuzbonn, Siegburg und Bad Honnef-Linz. 1 Kilometer Stau. Und A30 Osnabrück-Bad Oeynhausen zwischen Bad Oeynhausen-Ost und Kreuzbad Oeynhausen. 2 Kilometer stockender Verkehr. Wir wünschen allen unterwegs gute Fahrt.
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0: Hallo, schön, dass ihr zuhört an diesem sehr, sehr frühen Dienstag. Kommt gut durch die Nacht mit uns, jetzt mit richtig entspannter Musik von Uncle Cracker. Das ist Follow.

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0: Buffet, ne? Am Buffet zeigt sich die wahre Natur des Menschen. Der einzige Ort, wo es dir scheißegal ist, ob das Schnitzel zum Curryreis passt. Hauptsache, es passt alles auf einen Teller. Und wenn das Buffet auch noch auf einem Kreuzfahrtschiff steht, man also nicht wirklich abhauen kann, dann wird früher oder später sogar ein Asket wie Atze schwach. Hier kommt die Beichte aus seinem aktuellen Podcast.
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3: Ja, nee, ist klar.
4: Seit gestern bin ich von der AIDA runter. Ja, auch wenn ich da beruflich war. Ich habe satte 4 Kilo zugenommen. Obwohl ich darauf geachtet habe, mich immer genügend zu bewegen, ey. Also ein Buffet kennt, glaube ich, jeder von euch. Der Buffet ist echt der Endgegner, wenn man einigermaßen auf Linie bleiben will, oder? Ja, die ersten 2 Tage schaffst du es da im Restaurant noch, sich zusammenzureißen. Aber so ab 3. Tag, ich habe das an mir selber genau beobachtet, ne, da brechen so langsam die Dämme. Ja, dann gehst du mal öfter zu den einzelnen Stationen. 2-mal eine Vorspeise, ist dann auch kein Problem mehr. Und ich hatte mir vorgenommen, während der ganzen Reise nicht an die Nachspeisen zu gehen, keine Desserts. Aber ab Tag 5 war das auch vorbei. Ey, vorgestern Abend, warte, lass mal überlegen, da hatte ich den Kaiserschmarrn mit Vanillesoße. Zusätzlich habe ich noch 3 Kugeln Eis draufgepackt. Ja, plus Schokoraspeln. Ja, und Schuss Sahne, muss ja schon sein, ey. Man ist ja nur einmal jung. Und vor allem, in dem Moment habe ich das auch für eine super Idee gehalten. Tja, und jetzt bin ich eben wieder zu Hause auf die Waage gestiegen. Eieiei, das gibt's doch gar nicht. Gestern Morgen im Flieger habe ich sogar den obersten Knopf an der Jeans aufgemacht. Aber ich dachte, das lag daran, dass die im Trockner war. War es aber gar nicht. Meine Perle hat nur noch gegeiert. Sie sagte so ganz leise, ach Schatzi, ich mag dich auch fett. Was eine Frechheit, ey.
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1: Ich bin Tine Klimach. Israel hält an seiner harten Linie gegenüber der pro-iranischen Hisbollah-Miliz im Libanon fest, ungeachtet des von US-Präsident Trump verkündeten Stopps gegenseitiger Angriffe. Ministerpräsident Netanyahu teilte am Abend auf der Plattform X mit, er habe mit Trump gesprochen und ihm mitgeteilt, dass Israel Terrorziele in der libanesischen Hauptstadt Beirut angreifen werde, sollte die Hisbollah ihre Angriffe auf israelische Städte nicht einstellen. Im Streit um die geplante BAföG-Reform macht die SPD jetzt Druck. Fraktionsvize Wiebke Esther wirft dem Kanzleramt vor, junge Menschen unnötig zu verunsichern. Hintergrund sind neue Zweifel aus der Union und aus der Bundesregierung, ob die geplanten Verbesserungen beim BAföG wie angekündigt umgesetzt werden können.
2: Die Reform ist längst vereinbart und auch finanziert, sagt SPD-Fraktionsvize Esther. Wer den Kompromiss jetzt wieder in Frage stelle, verschiebe kurz vor dem Ziel die Ziellinie. Auslöser der Debatte sind unter anderem Aussagen von Regierungssprecher Cornelius. Er hatte darauf verwiesen, dass alle Vorhaben im Koalitionsvertrag unter Finanzierungsvorbehalt stehen. Auch Forschungsministerin Bär und Unionsfraktionschef Spahn hatten zuletzt Zweifel an der Umsetzung der BAföG-Reform geäußert. Zoe Tassovali, Nachrichtenredaktion.
1: Für den Terroranschlag auf feiernde Menschen in Bielefeld ist der Attentäter zu lebenslanger Haft verurteilt worden. Das Düsseldorfer Oberlandesgericht sprach den 36-jährigen Syrer wegen vierfachen versuchten Mordes schuldig, stellte die besondere Schwere seiner Schuld fest und ordnete Sicherheitsverwahrung an.
3: Das Gericht verhängte damit die Höchststrafe und folgte dem Antrag der Bundesanwaltschaft. Die hält den Syrer wegen seiner radikal-islamischen Gesinnung weiter für gefährlich. Er hatte vor gut einem Jahr vor einer Bar in Bielefeld feiernde Menschen mit einem Messer angegriffen. Vier wurden lebensgefährlich verletzt. Der Täter soll bereits in Syrien jahrelang für die Terrormiliz IS tätig gewesen sein. 2023 kam er dann nach Deutschland. Hier sollen sich laut einem Gutachten seine psychischen Probleme noch verstärkt haben. Thomas Brock, Redaktion.
1: Der Tankrabatt und gesunkene Rohölpreise haben die Autofahrer im Mai beim Spritkauf entlastet, wie eine Bilanz des ADAC für den Monat Mai ergab. Demnach kostete ein Liter Super E10 im Schnitt rund 13 Cent weniger. Diesel war sogar etwa 27 Cent günstiger.
4: Die Nacht ist bewölkt und es kann am frühen Morgen auch mal regnen. Die Tiefstwerte liegen bei 16 bis 10 Grad. Am Tag wird es dann ziemlich ungemütlich mit viel Regen, Starkregen und Gewitter sind drin bei 22 bis 25 Grad.
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5: Zurzeit liegen uns keine Meldungen vor. Wir wünschen allen unterwegs gute Fahrt.
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4: So, herzlich willkommen an diesem sehr frühen Dienstag. Ich wünsche euch eine ganz schöne Nacht mit uns. Ich bin Johanna Tänzer, wir sind bei euch. Haltet durch, wenn ihr gerade im Auto seid oder so. Alex Warren ist das mit Ordinary.

0: Ach ja, die Digitalisierung in Deutschland ist ja so ein Ding, ne? Da willst du ein Dokument einreichen, musst du das erstmal ausdrucken, weil da ist nichts mit online abschicken. Genau für dieses Problem wurde 2011 der E-Mail-Service DE-Mail eingeführt. Da konnte man vertrauliche Dokumente sicher per Mail hin und her schicken. Das Problem ist nur, das kennt irgendwie keiner. Also es hat einfach niemand genutzt und deswegen wird das Ganze jetzt zum Ende des Jahres wieder eingestellt. Mein Kollege Stefan Rijek über DE-Mail und weitere Flops.
1: Daumen Hand hoch, wer hat hier schon mal was von DE-Mail gehört? Hier dieses super sichere Mail-System von der Bundesregierung, meine ich. Das konnte hier, ich kann das jetzt nicht so gut erklären, aber dafür haben die ja damals extra so mega authentische Werbeclips gedreht.
2: Ab morgen werde ich DE-Mailer. Da kriegt man Dokumente, die man normalerweise per Post bekommt, in DE-Mail-Online-Postfach. Und da ist dann alles schön ordentlich und man findet alles sofort.
1: Tja, gefunden wird das Ganze dann aber doch nur von den wenigsten. Aber nicht nur DE-Mail ist grandios gefloppt. Die Geschichte hat wirklich endlos viele Fälle, bei denen man sich einfach nur denkt, was haben die da im Marketing eigentlich geraucht? Zum Beispiel 1985 zu Zeiten der Cola Wars, als die Pepsi-Rebellen fast so viel Cola verkauften wie das Coca-Cola-Imperium. Da hat Coca-Cola einfach mal die Rezeptur verändert.
3: Nee. Wow.
1: Ja, und diese innovative Idee hielt dann genau 79 Tage. Dann gab es wieder die ganz normale Coca-Cola mit dem peppigen Namen Coca-Cola Classic. Oder hier Google Plus, das sollte ja eine Alternative zum damals noch gigantischen Facebook sein. Aber mal ehrlich, hat das irgendwer von euch genutzt? Ne, ich auch nicht. War dann auch der Grund, das Ganze wieder einzustampfen. Und mein persönliches Highlight ist ja der grüne Ketchup von der Marke Heinz. Ja, einfach mal Shrek auf die Pommes kotzen lassen. Geil. Wurde dann aber auch nach ein paar Jahren wieder vom Markt genommen.
4: Grün heißt nein, nein, nein.
1: Tja, könnte man heute easy als Dubai-Ketchup verkaufen. Vielleicht sind das ja auch alles gar keine Flops, sondern einfach Dinge, die ihrer Zeit voraus waren.
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0: Jetzt in der Nacht sind viele Wolken unterwegs und zum frühen Morgen kann es hier und da auch mal ein bisschen regnen. Die Temperaturen, die gehen auf 16 bis 10 Grad zurück. Am Tag wird es dann sehr ungemütlich. Immer wieder kommt Regen runter, dazu sind Gewitter und stellenweise auch kräftiger Starkregen drin. Die Höchstwerte liegen bei 22 bis 25 Grad.
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2: Zurzeit liegen uns keine Meldungen vor. Wir wünschen allen unterwegs gute Fahrt.
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0: Hallo, hallo. Einen wunderschönen, sehr frühen, guten Dienstagmorgen. So alles reingepackt. Ich weiß, es ist noch sehr früh. Aber der nächste Song, Leute, den müsst ihr einfach ziemlich laut hören. Also ganz laut, um ehrlich zu sein. Und ich meine, wenn ihr jetzt eh um die Uhrzeit, keine Ahnung, alleine seid oder auf der Autobahn ist eh nichts los, hey, dann macht jetzt mal ganz laut im Auto oder wo auch immer ihr gerade seid, weil hier ist Loreen mit Euphoria.

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0: mit The Most Beautiful Girl in the World. Einen wunderschönen frühen Dienstagmorgen euch.
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1: Ich bin Tine Klimach. Die Europäische Union verschärft ihre Migrationspolitik. Künftig soll es Rückkehrzentren in Drittstaaten geben. Es werden auch weitere Asylregeln verschärft, um mehr Abschiebungen zu ermöglichen. Am Abend einigten sich darauf Vertreter des Europaparlaments und der Regierungen der Mitgliedsländer. In die speziellen Rückkehrzentren außerhalb der EU sollen abgelehnte Asylbewerber kommen, die nicht in ihre Herkunftsländer zurückgebracht werden können. Wo sie entstehen sollen, ist noch unklar. Nach dem Abbruch ihrer Reise in den Libanon hat Entwicklungsministerin Rehm Alabadi Radovan Israel und die pro-iranische Hisbollah-Miliz zur Deeskalation aufgerufen. Sie verurteile die Angriffe der israelischen Regierung, diese dramatische Eskalation, sagte sie dem ZDF-Heute-Journal. Ebenso müsse auch die Hisbollah ihre Angriffe auf den Norden Israels einstellen.
2: Und deshalb setze ich natürlich auch weiterhin darauf, dass es eben zu Verhandlungen kommt, zu einer politischen Lösung, an die sich alle Seiten halten müssen.
1: Kurz vor dem Landeanflug auf Beirut musste ihr Flieger umdrehen aus Sicherheitsgründen. Alabadi Radovan wollte sich bei ihrem Besuch gemeinsam mit dem norwegischen Amtskollegen ein Bild von den Auswirkungen des Kriegs zwischen der Hisbollah und Israel machen. Die verurteilte Rechtsextremistin Mala Svenja Liebig soll von Tschechien nach Deutschland ausgeliefert werden. Das hat das Landgericht im tschechischen Pilsen angeordnet. Die Entscheidung ist noch nicht rechtskräftig.
3: Liebig war in Deutschland wegen Volksverhetzung, übler Nachrede und Beleidigung zu 1,5 Jahren Gefängnis verurteilt worden. Fast 3 Jahre ist dieses Urteil her. Danach ließ Liebig den persönlichen Geschlechtseintrag von männlich in weiblich ändern, worin Kritiker einen Missbrauch des Selbstbestimmungsgesetzes sehen. Zum für den vergangenen Sommer festgelegten Haftantritt im Frauengefängnis Chemnitz erschien Liebig nicht, wurde deshalb zur Fahndung ausgeschrieben und schließlich in Tschechien festgenommen. Jan-Henner Reitzer, Nachrichtenredaktion.
1: Die Pünktlichkeit der Fernzüge der Deutschen Bahn hat sich im Mai auf niedrigem Niveau stabilisiert. Nach internen Unternehmensdaten erreichten 61,3% der ICE- und Intercity-Züge ihr Ziel pünktlich. Als verspätet gilt ein Zug nach Bahndefinition ab einer Verzögerung von 6 Minuten. Zugausfälle werden in der Statistik nicht berücksichtigt.
4: Die Nacht verläuft meist bewölkt und Richtung Morgen kann es auch schon mal nass werden. Und das Ganze bei so Tiefstwerten zwischen 16 und 10 Grad. Am Tag zeigt sich das Wetter dann von seiner nassen Seite, weil es regnet immer wieder. Dazu gibt es Gewitter und örtlich ist auch Starkregen möglich. Die Temperaturen steigen so auf 22 bis 25 Grad. Es bleibt also mild.
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5: Zurzeit liegen uns keine Meldungen vor. Wir wünschen allen unterwegs gute Fahrt.
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4: Hallo zusammen, eine schöne Nacht mit uns. Johanna Tänzer ist hier und alle, die gerade vom Frühdienst nach Hause kommen, machen euch noch ein entspanntes Teechen und dann geht's ab in die Haia. Und alle anderen machen sich auch ihr Teechen oder den Kaffee. Und stehen jetzt aber mal ordentlich auf, ne? Jetzt geht's los in den Tag. Ist noch früh, aber wir schaffen das. Das sind Handtricks mit Golden. Ich bin Johanna Tänzer. Hallo.

0: war erst der meteorologische Sommeranfang. Wie oft könnt ihr eigentlich hintereinander meteorologisch sagen? Meteorologisch, meteorologisch, meteorologisch, meteorologisch, meteorologisch. Ich könnte das immer weitermachen.
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2: Wann fängt denn jetzt der Sommer an? Ich check's nicht. Meteorologisch, kalendarisch oder gehen wir einfach danach, wann die ersten Bekloppten kurze Hose tragen? Ja, weil dann ist ab Februar Sommer. Ich meine, ich krieg das schon nicht mit dem Uhrenumstellen hin. Wie war das nochmal? Die Uhr stellt sie von O bis O. Ja, außer im Schaltjahr, da fällt Ostern auf den Mittwoch. Ach Leute, es ist doch alles zu kompliziert. Wer soll denn da noch mitkommen? Schoko-Nikoläuse gibt's ab August zu kaufen. Die Fußball-WM in Katar war damals auf einmal an Weihnachten und in der Ostsee hatten wir jetzt plötzlich einen Buckelwal. Früher war das einfacher. Sobald das Freibad aufhatte, war Sommer. Fertig. Aber wo gibt's heute noch ein Freibad? Wusstet ihr, dass Alaska der nördlichste, der westlichste und der östlichste Staat der USA ist? Ja, ich weiß, ich kriege auch einen Knoten in den Synapsen. Aber stimmt. Und immer dran denken, heiß ist, wenn du beim Atmen schwitzt.
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0: Nacht ist bewölkt und es kann am frühen Morgen auch mal regnen. Die Tiefstwerte liegen bei 16 bis 10 Grad. Am Tag wird es dann ziemlich ungemütlich mit viel Regen, Starkregen und Gewitter sind drin bei 22 bis 25 Grad.
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2: Zurzeit liegen uns keine Meldungen vor. Wir wünschen allen unterwegs gute Fahrt.
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0: Hallo zusammen, guten Morgen und willkommen in diesem sehr, sehr frühen Dienstag. Ihr seid die Ersten, jo. Wir sind live dabei, ihr seid die Ersten. Und wir machen das Ganze spannend. Ich spiele euch jetzt erstmal eine richtig schöne Nummer von One Direction. Das ist Story of My Life. Johanna Tänzer ist hier. Hallo.

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0: Alle Farben, Baby Goodbye, guten Morgen zusammen. Gleich hier die aktuelle Single von Somber, Homewrecker.
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1: Ich bin Tine Klimach. US-Präsident Trump hat die nächste Woche als Zeitraum für eine mögliche Einigung mit dem Iran auf ein Rahmenabkommen genannt, das die Öffnung der Straße von Hormuz umfasst. Das berichtete der US-Sender ABC News unter Berufung auf ein Telefoninterview mit Trump. Dieser habe ergänzt, dass er dem Abkommen noch nicht zugestimmt habe. Das EU-Parlament und die Mitgliedstaaten haben sich auf eine härtere Migrationspolitik geeinigt. Künftig soll es Rückkehrzentren in Drittstaaten geben. Es werden auch weitere Asylregeln verschärft, um mehr Abschiebungen zu ermöglichen. In sogenannten Return-Hubs außerhalb der EU sollen abgelehnte Asylbewerber kommen, die nicht in ihre Herkunftsländer zurückgebracht werden können. Das kann der Fall sein, wenn das Herkunftsland die Einreise verweigert oder zu dem Staat keine diplomatischen Beziehungen bestehen. Ein neuer Stellplatzinformationsdienst soll Fahrern von Lastwagen helfen, einen Parkplatz zu finden. Enthalten sind Daten von allen gut 1.800 Rastplätzen in ganz Deutschland. Bundesverkehrsminister Schnieder gibt das System heute Vormittag an der A2 bei Hamm offiziell frei.
2: Wo genau ist noch ein Stellplatz frei? Lkw-Fahrer sollen nicht mehr lange suchen müssen und so auch schneller runter von Autobahnen und anderen Straßen, wo sie anderen im Weg rumfahren. Gespeist wird die Stellplatzsuchhilfe mit Daten aus dem Mautsystem, nahezu in Echtzeit. Ruhezeiten sollen so besser eingehalten werden können und am Ende alle Verkehrsteilnehmer profitieren von mehr Platz auf den Straßen und einer verbesserten Sicherheit. Aus Berlin, Jan-Henner Reitze.
1: Zum Sport. Heute beginnt für die deutsche Fußballnationalmannschaft die WM-Mission. Am Nachmittag geht es von Frankfurt am Main aus in die USA. Dort trifft das deutsche Team am Samstag im letzten Testspiel auf den Gastgeber USA.
3: Rund 9 Stunden Flugzeit sind es von Frankfurt nach Chicago. Durch die Zeitverschiebung fliegt das Team am Nachmittag los und kommt auch am Nachmittag an. Die ersten Tage gilt es also, den Jetlag zu überwinden. Das Klima ist sommerlich heiß. Bundestrainer Nagelsmann will die kommenden Tage nutzen und so viel wie möglich trainieren, um den Feinschliff vorzunehmen für den WM-Start. In Chicago stößt dann auch Stürmer Kai Havertz zum Team und macht den 26-Mann-Kader perfekt. Thomas Bremser, Nachrichtenredaktion.
1: Die Fußballweltmeisterschaft in den USA, Kanada und Mexiko startet am 11. Juni.
4: Die Nacht ist bewölkt und es kann am frühen Morgen auch mal regnen. Die Tiefstwerte liegen bei 16 bis 10 Grad. Am Tag wird es dann ziemlich ungemütlich mit viel Regen, Starkregen und Gewitter sind drin bei 22 bis 25 Grad.
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6: Zurzeit liegen uns keine Meldungen vor. Wir wünschen allen unterwegs gute Fahrt.
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4: Hallo zusammen, guten Morgen. Johanna Tänzer hier für euch. Ja, ab geht's, rein geht's in diesen Dienstagmorgen. Und das mit 3 jetzt am Stück. Fantastische Sachen dabei. Eiffel 65, Blue, Dabba Dee, Dabba Die. Dann die neue von Chris Sarandi. Und jetzt diese Mega-Single vom Udo. Und Apache ist auch dabei. Das ist Komet.

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1: Es ist eine kurze Woche und von der haben wir den Dienstag schon ein bisschen angeknabbert. Ne? Kevin Zimmer ist da mit dem Ausblick auf diesen Tag. Was haben wir denn heute?
2: Ja, schönen guten Morgen. Heute ist Moin. Ein wichtiger Tag und ein wichtiger Termin für alle, die ab und an mal fliegen, sei es in den Sommerurlaub oder auch geschäftlich. Die EU will unsere Fluggastrechte verbessern. Einige Mitgliedsländer sind allerdings dagegen. Heute soll es im besten Fall zu einer Einigung kommen. Und wenn die kommt, soll es einheitliche Regelungen geben, was wir für Entschädigungen bei Flugverspätungen oder Flugausfällen bekommen. Vermutlich hat jeder von uns die auch schon mal erlebt. Dürfte also interessant sein, wie wir da in Zukunft aufgestellt sind.
1: Absolut. Und wir fragen uns ja immer, wie geht's uns in Deutschland? Da kriegen wir heute auch eine Antwort, ne?
2: Ja, in Berlin wird der Armutsbericht vorgestellt. In den letzten Jahren ist die Armut in Deutschland gestiegen. Die Superreichen sind immer reicher geworden, die Armen immer ärmer. Also sind wir gespannt, wie weit die Schere jetzt wieder auseinandergeht.
1: Und es wird langsam ernst in Sachen Fußball-WM, ne?
2: Genau. Heute fliegt die deutsche Fußballnationalmannschaft von Frankfurt nach Chicago. Am Samstag haben sie dann noch ein Freundschaftsspiel gegen die USA. Und am 14. Juni haben sie dann ihr erstes WM-Spiel gegen Curaçao.
1: Ich freue mich. Danke, Kevin.
2: Gerne.
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0: Jetzt in der Nacht sind viele Wolken unterwegs und zum frühen Morgen kann es hier und da auch mal ein bisschen regnen. Die Temperaturen, die gehen auf 16 bis 10 Grad zurück. Am Tag wird es dann sehr ungemütlich. Immer wieder kommt Regen runter, dazu sind Gewitter und stellenweise auch kräftiger Starkregen drin. Die Höchstwerte liegen bei 22 bis 25 Grad.
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2: A61 Mönchengladbach-Venlo zwischen Kaldenkirchen Süd und Nettetal West. 1 Kilometer Stau, 8 Minuten Zeitverlust. Wir wünschen allen unterwegs gute Fahrt.
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0: Hallo, guten Morgen zusammen. Johanna Tänzer ist hier. Kommt gut in diesen Dienstag. Das ist Michael Jackson. They don't care about us.

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0: Lost Frequencies und Yannick Devi mit Reality. Hallo, einen schönen Dienstagmorgen zusammen. Wir sind kurz vor dem langen, frohen Leichnamswochenende und viele von euch haben vielleicht ja nochmal 4 Tage am Stück frei. Richtig gut. Und auf der anderen Seite gibt's auch das. 4 Tage zusammensitzen und ein bisschen die Zukunft gestalten.
1: Augenblick mal.
2: Ich glaube, dass gerade diese Menschen super, super gut wissen, was diese Welt gerade braucht. 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
3: Diese Menschen, das sind Kinder, Jugendliche und junge Erwachsene. Sie sind Pfadfinderinnen und Pfadfinder bei der DPSG. Und genau da ist Maximilian Strotzig auch. Seit genau einem Jahr ist er Bundeskurat, also der geistliche Leiter auf Bundesebene.
2: Ja, das letzte Jahr war ein wirklich sehr, sehr intensives und auch spannendes und auch wunderschönes Jahr.
3: Und spannend geht es nun weiter. Von Donnerstag bis Sonntag kommen Sie aus ganz Deutschland zur Bundesversammlung der DPSG. Diesmal hier in NRW in Essen. Einer der Schwerpunkte an den 4 Tagen, die Weiterarbeit an der sogenannten Aufarbeitungsstudie.
2: Das ist ein Thema, was natürlich ganz schön herausfordernd ist, weil es auch mit vielen Emotionen zusammenhängt. Und trotzdem ist der Verband, so nehme ich ihn gerade zumindest wahr, an dieser Stelle total gewillt, nach vorne zu gehen, sich selbst in Frage zu stellen und sich auch zu verändern. Und das wollen und werden wir tun.
3: Damit der Verband auch in Zukunft weiter ein sicherer Ort für alle ist, sagt Maximilian Strotzig. Die DPSG, über 80.000 Mitglieder bundesweit, in vielen Kirchengemeinden hier in NRW zu Hause und leistet eine ganz wertvolle Arbeit.
2: Weil sie Kindern und Jugendlichen einzigartige Chancen bietet, sich selbst zu entwickeln, sich selbst zu entfalten, sich selbst kennenzulernen, sich selbst auszuprobieren und ein verantwortungsvoller Teil dieser Gesellschaft und dieser Kirche zu werden.
3: Mehr bei uns auf augenblickmalonline.de. Stefan Klinkhammer von

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1: Mit Marc Weiß. Schönen guten Morgen. Die EU plant eine deutlich härtere Gangart in der Migrationspolitik. Sie will vor allem strenger gegen abgelehnte Asylbewerber vorgehen. Parlament und Mitgliedstaaten haben sich gestern Abend darauf geeinigt, dass es außerhalb der EU die viel diskutierten Abschiebezentren geben soll. Thorsten Adolfs aus dem News-Team. Was genau hat es damit auf sich?
2: Also in diesen Zentren sollen Menschen untergebracht werden, deren Asylantrag abgelehnt wurde, die aber nicht zurück in ihre Heimatländer können. Das funktioniert dann so. Die EU-Staaten schließen Abkommen mit Drittländern, in die die Menschen gebracht werden, egal ob sie vorher jemals dort waren oder nicht. Wichtig ist, dass diese Drittstaaten die Menschenrechte einhalten müssen. Das Ziel ist klar, der gesamte Rückführungsprozess soll in Zukunft deutlich schneller als bisher ablaufen. Organisationen wie die Caritas schlagen aber Alarm. Sie warnen, dass rechtliche Grauzonen entstehen könnten, indem Menschen unter Umständen willkürlich festgehalten würden. Sie befürchten auch, dass es dort Fälle von Folter oder Verfolgung geben könnte.
1: Infos von Thorsten Adolfs, vielen Dank, und jetzt weitere Themen in der Zusammenfassung. Russland hat die ukrainische Hauptstadt Kiew wieder massiv mit Raketen und Drohnen angegriffen. Im Zentrum der Stadt gab es in der Nacht heftige Explosionen. Viele Einwohner suchten Schutz in U-Bahn-Stationen oder Luftschutzkellern. Nach Angaben der Behörden kam mindestens ein Mensch ums Leben, 20 wurden verletzt. Mehr als jeder dritte Fernzug der Deutschen Bahn war im vergangenen Monat zu spät. Damit ist der Konzern wieder unpünktlicher als zuletzt, liegt aber immer noch im selbstgesteckten Rahmen von einer Pünktlichkeit von 60% und mehr. Als verspätet gilt ein Zug nach der Bahndefinition ab einer Verzögerung von 6 Minuten. Zugausfälle werden in der Statistik nicht berücksichtigt. Heute beginnt für die deutsche Fußballnationalmannschaft die WM-Mission. Am Nachmittag geht es von Frankfurt am Main aus in die USA, zunächst nach Chicago. Dort trifft das deutsche Team am Samstag im letzten Testspiel vor dem WM-Start auf den Gastgeber USA. Die Politik hat immer mehr Einfluss auf die Partnerwahl, vor allem beim Online-Dating. Das hat eine Studie in den USA herausgefunden. Die meisten Menschen geben in ihren Profilen ihre politische Einstellung an. Einige stellen auch Bedingungen an den möglichen Partner. Laut Studie lehnen in den USA viele Wähler der Demokratischen Partei Anhänger der Republikaner ab und umgekehrt. Sozialforscher sehen das Problem hier bei uns in Deutschland noch nicht ganz so dramatisch, weil es bei uns deutlich mehr Parteien gibt. Allerdings zeige sich auch hier eine Besonderheit, die das Dating schwerer machen könnte, heißt es. Junge Frauen wählten zuletzt deutlich weiter links als junge Männer. Der politische Gender Gap sei so groß wie noch nie, sagt Soziologe Ansgar Hudde, der an der Studie beteiligt war. Und das waren die Nachrichten mit Marc Weiß.
3: Das Wetter für Aachen und die Region ziemlich bewölkt heute früh. Im Laufe des Tages gibt es auch immer wieder teils kräftige Schauer und Gewitter. Wir kommen auf maximal 21 Grad. Aktuell 16 bei euch in Aachen und Stolberg, 14 Grad in Simmerath. Morgen gleiches Spiel, Wolken und Schauer und nur noch 20 Grad in der Spitze. Der beste Verkehrsservice für Aachen und die Region, freie Straßen heute Morgen für euch, aber geblitzt werdet ihr unter anderem in Aachen auf dem Kapuzinergraben, der Krefelder Straße und der Würselner Straße, in Eschweiler auf der Aachener Straße und in Stolberg auf der Kockerillstraße. Alle Staus, alle Blitzer wie immer bei uns in der Antenne AC App und im Web 02405 42 56 0. Falls ihr noch was gesehen habt und das gerne melden wollt, macht das, ruft an oder schickt uns eine WhatsApp. Antenne AC ist hier, schönen guten Morgen, ich bin Kimmerli Kahle und das ist Alex Warren mit Fever Dream im besten Mix.

0: Schönen guten Morgen, Antenne AC hört ihr mit Kimberly Kahle um 6:08. Der Sommer, der hat letzte Woche schon mal einen guten Start hingelegt. Die Sonne strahlte, die Parks und die Freibäder waren voll und das Eis in der Hand macht den Tag schon fast perfekt, ne? Das ist eigentlich nicht mehr zu toppen, denkt ihr? Bestimmt. Wie macht ihr euch den Alltag noch schöner? Haben wir euch in Aachen gefragt.
1: Nette Gesellschaft hält mein Leben auf. Es macht mich lebendiger und im Hier und Jetzt fühle ich mich einfach wohl.
2: Ja, der Kleine natürlich. Ja, ist immer eine Freude zu sehen, wie der sich entwickelt, größer wird. Und ja, der hat heute außerdem Geburtstag. Und das macht den Alltag natürlich super schön.
3: Abschalten. In der Natur am besten. Draußen rein in der Natur. Sport treiben.
4: Einfach mal einen guten Kaffee trinken. Das ist perfekt, wenn man die Zeit wirklich findet, um einen guten Kaffee zu trinken.
0: Ja, oder ein anderes leckeres Getränk. Ich habe mich gestern tatsächlich nach der Arbeit mit Studiohündin Leni auf die Wiese gesetzt, eine kalte Spezi dabei und einfach abgeschaltet. Mehr braucht es manchmal nicht. Antenne AC hier. Schönen guten Morgen. Kommt gut rein in den Dienstag.

0: Maria Maria von Santana, hier im besten Mix. Kimberly Kimberly von Kahle, auch im besten Mix. Schönen guten Morgen, Antenne AC, ist hier 19 Minuten nach 6 haben wir es. Und kaum einer ist so multimedial unterwegs wie er. Unser Atze Schröder auf der Bühne, im Comedy Camp, im TV, hier bei uns im Radio und Podcast macht er auch noch. Und da kümmert er sich dann auch wieder um die ganzen Promis und die, die nochmal welche werden wollen.
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3: Ja, nee, ist klar.
4: Leute, ich bin fick und fertig. Bauer sucht Frau. Der perfekte Brückenschlag zwischen Agrar- und Pornoindustrie sackt immer weiter in den Quotensumpf ab. Ja, sicher. Ich habe hier in der Bunten gelesen. Hier, Inka Bause hat schon Angst, dass sie nochmal richtig arbeiten muss. Aber was ist passiert? Bauer sucht Frau. Die Quoten sind schlecht. Vor allem in der jungen Zielgruppe. Ja, viele Jugendliche wissen doch gar nicht mehr, was ein Bauer ist. Die denken ja wirklich, die Milch kommt aus dem Tetrapack und die Kühe aus dem 3D-Drucker. Was hat diese wunderbare Sendung nicht alles für die ökologische Landwirtschaft getan? Richtig, nix. Ja, das einzige Vermächtnis von Bauer sucht Frau sind nun mal Schäfer Heinrich und hier Narromol, die sich mittlerweile bei Kampf der Reality-Stars gegenseitig fick und fertig machen. So, und jetzt wisst ihr auch, warum keiner Bauer sucht Frau mehr gucken will. Ja, man muss die Idioten verhindern, bevor die das Licht der Kamera erblicken. Ja, für Inka Bause, da finden wir auch schon was Neues. Hier, die kann doch Stefan Mross beerben bei Immer wieder Sonntags. Dann geht da die Quote auch wieder hoch. Da kann sie auch ab und zu mal als Rod Stewart-Double auftreten.
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0: Schönen guten Morgen, wir haben es 6:30, hören, was los ist in der Welt und hier bei uns von Wirseln bis Monschau, jetzt in den Antenne AC Nachrichten mit Maja Kruse.
1: Schönen guten Morgen. Ein schwieriger Rettungseinsatz hat am Abend gegen 7:50 den Madrider Ring in Aachen lahmgelegt. Ein Mensch lag dort in einer rund 15 Meter tiefen Böschung und kam aus eigener Kraft nicht mehr heraus. Weil das Gelände schwer zugänglich war, musste die Höhenrettungsgruppe der Feuerwehr ausrücken. Während des Einsatzes war der Madrider Ring zeitweise komplett gesperrt. Die Feuerwehr konnte die Person retten, der Rettungsdienst brachte sie dann mit schweren Verletzungen in die Uniklinik. Die Armutsquote in Deutschland ist auf einen neuen Höchststand gestiegen. Laut dem Paritätischen Wohlfahrtsverband gelten rund 16% der Bevölkerung als armutsgefährdet. Das sind etwa 13,3 Millionen Menschen. Besonders betroffen sind unter anderem Alleinlebende, Alleinerziehende und ältere Menschen. Aber auch zwischen den Bundesländern gibt es deutliche Unterschiede. Politik spielt bei der Partnersuche offenbar eine große Rolle. Eine Studie der Universität Köln hat untersucht, wie Politik die Partnersuche beeinflusst anhand von Daten aus den USA. Ergebnis: Viele Menschen lehnen politisch Andersdenkende beim Online-Dating direkt ab. Vor allem, weil sich junge Frauen und Männer politisch zunehmend unterscheiden. Die Fischerstraße in Eschweiler wird ab heute voll gesperrt. Auf Höhe der Hausnummer 72 ist die Fahrbahn nämlich abgesackt. Grund dafür war ein Hohlraum. Die Sperrung soll zunächst rund 2 Wochen dauern. Eine Umleitung führt über die Von-Harf-Straße und die Von-der-Horst-Straße und ist ausgeschildert. Wie groß der Schaden ist und wie lange die Reparatur genau dauert, ist noch unklar. In 2 Mordfällen mit Bezug zur Region gibt es neue Entwicklungen. Im Fall der getöteten Familie aus Rötchen hat die Staatsanwaltschaft Trier jetzt Anklage gegen den 19-Jährigen erhoben. Er soll im Dezember auf den Kapverden 3 Familienmitglieder getötet haben. Die Anklage lautet auf Mord und Totschlag. Zu den Vorwürfen schweigt der Mann bislang. Auch nach der tödlichen Schießerei im niederländischen Pfalz haben die Ermittler einen weiteren Verdächtigen festgenommen. Laut der Zeitung De Limburger handelt es sich um einen 25-jährigen Belgier. Mitte Mai war in dem Fall schon ein 22-jähriger Belgier verhaftet worden. Bei der Schießerei kam ein 27-jähriger ums Leben. 6:30, soweit die Meldungen. Ich bin Maja Kruse.
0: Das Wetter für Aachen und die Region: ziemlich bewölkt. Ja, sieht nicht ganz so schön aus. Im Laufe des Tages gibt es auch immer wieder teils kräftige Schauer und Gewitter. Wir kommen auf maximal 21 Grad, aktuell 16 Grad in Aachen oder Eschweiler. 14 sind es noch Richtung Eifel. Morgen dann das gleiche Spiel, Wolken und Schauer und nur noch 20 Grad in der Spitze. Der beste Verkehrsservice für Aachen und die Region, ich aktualisiere nochmal. Nee, der kleine Stau auf der A44 ist weg. Das heißt, ihr habt freie Straßen, geblitzt werdet ihr aber unter anderem in Aachen auf der Krefelder, der Schleidener und der Würselner Straße, in Alsdorf auf der Prämienstraße und in Rötchen Rosenthalstraße. Alle Staus, alle Blitzer in der Antenne AC App und bei uns im Web. Habt ihr noch was gesehen unterwegs, meldet es gerne wie die anderen. 02405 42 56 0. Vielen Dank dafür.
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0: Schönen guten Morgen am Dienstag. Antenne AC ist hier mit Kimberly Kahle.

0: 6.40 Uhr, schönen guten Morgen. Ihr hört Antenne AC. Bunte Klamotten, was Kühles zu trinken und gute Laune. Viel mehr braucht es ja gar nicht, wenn Ende Juni wieder das Rainbow Festival in Köln am Fühlinger See startet. Das ist das größte und bunteste Festival Deutschlands. Open Air, direkt am Wasser und natürlich mit richtig viel guter Musik. Bonnie M. sind unter anderem dabei, David Puentes, die No Angels oder aber auch Kamrat. Und der ist total Fan von dem Spirit des Rainbow Festivals, hat er uns erzählt.
1: Rainbow, sagt es ja, es ist ein buntes Festival, das Line-Up ist bunt und jeder ist willkommen, solange irgendwie auch alle anderen willkommen heißt. Also dass man irgendwie nicht nur feiert, sondern auch beim Feiern irgendwie nochmal zeigt, wir sind hier für alle da und wir akzeptieren uns alle, wie wir sind. Und hier kann jeder genau die Person sein, die er sein möchte.
0: Und genau so soll es sein. Ne? Das Rainbow Festival steht für Akzeptanz, aber auch für Respekt allen Menschen gegenüber.
1: Das ist ein Ding von uns allen zusammen. Alle Menschen sollten irgendwie dahinterstehen und auch, dass alle Menschen sein können, wer sie sein wollen. Und dafür stehe ich, dafür steht genau dieses Festival und dafür steht auch die Queer Community. Und deshalb, glaube ich, geht das gut Hand in Hand.
0: Kamrat trifft es schon mal auf den Punkt. Ihn und viele mehr könnt ihr live erleben. Am 27. Juni auf dem Rainbow Festival. Bei uns in Köln, wollte ich schon sagen. In Köln am Fühlinger See. Präsentiert von uns, den NRW-Lokalradios. Infos und Tickets findet ihr auf rainbowfestival.de. Und Musik zum Einstimmen gibt's jetzt natürlich von ihm, von Kamrat. Hug Yourself bei uns im besten Mix.

0: 6.48 Uhr haben wir es schon. Hier ist Antenne AC mit Kimmer die Kahle. Guten Morgen euch. Wir brauchen mal wieder die geballte Kraft der Städteregion. Gabi hat sich gemeldet. Sie braucht unsere Hilfe. Ihr 84-jähriger Papa hat nämlich seinen Ehering verloren.
1: Der Ring ist vermutlich in der Aachener Innenstadt, im Bereich Hörn oder auf dem Westfriedhof abhanden gekommen. Es handelt sich um einen schlichten Goldring, etwa 5 mm breit mit Gravur, Name meiner Mutter und Hochzeitsdatum.
0: Wann genau, weiß Gabi nicht, weil ihr Papa sich nicht mehr daran erinnern kann. Falls ihr zufällig einen goldenen Ring seht, entweder auf der Straße oder vielleicht auch irgendwie bei Facebook oder so, da werden gefundene Dinge ja auch gerne mal reingestellt, meldet euch bei uns. Vielleicht finden wir den Ring von Gabis Papa ja wieder. Es gibt auch einen Finderlohn. Der emotionale Wert, der ist aber sehr groß, weil Gabis Mama vor ein paar Jahren gestorben ist. Also Augen auf und wer was sieht, gerne Bescheid geben. Wäre ja nicht das erste Mal, dass wir erfolgreich etwas wiederfinden, dank eurer Hilfe.
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1: Mit Marc Weiß. Schönen guten Morgen. Es geht los für die deutsche Fußballnationalmannschaft. Heute Mittag hebt der DFB-Tross in Frankfurt ab, um sich in den USA den letzten Feinschliff für die WM zu holen. Mit im Gepäck ist nach 9 Siegen in Serie wahrscheinlich auch viel Selbstvertrauen. Thorsten Adolfs aus dem News-Team. Was erwartet das Team in den Staaten?
2: Es geht erstmal direkt nach Chicago. Bundestrainer Nagelsmann will dort die Zeit nutzen, um die Mannschaft optimal auf das WM-Turnier in den USA, Kanada und Mexiko einzustellen. Das ist auch schön für die Fans vor Ort, denn am Samstag steht im Soldier Field die Generalprobe gegen das Team der Amerikaner an. Als letzter anreisen wird übrigens Kai Havertz. Der hat am Wochenende ja noch das Champions-League-Finale gespielt.
1: Absolut. Und wie stehen die Chancen, dass das Team erfolgreich ins Turnier startet?
2: Die Stimmung im Team ist richtig gut, vor allem nach dem souveränen 4:0-Sieg gegen Finnland. Die deutsche Mannschaft wird in Chicago unbedingt nochmal nachlegen, damit sie mit breiter Brust in das XXL-Turnier gehen kann. Dann könnte übrigens Manuel Neuer im Tor sein Comeback feiern. Das erste Gruppenspiel findet nächste Woche Sonntag in Houston statt. Dort heißt der Gegner Curaçao. Das Team von der Karibikinsel ist bis jetzt ziemlich holprig in der WM-Vorbereitung unterwegs. Am Wochenende gab es gegen Schottland eine 1:4-Niederlage.
1: Infos von Thorsten Adolfs, vielen Dank. Und wir haben die WM natürlich im Auge. Alle Spiele, alle Tore gibt es dann, sobald es losgeht, alles hier bei uns. Jetzt gibt es erstmal weitere Themen in der Zusammenfassung. Die EU macht den Weg für die umstrittenen Rückkehr- oder Abschiebezentren in Drittstaaten außerhalb der EU frei. Vertreter des Parlaments und der Mitgliedstaaten haben sich am Abend geeinigt. Ob die Zentren juristisch in Ordnung sind, muss allerdings noch geprüft werden. Kritiker befürchten Menschenrechtsverletzungen. Die Armutsquote in Deutschland liegt nach einem neuen Bericht des Paritätischen Wohlfahrtsverbandes auf einem neuen Höchststand. Von 2024 bis 2025 stieg diese Quote auf 16,1%. Damit lebten 13,3 Millionen Menschen hierzulande in Armut, meldet der Verband. Das sei ein trauriger Rekord. Die Bahn war im vergangenen Monat wieder etwas unpünktlicher als im Monat davor. Nach internen Unternehmensdaten erreichten 61,3% der ICE- und Intercity-Züge ihre Ziele pünktlich. Das ist nicht herausragend, liegt aber immer noch im selbstgesteckten Zielbereich der Bahn von mindestens 60% Pünktlichkeit. Die Bahn kämpft seit Jahren mit der Pünktlichkeit. Der Start ins laufende Jahr war dabei besonders schlecht. Begründet wurden die schlechten Zahlen mit der maroden Infrastruktur, den vielen Baustellen im Netz und dem strengen Wetter. Als verspätet gilt ein Zug nach bahneigener Definition ab einer Verzögerung von 6 Minuten. Komplette Zugausfälle werden in der Statistik allerdings gar nicht berücksichtigt. Und das waren die Nachrichten mit Marc Weiß.
3: Tja, Bahn und Pünktlichkeit, ne? Das sind zwei Wörter, die passen irgendwie nicht zusammen. Das Wetter für Aachen und die Region. Viele Wolken gerade. Im Laufe des Tages gibt es auch immer wieder teils kräftige Schauer und Gewitter bei uns. Wir kommen auf maximal 21 Grad. Aktuell 16 bei euch in Basweiler und Aachen. 17 Grad schon in Eschweiler. Morgen gleiches Spiel. Wolken und Schauer und nur noch 20 Grad maximal. Der beste Verkehrsservice für Aachen und die Region. Wir haben 1 Kilometer Stau auf der A44 Gladbach Richtung Aachen zwischen Jülich-West und Aldenhoven. Und geblitzt werdet ihr auch unter anderem in Aachen auf dem Kapuzinergraben der Krefelder und der Schleidener Straße, in Alsdorf auf der Prämienstraße und in Stolberg, Kockerill und Hastenrather Straße. Alle Staus, alle Blitzer wie immer in der Antenne AC-App und bei uns im Web auf antenneac.de. Habt ihr noch was gesehen? Dann meldet das gerne. 0 zu 405 42 56 0. Vielleicht ein Blitzer oder einen Stau. Gerne immer alles her damit. Schickt eine WhatsApp oder ruft an. Wir freuen uns über beides. Antenne AC ist hier. Schönen guten Morgen. Ich bin Kimberly Kahle und habe den besten Mix für euch jetzt. Bon Jovi, Bed of Roses. Danach noch Pink mit Runaway. Habt einen schönen Dienstag.

0: Morgen, hier ist Antenne AC um 11 Minuten nach 7 mit Kimmerli Kahle. Wir denken jetzt mal an Freibad-Pommes, Wassermelone mit Feta oder auch Grillen im Garten. Ja, das sind so Sommer-Essensklassiker, die gehen einfach immer, oder? Aber natürlich gibt es auch jedes Jahr nicht nur diese Klassiker, sondern auch Sommertrends. Mein Kollege Moritz Frei-Altenhoven, der ist immer trendy unterwegs. Moritz, was ist denn dieses Jahr so essenstechnisch angesagt?
1: Freibad-Pommes hast du angesprochen. Mittlerweile sind auch Loaded Fries vorne mit dabei, also Pommes mit Topping. Gern gesehen ist da Chili Cheese, also Jalapenos und Käse. Und außerdem hat Matcha scheinbar einen würdigen Gegner gefunden. Aber jetzt gibt's statt Eist Matcha Latte Eist Ube Latte. Das ist eine violette Knolle von den Philippinen. Also aus grün mach lila.
0: Habe ich aber auch schon mal gesehen bei Insta, glaube ich. Das war aber Eis oder so.
1: Ja, das ist sehr gut möglich. Aus dem Ube-Pulver werden gerade vor allem Eis, Kuchen und wie schon gesagt Lattes gemacht. Dieses Ube schmeckt wohl nussig süß. Ich habe selber aber noch nicht probiert, also Angaben ohne Gewähr. Mehr Expertise habe ich bei Bier und da geht der Trend immer mehr zum Alkoholfreien. Also die Gen Z sagt Biergeschmack ja, Kater nein. Laut Deutschem Brauerbund ist inzwischen jedes 9. Bier in Deutschland alkoholfrei.
0: Ach krass, vor ein paar Jahren war es wirklich noch so eine Seltenheit eher, ne, dass einer alkoholfreies Bier bestellt hatte und mittlerweile ja komplett normal. Aber gut, wieso auch nicht? Also ich weiß von Kollege James, dass alkoholfreies Weizen zum Beispiel richtig lecker sein soll. Jetzt muss mir persönlich Bier nur noch schmecken und ich wäre auch dabei.
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7.25 Uhr. Schönen guten Morgen euch. Was macht ihr eigentlich gerade so? Sitzt ihr vielleicht am Frühstückstisch? Seid ihr schon im Auto oder vielleicht mit dem Hund raus? Schreibt's mir doch gerne mal. Ich stehe hier ja den ganzen Morgen im Studio hinterm Mikro, quatsch euch ein Ohr ab. Aber ich muss doch auch wissen, wo ihr gerade steckt. Schickt mir eine WhatsApp an die 02405 42 56 0. Schickt aber auch gerne einfach eine Sprachnachricht. Geht beides. Mal sehen, wo ihr heute Morgen unterwegs seid. Und während ihr euch bei mir meldet, gibt's wieder den besten Mix. Jetzt aus dem Jahr 86, Survivor mit Burning Heart. Hier auf Antenne AC. Guten Morgen.

0: Einen schönen guten Morgen. Wir haben es 7:30, hören, was los ist in der Welt. Und hier bei uns von Eschweiler bis Simmerath, jetzt in den Antenne AC Nachrichten mit Maja Kruse.
1: Schönen guten Morgen. Ein schwieriger Rettungseinsatz hat am Abend gegen 7:50 den Madrider Ring in Aachen lahmgelegt. Ein Mensch lag dort in einer rund 15 Meter tiefen Böschung und kam aus eigener Kraft nicht mehr heraus. Weil das Gelände schwer zugänglich war, musste die Höhenrettungsgruppe der Feuerwehr ausrücken. Während des Einsatzes war der Madrider Ring zeitweise komplett gesperrt. Die Feuerwehr konnte die Person retten, der Rettungsdienst brachte sie dann mit schweren Verletzungen in die Uniklinik. Die EU will in Zukunft härter gegen illegale Migration vorgehen. Dazu setzt sie unter anderem auf Rückkehrzentren in Drittstaaten und strengere Asylregeln, um mehr Abschiebungen zu ermöglichen. Darauf haben sich am Abend Vertreter des Europaparlaments und der EU-Mitgliedstaaten geeinigt. Die Armutsquote in Deutschland ist auf einen neuen Höchststand gestiegen. Laut dem Paritätischen Wohlfahrtsverband gelten rund 16% der Bevölkerung als armutsgefährdet. Das sind etwa 13,3 Millionen Menschen. Besonders betroffen sind unter anderem Alleinlebende, Alleinerziehende und ältere Menschen. Aber auch zwischen den Bundesländern gibt es deutliche Unterschiede. Herzogenrath startet heute wieder in die Feierabendmarktsaison. Auftakt ist um 16 Uhr auf dem Ferdinand-Schmetz-Platz in der Innenstadt. Ab dem Nachmittag gibt es dort dann Essen, Getränke und Musik. Der Feierabendmarkt schließt um 21 Uhr. Nach dem Auftakt heute zieht der Feierabendmarkt dann weiter. Die nächsten Termine finden auf dem Kohlscheider Markt und danach auf dem August-Schmidt-Platz in Merkstein statt. Alle neuen Termine findet ihr auf unserer Homepage. In zwei Mordfällen mit Bezug zur Region gibt es neue Entwicklungen. Im Fall der getöteten Familie aus Rötchen hat die Staatsanwaltschaft Trier jetzt Anklage gegen einen 19-Jährigen erhoben. Er soll im Dezember auf den Kapverden drei Familienmitglieder getötet haben. Die Anklage lautet auf Mord und Totschlag. Zu den Vorwürfen schweigt der Mann noch. Auch nach der tödlichen Schießerei im niederländischen Pfalz haben die Ermittler einen weiteren Verdächtigen festgenommen. Laut der Zeitung De Limburger handelt es sich um einen 25-jährigen Belgier. Mitte Mai war in dem Fall schon ein 22-jähriger Belgier verhaftet worden. Bei der Schießerei kam ein 27-jähriger ums Leben. 7:30, soweit die Meldungen. Ich bin Maja Kruse.
0: Und das ist das Wetter für Aachen und die Region. Die Sonne kommt gerade etwas raus hier bei uns am Flugplatz Metzbrück. Es gibt aber auch viele Wolken. Im Laufe des Tages dann auch immer wieder teils kräftige Schauer und Gewitter. Wir kommen auf maximal 21 Grad. Aktuell schon 17 Grad in Würseln und Aachen, 14 bei euch in Monschau. Morgen gleiches Spiel, Wolken und Schauer und nur noch 20 Grad maximal. Der beste Verkehrsservice für Aachen und die Region. 1 Kilometer Stau auf der A44 Gladbach Richtung Aachen zwischen Jülich-West und Altenhofen. Geblitzt werdet ihr auch unter anderem in Aachen auf dem Kapuzinergraben, der Schleidener und der Würselner Straße, in Alsdorf auf der Prämienstraße und in Stolberg, Kockerell und Hastenrather Straße. Alle Staus, alle Blitzer in der Antenne AC App und bei uns im Web auf antenneac.de. Seid ihr gerade zufällig unterwegs und seht noch was? Dann meldet das doch gerne. 02405 42 56 0. Vielen Dank.
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0: Einen schönen guten Morgen an diesem Dienstag. Ihr hört Antenne AC. Ich bin Kimberly Kahle.

0: Schönen guten Morgen, Antenne AC ist hier. Jeden Tag hört ihr hier bei uns die Verkehrsmeldungen und nicht selten sprechen wir über die Rüde-Waterloo. Auf der Straße zwischen Eschweiler und Alsdorf gibt es immer wieder Unfälle, manchmal nur kleine Auffahrunfälle, aber manchmal auch schwere Unfälle mit Verletzten. Jetzt soll sich was ändern. Sogar die NRW-Landesregierung sagt, da müssen wir handeln. Kollegin Maja Kruse, wie kommt's?
1: Ja, Aufhänger ist eine Anfrage vom SPD-Landtagsabgeordneten Stefan Kämmerling. Er hat darin den Ausbau der Straße gefordert. Immerhin gab es seit 2020 auch mehr als 140 Verkehrsunfälle auf der Rüde-Waterloo, verteilt auf insgesamt 6 Unfallschwerpunkte entlang der Strecke. Das meiste passiert, na klar, weil zu wenig Abstand gehalten wird, die Leute zu schnell unterwegs sind und weil halt auch einfach super viele Menschen da fahren. Die Landesregierung geht vor allem beim Letzteren davon aus, dass das in Zukunft auch noch schlimmer werden könnte.
0: Was steht jetzt genau an?
1: Da sollen jetzt alle möglichen Ausbaumaßnahmen geprüft werden, damit der Verkehrsfluss dann verbessert werden kann, heißt es. Also Staus reduzieren und Verkehrssicherheit erhöhen. Dazu gehören dann vor allem auch die Bereiche an der Aachener Straße und die Anschlüsse zu den Autobahnen. Ja, konkrete Pläne gibt's aktuell aber noch nicht.
0: Aber immerhin die Einsicht, dass sich was ändern muss. Gute Nachricht heute Morgen. Auf der Rüde-Waterloo ist alles frei. Kein Unfall, kein Stau.

0: 7.49 Uhr, schönen guten Morgen. Ihr hört Antenne AC mit Kimmerli Kahle und die Küche. Die bleibt heute kalt. Es geht zum Feierabendmarkt nach Herzogenrath. Heute geht die Reihe nämlich wieder los. Gönnt euch ein leckeres Getränk, was Gutes zu essen und hört der Live-Musik zu. Um 16 Uhr startet der Feierabendmarkt in Herzogenrath Mitte auf dem Ferdinand-Schmetz-Platz. Könnt ihr bis 21 Uhr hin. Dann geht es in den nächsten Monaten weiter im Wechsel mit Kohlscheid und auch Merkstein. Kinder könnt ihr auch einpacken heute. Die können sich nämlich zum Beispiel auf der Hüpfburg austoben und schlafen danach sicher sehr gut. Dann habt ihr vielleicht auch einen entspannten Abend noch. Das wär's doch, oder?
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1: Mit Marc Weiß, schönen guten Morgen. Es gibt, so wie es aussieht, eine Lösung für ein sehr nerviges Thema entlang der Autobahnen. Gleich um 9 Uhr startet an der A2 auf der Rastanlage Rhinern Süd bei Hamm offiziell ein neuer Digitalservice. Der soll Lkw-Fahrern die Suche nach einem freien Parkplatz erleichtern. Thorsten Adolfs aus dem News-Team, wie genau hilft der Service den Fahrern?
2: Er hilft zum Beispiel, wenn die Fahrer nach vielen Stunden am Steuer dringend eine Pause machen müssen. Bis jetzt war es dann oft so, dass sie auf Verdacht Parkplätze angesteuert haben. War der Parkplatz voll, mussten sie weitersuchen und dadurch ging natürlich viel Zeit verloren und es wurde auch unnötig Sprit verbraucht. Oft hat die Parkplatzsuche auch dazu geführt, dass Lkw-Fahrer einfach an verbotenen Stellen geparkt haben, weil nichts mehr frei war und das ist natürlich für alle ein großes Sicherheitsrisiko. Genau da setzt das neue System an. Es liefert ab sofort fast in Echtzeit Daten über die Belegung von mehr als 1800 Rastanlagen in ganz Deutschland. Die Fahrer werden mit dem System gezielt zu den Parkplätzen geführt, wo noch was frei ist. Und sie haben dadurch auch einen besseren Überblick über ihre vorgeschriebenen Pausen. Das hilft dann dabei, Bußgelder und Verstöße zu vermeiden. Die erhobenen Daten stammen aus dem Mautsystem von TollCollect. Und der Dienst ist kein Experiment mehr. Er läuft schon seit dem letzten Sommer erfolgreich in einer Testphase.
1: Infos von Thorsten Adolfs aus dem News-Team. Vielen Dank. Und jetzt weitere Themen in der Zusammenfassung. Mehr als jeder dritte Fernzug der Deutschen Bahn war im vergangenen Monat zu spät. Damit ist der Konzern unpünktlicher als zuletzt, liegt aber immer noch im selbstgesteckten Rahmen von über 60% Pünktlichkeit. Als verspätet gilt ein Zug nach bahneigener Definition ab einer Verzögerung von 6 Minuten. Zugausfälle werden in der Statistik nicht gezählt. Die EU macht den Weg für die umstrittenen Rückkehr oder auch Abschiebezentren in Drittstaaten außerhalb der EU frei. Vertreter des Parlaments und der Mitgliedstaaten haben sich am Abend geeinigt. Ob die Zentren allerdings juristisch in Ordnung sind, muss noch geprüft werden. So langsam kann man wieder Fahnen hissen, Trikots tragen oder auch Autospiegel schwarz-rot-gold ummanteln. Die deutsche Fußballnationalmannschaft macht sich heute auf die WM-Reise. Am Mittag fliegt das Team von Frankfurt nach Chicago. Dort trifft die DFB-Elf am Samstagabend im letzten Testspiel vor der WM auf Gastgeber USA. Gewinnt das Team auch dieses Spiel, hätte man 9 Siege hintereinander eingefahren. Das sollte dann für das Turnier nochmal besonders motivieren. Das erste Gruppenspiel der deutschen Fußballnationalmannschaft ist am 14. Juni in Houston. Gegner ist dann WM-Neuling Curaçao. Und das waren die Nachrichten mit Marc Weiß.
3: Das Wetter für Aachen und die Region. Es gibt ein bisschen Sonne heute, aber auch viele Wolken im Laufe des Tages. Auch teils kräftige Schauer und Gewitter bei uns. Wir kommen auf maximal 21 Grad. Aktuell haben wir 18 Grad bei euch in Aachen oder aber auch in Stolberg. 17 noch bei euch in Rötchen. Morgen gleiches Spiel, viele Wolken und Schauer und nur noch 20 Grad in der Spitze. Der beste Verkehrsservice für Aachen und die Region. 3 Kilometer Stau auf der A4 Köln Richtung Aachen zwischen dem Kreuz Aachen und Aachen-Laurensberg. Und 2 Kilometer auf der A44 Gladbach Richtung Aachen zwischen Jülich-West und Aldenhofen. Dann werdet ihr noch geblitzt, unter anderem in Aachen auf der Krefelder, der Schleidener und der Würselner Straße, in Alsdorf auf der Prämienstraße, Brötchen, Rosenthal und Stolberg-Cockerill-Straße. Alle Staus, alle Blitzer bei uns in der Antenne AC-App und im Web auf antenneac.de. Habt ihr noch was gesehen, tragt's da gerne ein oder ihr ruft einfach an oder ihr schickt eine WhatsApp. Beides geht unter der 02405 42 56 0. Vielen Dank dafür und eine gute und sichere Fahrt mit uns. Antenne AC ist hier, ich bin Kimberly Kahle. Schön, dass ihr dabei seid. Jetzt gibt's für euch Jupiter Jones mit Still und danach noch Ügel und Topic I Adore You. Das ist der beste Mix.

0: 10 Minuten nach 8. Schönen guten Morgen, hier ist Antenne AC mit Kimberly Kahle. Nicht nur wir müssen bei den ganzen hohen Preisen aktuell sparen, auch bei der Stadt Aachen wird seit der Haushaltsbremse der Gürtel etwas enger gezogen. Kollegin Maya Kruse, das betrifft ja jetzt auch ein bekannteres Projekt der Stadt Aachen.
1: Jep, und zwar das Öcher-Lab im Kapuzinercarré. Da wurden ja immer alle möglichen Projekte, Themen und Ideen der Stadt vorgestellt, aber sich auch über Ideen ausgetauscht und Feedback der Aachener gesammelt, mit dem Seniorencafé und Repair-Café zum Beispiel. Bald aber nicht mehr, zumindest an diesem Ort. Da läuft jetzt der Mietvertrag Ende August 2027 aus. Und auch die Planbar am Theaterplatz schließt, und zwar schon in ein paar Monaten, Ende September. Die jährliche Miete von rund 130.000 Euro plus Nebenkosten, die waren dann doch ein Schnuff zu teuer. Die Stadt überlegt aber, wo sie die Angebote günstiger neu aufmachen kann.
0: Jetzt kommen so mit und mit ja Infos, wo alles gespart wird in Aachen, aber die Stadt selbst guckt ja auch nochmal bei sich genauer hin, ne?
1: Ja genau, bei den eigenen Immobilienkosten. Aktuell ist die Verwaltung an 8 Standorten, die sie angemietet hat. Die Fläche liegt bei rund 23.000 Quadratmetern. Wenn ich so an die Miete für meine 35 Quadratmeter Wohnung denke, ja, das läppert sich ja schon bei mir und bei der Stadt dann halt auch auf 3,2 Millionen Euro.
0: Boah, das ist viel.
1: Mhm. Die Verwaltung arbeitet deshalb jetzt auch an einer Vorlage für die Politik, wie sich die Kosten in Zukunft dann halt verbessern können.
0: Warum sollte die Stadt auch nicht sparen müssen, wenn wir alle es tun?

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0: 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Schönen guten Morgen, ihr hört Antenne AC um 8 Uhr, gleich 25. Wir nehmen die Sommerstimmung aus der letzten Woche mit in diese einfach rein, auch wenn das Wetter nicht genauso gut mitspielt. Aber immerhin müssen wir keine Winterjacke mehr tragen und abends ist es länger hell draußen. Geht doch kaum besser, oder? Was macht euren Alltag denn noch schöner? Haben wir euch in Aachen gefragt.
1: Ganz in Ruhe einen Kaffee trinken auf dem Balkon, wenn die Sonne scheint morgens. Weil man sich ganz bewusst mal kurz einen Moment Auszeit nimmt vom stressigen Alltag.
2: Selbstverständlich. Morgens eine Tasse Cappuccino macht meinen Alltag besser. Der bringt mich gut durch den Tag.
3: Mein kleiner Sohn, der wird morgen 1 und jetzt mache ich meine letzten Einkäufe dafür. Und ja, wenn der morgens wach wird, dann freue ich mich immer.
4: Wenn ich, glaube ich, morgens mit meiner Familie aufstehe, ich glaube, das ist ein essentieller Punkt, vor allem wenn man morgens frühstückt zusammen.
0: Frühstück war es nicht, aber ich habe gestern Nachmittag die Sendung für heute Morgen vorbereitet, habe ich mich schon auf die Terrasse gesetzt, so in den Schatten, der Hund lag daneben in der Sonne und das Arbeiten, das hat sich irgendwie direkt viel angenehmer angefühlt. Es sind eben die kleinen Dinge, ne, die unseren Tag schöner machen. Ich hoffe, ihr habt heute auch einen tollen Tag. Vielleicht ja auch mit dem besten Mix hier bei uns auf Antenne AC. Ugly Kid Joe jetzt mit Cats in the Cradle.

0: Schönen guten Morgen. Es wird gleich 8:30 hören, was los ist in der Welt. Und hier bei uns von Aachen bis Rötchen, jetzt in den Antenne AC Nachrichten mit Maja Kruse.
1: Schönen guten Morgen. Die CDU in Eschweiler hält an ihrem Vorschlag für ein neues Kfz-Kennzeichen mit der Abkürzung EWL fest. Kritik am Antrag, vor allem mit dem Hinweis auf wichtigere Themen für die Stadt, weist die CDU zurück. Sie betont dabei ihre laufende Arbeit am städtischen Haushalt. Auch Investitionen in Schulen, Kitas und der Infrastruktur spielen weiterhin eine Rolle. Das Kennzeichen soll laut Fraktion freiwillig sein und keine zusätzlichen Kosten für die Stadt verursachen. Wer möchte, könne sein bisheriges AC-Kennzeichen behalten. In Alsdorf gab es eine ähnliche Diskussion. Dort hatte die Ratsmehrheit Ende April ein ALO-Kennzeichen allerdings abgelehnt. Der Deutsche Wetterdienst warnt ab dem Mittag vor teils kräftigen Gewittern mit Starkregen und Hagel in NRW. Die Gewitter ziehen im Laufe des Tages nach Osten weiter. Am Mittwoch sind erneut Schauer und Gewitter möglich, dann aber etwas schwächer. Für die Städteregion Aachen gibt es aktuell keine Unwetterwarnung. In einem Hamburger Supermarkt ist ein Mann bei einem Streit tödlich verletzt worden. Laut Polizei kam es am späten Abend kurz vor Ladenschluss in Hamburg-Altona zu einer Auseinandersetzung zwischen zwei Männern. Das Opfer starb später an seinen Schnitt- und Stichverletzungen im Krankenhaus. Die Polizei nahm den mutmaßlichen Täter noch im Laden fest. Könnte es auf der Rüde Watrelow zwischen Eschweiler und Alsdorf in Zukunft weniger Unfälle geben? Damit beschäftigt sich aktuell die NRW-Landesregierung. Hintergrund ist eine Antwort auf eine Anfrage des SPD-Landtagsabgeordneten Stefan Kämmerling, der einen Ausbau der Straße fordert. Die Strecke gilt als Unfallhotspot. Laut Polizei hat es dort seit 2020 mehr als 140 Unfälle gegeben. Die Landesregierung will jetzt mögliche Ausbaumaßnahmen prüfen. Konkrete Pläne gibt es aber noch nicht. Am Abend hat die Feuerwehr in Aachen einen Menschen aus einer rund 15 Meter tiefen Böschung am Madrider Ring gerettet. Die Person konnte sich selbst nämlich nicht mehr befreien. Weil das Gelände schwer zugänglich war, rückte die Höhenrettungsgruppe der Feuerwehr an. Während des Einsatzes war der Madrider Ring zeitweise komplett gesperrt. Der Rettungsdienst brachte die schwer verletzte Person anschließend ins Uniklinikum Aachen. 8:30, soweit die Meldungen. Ich bin Maja Kruse.
0: Das Wetter für Aachen und die Region: viele Wolken, aber auch etwas Sonne heute Morgen. Später gibt es dafür dann auch immer wieder teils kräftige Schauer und Gewitter bei uns. Wir kommen auf maximal 21 Grad. Aktuell 18 bei euch in Würseln und Aachen, 17 Grad in Simmerath. Morgen gleiches Spiel, Wolken und Schauer und nur noch 20 Grad in der Spitze. Der beste Verkehrsservice für Aachen und die Region: wir haben einen Stau, und zwar auf der A4 Köln Richtung Aachen zwischen dem Kreuz Aachen und Aachen-Laurensberg, 5 Kilometer lang, und noch einen kleineren Stau, 1 Kilometer, auf der A44 Gladbach Richtung Aachen zwischen Jülich-West und Altenhofen. Geblitzt werdet ihr aber auch, unter anderem in Aachen, auf der Wahlheimer Straße, der Theaterstraße und auf dem Kapuzinergraben, dann noch in Eschweiler auf der Aachener Straße und in Herzogenrath auf der Einsteinstraße. Das waren nicht alle Blitzer, alle Staus und alle Blitzer in der Antenne AC App und bei uns im Web. Habt ihr noch was gesehen unterwegs, dann meldet es gerne wie die ganzen anderen 02405 42 56 0. Vielen Dank.
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0: Schönen guten Morgen am Dienstag. Wir haben heute gute Laune mit dem besten Mix. Ich bin Kimberly Kahle hier auf Antenne AC.

0: Schönen guten Morgen. Antenne AC ist hier mit Kimberly Kahle. Und ein Dokument an die Behörden schicken, ja, ist nicht. Zumindest öfter mal der Fall, ne? Digitalisierung in Deutschland, das matcht einfach nicht. Lieber erstmal das Dokument ausdrucken und dann per Post schicken. Eigentlich wurde 2011 der E-Mail-Service DE-Mail eingeführt. Damit konnten wir vertrauliche Dokumente per Mail hin und her schicken. Das Problem, es hat irgendwie keiner genutzt, weshalb das Ganze jetzt auch zum Ende des Jahres wieder eingestellt wird. Stefan Rejek aus unserer Redaktion über DE-Mail und auch andere Flops.
1: Schau mal Hand hoch, wer hat hier schon mal was von DE-Mail gehört? Hier dieses super sichere Mail-System von der Bundesregierung, meine ich. Das konnte hier, ich kann das jetzt nicht so gut erklären, aber dafür haben die ja damals extra so mega authentische Werbeclips gedreht.
2: Ab morgen werde ich DE-Mailer. Da kriegt man Dokumente, die man normalerweise per Post bekommt, in DE-Mail-Online-Postfach. Und da ist dann alles schön ordentlich und man findet alles sofort.
1: Tja, gefunden wird das Ganze dann aber doch nur von den wenigsten. Aber nicht nur DE-Mail ist grandios gefloppt. Die Geschichte hat wirklich endlos viele Fälle, bei denen man sich einfach nur denkt, was haben die da im Marketing eigentlich geraucht? Zum Beispiel 1985 zu Zeiten der Cola Wars, als die Pepsi-Rebellen fast so viel Cola verkauften wie das Coca-Cola-Imperium. Da hat Coca-Cola einfach mal die Rezeptur verändert.
3: Nee.
1: Ja, und diese innovative Idee hielt dann genau 79 Tage. Dann gab es wieder die ganz normale Coca-Cola mit dem peppigen Namen Coca-Cola Classic. Oder hier Google Plus, das sollte ja eine Alternative zum damals noch gigantischen Facebook sein. Aber mal ehrlich, hat das irgendwer von euch genutzt? Ne, ich auch nicht. War dann auch der Grund, das Ganze wieder einzustampfen. Und mein persönliches Highlight ist ja der grüne Ketchup von der Marke Heinz. Ja, einfach mal Shrek auf die Pommes kotzen lassen. Geil, wurde dann aber auch nach ein paar Jahren wieder vom Markt genommen.
4: Grün heißt nein, nein, nein.
1: Tja, könnte man heute easy als Dubai-Ketchup verkaufen. Vielleicht sind das ja auch alles gar keine Flops, sondern einfach Dinge, die ihrer Zeit voraus waren.
0: Ja, habe ich letztens auch tatsächlich gesehen, aber keinen grünen Ketchup, sondern blauen Senf, Kindersenf. Was man alles so anbietet, ne? Welche Sachen kennt ihr denn noch, die so richtig gefloppt sind? Weil ich glaube, dieser Senf, der wird auch floppen. Schreibt mir gerne mal ins Studio an die 02405 42 56 0. Unser Thema heute Morgen, Flops bei uns in Deutschland.
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Michael Schulte um 8:49 Uhr, habt ihr gehört, hier auf Antenne AC. Der ist übrigens diesen Monat auch wieder bei uns in der Region in Eschweiler beim Eschweiler Music Festival. Könnt ihr euch schon mal vormerken, kostenloser Eintritt. Jetzt kommen wir zu was anderem. Die Stadt Aachen, die muss ja eigentlich sparen, aber nicht am Christopher Street Day. Der findet dieses Jahr wieder statt, am 28. und 29. August. Da gab es ja ein bisschen Stress, weil nicht klar war, wer was bezahlt. Aber die Stadt, die kann auch in diesem Jahr unterstützen. Die Info kam gestern passend zum Start in den Pride Month Juni.

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1: Mit Marc Weiß. Schönen guten Morgen. Die Fahnen können kommen. Man darf so langsam auch mal das Trikot rauslegen oder die Autospiegel schwarz-rot-gold überziehen. Die deutsche Fußballnationalmannschaft fliegt am Mittag in die USA zur WM. Sie wird in Chicago ihr Quartier beziehen. Bundestrainer Nagelsmann und sein Team bereiten sich dort auf die anstehende Generalprobe vor. Die ist am Samstag gegen die USA. Thorsten Adolfs aus dem News-Team mit den weiteren Details.
2: Wer schwarz-rot-goldene Deko oder eine große WM-Party-Stimmung im Teamhotel erwartet, der wird enttäuscht. Das noble Waldorf Astoria ist eher für seine Diskretion bekannt. Fähnchen gibt es dort also keine. Dafür ist die Lage direkt am Lake Michigan absolut erstklassig. Das Team residiert mitten in der City und zum Trainingszentrum oder dem Soldier Fields, wo am Samstag gegen die USA gespielt wird, ist es nur ein Katzensprung. Angenehm ist auch das Wetter. Aktuell herrschen dort entspannte 25 Grad. Für die deutsche Mannschaft geht es in den nächsten Tagen darum, sich einzuspielen, bevor es am Montag weiter in das eigentliche WM-Quartier nach North Carolina geht.
1: Thorsten Adolfs mit Infos, vielen Dank, und jetzt die weiteren Themen in der Zusammenfassung. Bahnchefin Palla sieht mit gemischten Gefühlen auf den Einstieg des italienischen Bahnkonzerns Italo in den deutschen Markt. Ab 2028 sollen die italienischen Züge auch bei uns fahren. Die Politik müsse hier klare Regeln aufstellen, sagte Palla. Es dürfe nicht sein, dass davon nur die Metropolen profitieren und man in der Fläche Verbindungen verliere. Italo fordert einige Sonderkonditionen, die Bahn ist dagegen. Bei einem Messerangriff in einem Hamburger Supermarkt ist am späten Abend ein Mann getötet worden. Laut Polizei geriet er kurz vor Ladenschluss in dem Markt in Altona mit einem anderen Mann in einen Streit. Er kam daraufhin mit mehreren Stichverletzungen ins Krankenhaus, wo er später starb. Die Politik hat immer mehr Einfluss auf die Partnerwahl, vor allem beim Online-Dating. Das hat eine Studie in den USA herausgefunden. Die meisten Menschen geben in ihren Profilen ihre politische Einstellung an und suchen dann gezielt auch nach einem Partner mit der gleichen Einstellung. Laut Studie lehnen in den USA viele Wähler der Demokraten Anhänger der Republikaner ab und umgekehrt. Immerhin zeigen sich die Demokraten dabei etwas offener und akzeptieren auch unpolitische Partner. Bei den Republikanern sei das anders, sagen die Studienmacher. Wer Republikaner wähle, wünsche sich auch Republikaner-Anhänger als Partner. Sozialforscher sehen das Problem bei uns in Deutschland noch nicht so dramatisch, weil es mehr Parteien gibt. Allerdings zeige sich auch bei uns eine Besonderheit, die das Dating erschweren könnte, heißt es. Junge Frauen wählten zuletzt deutlich weiter links als junge Männer. Der politische Gender Gap sei so groß wie noch nie, sagt Soziologe Ansgar Hudde, der an der Studie beteiligt war. Und das waren die Nachrichten mit Marc Weiß.
3: Das Wetter für Aachen und die Region. Viele Wolken. Heute früh ist es auch schon ein bisschen stürmisch draußen. Die Sonne, die schafft es nur ab und zu raus. Später gibt es auch teils kräftige Schauer und Gewitter. Wir haben aktuell eine Gewitterwarnung für die Städteregion heute. Maximal kommen wir auf 21 Grad. In Aachen und in Alsdorf sind es schon 19 Grad. In Monschau und Simmerath noch 17. Gleiches Spiel morgen. Wolken und Schauer, nur noch 20 Grad in der Spitze. Der beste Verkehrsservice für Aachen und die Region. 3 Kilometer stockender Verkehr auf der A4 Köln Richtung Aachen. Zwischen dem Kreuz Aachen und Aachen-Laurensberg. Und 1 Kilometer Stau noch auf der A44 Gladbach Richtung Aachen zwischen Jülich-West und Aldenhofen. Geblitzt werdet ihr natürlich auch noch. Unter anderem in Aachen auf dem Kapuzinergraben, der Würselner Straße, der Walheimer und der Theaterstraße, dann auch in Eschweiler auf der Aachener Straße und Rötchen-Rosenthal-Straße. Das waren nicht alle Blitzer. Alle Staus und alle Blitzer findet ihr aufgelistet in der Antenne AC-App oder auch bei uns im Web auf antenneac.de. Habt ihr was gesehen unterwegs? Meldet es gerne. Ruft an oder schickt mir eine WhatsApp ins Studio 02405 42 56 0. Vielen Dank dafür. Eine gute und sichere Fahrt mit uns. Ihr hört Antenne AC am Dienstagmorgen mit Kimmerli Kahle, und jetzt gibt es 3 Hits für euch am Stück. Wir fangen an mit Nico Santos, Ray of Light. Danach noch Shawn Mendes, When You're Gone. Und Mr. Big, To Be With You. Das ist der beste Mix für euch.

0: Antenne AC ist hier. Oh, Entschuldigung, ich wollte nicht unterbrechen. Fertig mit dem Gejudel? Okay, schön. 13 Minuten nach 9 haben wir es. Schönen guten Morgen, Kimberly Kahle ist hier. Lasse die WM-Mission starten. Die deutsche Fußballnationalmannschaft fliegt heute Mittag gegen 2:30 in die USA. Der erste Punkt ist Chicago. Da trifft das Team am Samstag dann nochmal in dem letzten Testspiel auf Gastgeber USA. Gute Wünsche gibt es von uns jetzt aus Aachen für die Mannschaft.
1: Ich wünsche der deutschen Mannschaft viel Spaß, weil ich glaube, mit Spaß und der Qualität, die wir haben, können wir ein sehr erfolgreiches Turnier spielen.
2: Ich wünsche der deutschen Mannschaft ganz, ganz viel Erfolg und wir stehen voll dahinter und sind dabei und gucken uns auch jedes Spiel an.
3: Ja, wir wünschen auf jeden Fall gutes Gelingen bei der WM, gutes Abschneiden, hoffentlich Finale und dann auch den Pokal in die Luft stemmen und so wenig Verletzungen wie möglich.
4: Ja, auf jeden Fall ganz viel Spaß, Freude und Zusammenhalt.
0: Zusammenhalt, viel Erfolg, Spaß. Ich glaube, das ist

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0: Vor mir tanzt gerade Crazy Frog, gefühlt. Irgendwie erinnert mich das immer daran. Aber jetzt kommen wir zu was ganz anderem. Wir haben nämlich 9:30 Uhr. Hören, was los ist in der Welt. Und hier bei uns von Aachen bis Stolberg jetzt in den Antenne AC-Nachrichten mit Maja Kruse.
1: Schönen guten Morgen. Die CDU in Eschweiler hält an ihrem Vorschlag für ein neues Kfz-Kennzeichen mit der Abkürzung EWL fest. Kritik am Antrag, vor allem mit dem Hinweis auf wichtigere Themen für die Stadt, weist die CDU zurück. Sie betont dabei ihre laufende Arbeit am städtischen Haushalt. Auch Investitionen in Schulen, Kitas und der Infrastruktur spielten weiterhin eine Rolle. Das Kennzeichen soll laut Fraktion freiwillig sein und keine zusätzlichen Kosten für die Stadt verursachen. Wer möchte, könne sein bisheriges AC-Kennzeichen behalten. In Alsdorf gab es eine ähnliche Diskussion. Dort hatte die Ratsmehrheit Ende April ein ALO-Kennzeichen allerdings abgelehnt. Der Deutsche Wetterdienst warnt ab dem Mittag vor teils kräftigen Gewittern mit Starkregen und Hagel in NRW. Auch morgen sind erneut Schauer und Gewitter möglich, dann aber etwas schwächer. Vor einer Stunde sah es noch anders aus, mittlerweile gibt es aber auch für die Städteregion Aachen eine Gewitterwarnung. Bei schweren russischen Angriffen auf die ukrainische Hauptstadt Kiew und weitere Städte sind nach ukrainischen Angaben mindestens 10 Menschen getötet und fast 100 verletzt worden. Zum Einsatz kamen erneut Raketen und Drohnen. Präsident Selenskyj hatte im Vorfeld vor solchen Angriffen gewarnt. Russland spricht von Vergeltungsschlägen. Die Bauarbeiten in der Burgstraße in der Stolberger Altstadt sind fast abgeschlossen. Das Natursteinpflaster liegt größtenteils schon. Jetzt muss der Belag noch 28 Tage aushärten. Parallel werden noch Leitelemente für blinde und sehbehinderte Menschen eingebaut und Telefon- und Internetleitungen verlegt. Danach wird die Verbindung zum Steinweg wieder für Fußgänger freigegeben. Nach jahrelanger Sanierung macht das Kurhaus im Aachener Stadtpark bald wieder auf. In knapp 2 Wochen wird das historische Gebäude an der Monheimsallee offiziell eröffnet. Bald finden dort also wieder Konzerte, Kulturveranstaltungen, Tagungen und Feiern statt. Im modernisierten Kurhaus gibt es jetzt 10 Veranstaltungsräume mit Platz für bis zu 1500 Gäste. Zum Kurhaus gehört in Zukunft auch noch eine Außengastronomie. Das Eröffnungswochenende startet am 13. Juni mit einer Gala. Einen Tag später können sich alle Interessierten beim Tag der offenen Tür das neue Kurhaus anschauen. 9:30 Uhr, soweit die Meldungen. Ich bin Maja Kruse.
0: Och, wir beide mit einem Aperölchen oder so da auf der Terrasse.
1: Siehst du uns da?
0: Ja,
1: das
0: schon.
1: Das finde ich schön, machen wir.
0: Fehlt nur noch schönes Wetter, aber ja. Ist ja eh erst nächste Woche die Eröffnung. Deswegen,
1: genau.
0: Bis dahin haben wir noch Zeit.
1: Ich hoffe.
0: Das Wetter für Aachen und die Region, ja, viele Wolken, teilweise auch schon kräftige Schauer bei uns. Ihr habt es gehört, der Deutsche Wetterdienst hat auch eine amtliche Unwetterwarnung rausgegeben für die Städteregion. Aktuell 18 Grad in Würseln und auch in Stolberg. 17 sind es noch bei euch Richtung Eifel. Morgen gleiches Spiel, Wolken und Schauer und nur noch 20 Grad in der Spitze. Der beste Verkehrsservice für Aachen und die Region. Stau auf der A4 Köln Richtung Aachen, zwischen Kreuz Aachen und Aachen-Laurensberg. Aber immerhin nur noch 1 Kilometer lang. Geblitzt werdet ihr auch noch unter anderem in Aachen, auf der Krefelder, der Schleidener und der Wahlheimer Straße. In Eschweiler auf der Aachener Straße und in Herzogenrath auf der Vorensberger Straße. Da ist 30 und in der Maria Montessori Straße bei Schrittgeschwindigkeit. Das hat uns der Marc aus Herzogenrath eben gemeldet. Alle Staus, alle Blitzer aufgelistet in der kostenlosen Antenne AC App und bei uns im Web. Habt ihr noch was gesehen, meldet es wie Marc 02405 42 56 0. Entweder ihr ruft an oder ihr schickt eine kurze WhatsApp ins Studio.
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0: Schönen guten Morgen am Dienstag. Hier ist Antenne AC mit Kimberly Kahle und Lady Gaga. Wir zaubern jetzt ein bisschen Abracadabra.

0: Antenne HC hier. Schönen guten Morgen, 9.43 Uhr haben wir's. Kimberly Kahle ist im Radio für euch. Trends kommen und Trends gehen. Aber was bleibt, sind Modeentscheidungen, auf die man Jahre später zurückblickt und sich fragt, warum sah ich damals so aus? Grüße gehen raus an meinen Pony, den ich mir irgendwann mal hab schneiden lassen. Oder die Jeanshosen mit irgendwelchen Blumendesigns draufgestickt. Nee, keine gute Entscheidung, sag ich euch. Schauen wir lieber auf das, was wirklich gut aussieht. Also hoffentlich. Kollege Moritz, du bist im Bilde. Was ist denn diesen Sommer alles in?
1: Beim Thema Fashion sind die Jorts wieder ganz vorne mit dabei. Also Jeans, Shorts im Baggy-Look. Weit geschnitten und nicht zu kurz. Skinny Jeans sind ja bekanntlich out. Bei den Frisuren ist der Modern Mullet nach wie vor sehr beliebt. Also quasi eine moderne Interpretation des Fukuhilas. Und eine Trendwende, die ich selber beobachtet habe, ist, dass Adidas mittlerweile Nike so ein bisschen den Rang abgelaufen hat. Ich weiß noch, als ich so 16, 17 war, da war Nike definitiv cooler, hat sich aber gedreht, auch in meinem Schuhregal.
0: Ja, kann ich bestätigen. Meine Adidas sind aber auch einfach bequemer. Wir wissen jetzt, wie wir alle schick durch den Sommer laufen können. Aber lasst euch eins gesagt sein, nicht jeder Trend muss mitgemacht werden.
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3: Mit Marc Weiß. Schönen guten Morgen. Es ist ein Bericht, der aufrüttelt. Nach Angaben des Paritätischen Gesamtverbandes wächst die soziale Kluft in Deutschland immer weiter. Demnach haben immer mehr Menschen mit Armut zu kämpfen und das belastet den Alltag und das Miteinander zunehmend, so steht es im Bericht. Thorsten Adolfs aus dem News-Team. Inzwischen leben bei uns über 13 Millionen Menschen in Armut offiziell. Wer ist besonders stark davon betroffen?
4: Besonders hart trifft es ältere Frauen und Alleinerziehende. Das bedeutet für viele konkret im Alltag, zum Beispiel beim Einkaufen, muss jeder Cent zweimal umgedreht werden. Da stellt sich dann täglich bei Millionen Menschen die Frage, ob man sich überhaupt noch eine gute Mahlzeit leisten kann. In dem Bericht steht auch, dass viele mittlerweile aufs Heizen verzichten, um zu sparen, und ins Kino, auf Feste oder zu Konzerten zu gehen, ist oft kaum noch möglich. Besonders alarmierend, mittlerweile lebt fast jeder fünfte Mensch über 65 Jahren in Armut. Bei Alleinlebenden ist das Risiko sogar noch mal deutlich höher.
3: Gibt es regionale Unterschiede und vor allem, was fordert der Verband jetzt von der Politik, wo diese Zahlen auf dem Tisch liegen?
4: Ja, der Wohnort spielt eine große Rolle. Während in Bayern etwa jeder Achte betroffen ist, sieht es in Sachsen-Anhalt oder Bremen deutlich schlechter aus. Dort leidet zum Teil mehr als jeder vierte Mensch unter Armut. Verbandsgeschäftsführer Rock schlägt deshalb Alarm. Er fordert von der Bundesregierung, den Sparkurs beim Sozialstaat sofort zu stoppen. Statt Armut nur zu verwalten, müsse endlich eine Politik her, die Armut aktiv bekämpfe, sagt er. Die Politik müsse dafür sorgen, dass der Zusammenhalt in unserer Gesellschaft nicht noch weiter zerbreche.
3: Infos von Thorsten Adolfs aus dem News-Team. Vielen Dank. Und jetzt weitere Themen in der Zusammenfassung. Die Ölpreise sind wieder etwas gesunken. Der Preis für einen Barrel der Sorte Brent liegt aktuell bei 94,12 Dollar. Die Preise waren gestern noch gestiegen, nachdem der Iran eine Unterbrechung der Gespräche mit den USA verkündet hatte, aus Protest gegen die israelischen Angriffe im Libanon. Die Preise waren dann wieder gefallen, nachdem US-Präsident Trump behauptet hatte, dass diese Gespräche weitergingen. Heute beginnt für die deutsche Fußballnationalmannschaft die WM-Mission. Am Nachmittag geht es von Frankfurt am Main aus in die USA. Zunächst nach Chicago. Dort trifft das deutsche Team am Samstag im letzten Testspiel vor dem WM-Start auf den Gastgeber USA. Der Durchschnittsmensch in Deutschland ist 1,73 Meter groß und wiegt 78,3 Kilo. Das meldet das Statistische Bundesamt nach Auswertung des Mikrozensus. Demnach hat sich die Durchschnittskörpergröße von Erwachsenen in den vergangenen Jahren kaum verändert. Im Jahr 2021 lag sie ebenfalls bei 1,73 Meter. Das Durchschnittsgewicht ist allerdings leicht gestiegen. 2021 wog der Durchschnittsmensch hierzulande noch 77,7 Kilo. Heute sind es 78,3. Mehr als die Hälfte der Erwachsenen gilt inzwischen als übergewichtig. Die Zahlen gibt es natürlich auch nach Männern und Frauen getrennt. Und hier sind sie. Der Durchschnittsmann ist 1,79 Meter groß und wiegt 86,5 Kilo. Die Durchschnittsfrau ist 1,66 Meter groß und wiegt 69,7 Kilo. So sagt es zumindest die Statistik. Und das waren die Nachrichten mit Marc Weiß.
5: Der Deutsche Wetterdienst warnt vor Gewittern mit Starkregen und Unwettern, die heute ab dem Mittag von Westen her durch NRW ziehen können. Es kann lokal heftigen Starkregen und auch Hagel geben. Bis zu 26 Grad sind heute drin. Morgen weiter wechselhaft, teils ungemütlich mit Schauern und einzelnen Gewittern bis 22 Grad. Es ist schon wahnsinnig viel los auf den Straßen, deswegen jetzt hier nur die Staus ab 26 Minuten Zeitverlust. Die A2 Dortmund-Oberhausen zwischen dem Dreieck Bottrop und dem Kreuz Oberhausen 6 Kilometer Stau. Ihr braucht 33 Minuten länger. Die A30 Bad Oeynhausen-Rheine zwischen dem Kreuz Osnabrück Süd und Hasbergen-Gaste. 9 Kilometer Stau, hier kommt eine halbe Stunde obendrauf. Die A40 Dortmund-Essen zwischen Dortmund-Dorstfeld und Dortmund-Lütgendortmund. 3 Kilometer Stau, 26 Minuten, müsst ihr hier mehr einplanen. Dann haben wir die A57 Köln-Nimwegen zwischen Bovard und Mörskapellen. 7 Kilometer Stau, eine halbe Stunde plus. Und die A57 jetzt Nimwegen-Köln zwischen Mörs-Hülsdonk und Krefeld-Oppum. 8 Kilometer Stau, eine Dreiviertelstunde müsst ihr hier mehr einplanen. Haltet durch und kommt gut an.
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5: Einen schönen Vormittag wünsche ich euch. Schön, dass ihr zuhört. Ich habe jetzt Musik von Mark Forster für euch mit Ein Lied. So heißt der Song und der Titel bereitet inzwischen einige Probleme, hat er mir im Interview erzählt.
6: Wenn man irgendwie sagt, Abspielgerät XY, spiele jetzt ein Lied von Mark Forster, dann kommt Chöre, ne? So. Das ist ein Fehler gewesen.
5: Schatti.
6: Aber das Lied heißt jetzt einfach so, jetzt kommt ein Lied.
5: So, das, was Mark Forster sagt. Ich bin Laura Potting, hi.

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0: sind dabei und gucken uns auch jedes Spiel an.
1: Mega herzig. Und Kollege Sascha Fassbeiner ist da. Hallo.
2: Hallo.
1: Und die Mannschaft reist tatsächlich fast 0850.
2: Ja, tatsächlich. In einem ganz normalen Linienflug, auch von einem ganz normalen Terminal aus ab Frankfurt am Main. Ich habe gerade mal geguckt, es gibt sogar noch freie Plätze in diesem Flug für Economy. Ab 2.500 Euro gehen die los. Erschwinglich. Die Nationalmannschaft fliegt dann aber halt erste Klasse.
1: Natürlich.
2: Und Economy Plus.
1: Ah, echt?
2: Mhm.
1: Ah, krass. Voll assi. Die einen reisen in der First Class, die anderen müssen zu uns zum Pöbel.
2: Ja, hoffentlich haben die ein gutes Nackenkissen.
1: Allerdings. Und Sascha, noch eine Frage zur WM. Was ist da bei den Mexikanern los?
2: Ja, also in Mexiko wollen sich jetzt 14.000 Fans ins Stadion einklagen.
1: Ui.
2: Wir gucken mal in die Geschichte zurück beim Bau des Aztekenstadions in Mexiko in den 60er Jahren. Da ging so langsam das Geld irgendwie aus. Dann hatten die Verantwortlichen eine super Idee. Die haben gesagt, lass uns doch die Plätze an Privatpersonen verkaufen und die haben dann 99 Jahre lang ein Recht auf diesen Platz und zwar kostenlos.
1: Scheint auch funktioniert zu haben.
2: Genau, das Stadion wurde zu Ende gebaut, nur eben die 99 Jahre sind noch nicht so ganz vorbei.
1: Aha.
2: Und ja, da haben wir den Knackpunkt und die Leute haben halt nach wie vor ein Anrecht auf die Tickets, aber die FIFA will die Tickets natürlich selbst verkaufen.
1: Natürlich will sie das.
2: Richtig. Die wollte dann diesen Fans Lebensmittelpakete für die Spieltage andrehen.
1: Ja, so eine Tüte Chips.
2: Genau. Und das zum Preis von umgerechnet 6.000 bis 13.000 Euro.
1: Ah, okay, immerhin. Schnäppchen. Und diese Fans so, warte, nö.
2: Richtig, genau. Die mexikanischen Gerichte haben die Vorhaben der FIFA auch einfach dann gestoppt. Die Tickets müssen also an diese Fans gehen und die kriegen die kostenlos. Übrigens, das allererste Spiel am 11. Juni ist genau in diesem Aztekenstadion mit diesen 14.000 Sitzplatzbesitzern.
1: Das ist so ein bisschen wie David gegen Goliath.
2: Ja,
1: ich liebe alles daran. Und auch wie die Fans einfach gesagt haben, FIFA, du kannst schon mal am Tüffel tuten. Finde ich großartig. Danke, Sascha.

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1: Mit Maja Kruse, schönen guten Tag. Nach jahrelanger Sanierung macht das Kurhaus im Aachener Stadtpark bald wieder auf. In knapp 2 Wochen wird das historische Gebäude an der Monheimsallee offiziell eröffnet. Bald finden dort also wieder Konzerte, Kulturveranstaltungen, Tagungen und Feiern statt. Im modernisierten Kurhaus gibt es jetzt 10 Veranstaltungsräume mit Platz für bis zu 1500 Gäste. Zum Kurhaus gehört in Zukunft auch noch eine Außengastronomie. Das Eröffnungswochenende startet am 13. Juni mit einer Gala. Einen Tag später können sich alle Interessierten beim Tag der offenen Tür das neue Kurhaus anschauen. Am Abend hat die Feuerwehr in Aachen einen Menschen aus einer rund 15 Meter tiefen Böschung am Madrider Ring gerettet. Die Person konnte sich nicht mehr selbst befreien. Weil das Gelände schwer zugänglich war, rückte die Höhenrettungsgruppe der Feuerwehr an. Während des Einsatzes war der Madrider Ring zeitweise komplett gesperrt. Der Rettungsdienst brachte die schwer verletzte Person anschließend ins Uniklinikum Aachen. Die CDU in Eschweiler hält an ihrem Vorschlag für ein neues Kfz-Kennzeichen mit der Abkürzung EWL fest. Kritik am Antrag, vor allem mit dem Hinweis auf wichtigere Themen für die Stadt, weist die CDU zurück. Sie betont dabei ihre laufende Arbeit am städtischen Haushalt. Auch Investitionen in Schulen, Kitas und Infrastruktur spielten weiterhin eine Rolle. Das Kennzeichen soll laut Fraktion freiwillig sein und keine zusätzlichen Kosten für die Stadt verursachen. Wer möchte, könne sein bisheriges AZ-Kennzeichen behalten. In Alsdorf gab es eine ähnliche Diskussion. Dort hatte die Ratsmehrheit Ende April ein ALO-Kennzeichen allerdings abgelehnt. Das war das Update für Aachen und die Region. Ich bin Maja Kruse.
0: Das Wetter.
1: Ja, ungemütlich wird's heute, ne? Immer wieder kräftige Schauer und kurze Gewitter. Der Deutsche Wetterdienst hat auch eine Unwetterwarnung rausgegeben. Wir bekommen 18 bis 21 Grad. Morgen dann auch wieder bewölkt und Regen bei 17 bis 20 Grad. Der beste Verkehrsservice für Aachen und die Region. Ihr werdet geblitzt unter anderem in Aachen auf der Würselner und Krefelder Straße und dann noch auf der Schleidener Straße, in Eschweiler auf der Aachener und in Rötchen auf der Rosenthalstraße. Das war nicht alles. Mehr Staus und Blitzer findet ihr in unserer Antenne AC App oder bei uns im Web. Habt ihr noch was gesehen? Dann gerne WhatsApp schreiben oder eben einfach anrufen. Geht beides unter der 02405 42 56 0.
2: Wie trinkt ihr denn euren Kaffee? Und alle so am liebsten direkt aus der Kanne auf Ex? Es gibt tatsächlich eine repräsentative Umfrage zum Thema Kaffee, wie es so alle meine Umfrage gibt. Und 3/4 der Leute sagen, es ist ihnen super wichtig, Kaffee aus ihrer Lieblingstasse zu trinken. Jeder 5. sagt sogar, der Kaffee schmeckt sonst nicht. Der schmeckt nur aus meiner Lieblingstasse. Also ich muss ja sagen, bei uns in der Redaktion lohnt eine Lieblingstasse überhaupt nicht, weil, ich sag's jetzt mal unter uns, ne? Die klauen hier. Und dann siehst du plötzlich so einen Kollegen, wie er an deiner Lieblingstasse lutscht. Das sind schlimme Zustände hier, sag ich euch. Laura Potting hier. Ich wünsche euch einen bezaubernden

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0: Digitalisierung und Deutschland, das geht zusammen wie WLAN und WLAN-Kabel oder Volleyball und Schläger. Gerade bei behördlichen Sachen, ne, ist das immer noch ein Problem bei uns. Willst du, weiß ich nicht, ein Dokument einreichen, dann musst du das erstmal ausdrucken. Da ist nichts mit online abschicken, zumindest oft nicht. Und genau für diese Probleme wurde eigentlich 2011 der E-Mail-Service DE-Mail eingeführt. Da konnte man vertrauliche Dokumente sicher per Mail hin und her schicken. Das Problem hat irgendwie keiner genutzt. Weshalb das Ganze jetzt auch zum Ende des Jahres wieder eingestellt wird. Stefan Rehk über die DE-Mail und andere Flops.
1: Doch mal Hand hoch. Wer hat hier schon mal was von DE-Mail gehört? Hier dieses super sichere Mail-System von der Bundesregierung, meine ich. Das konnte hier... Ich kann das jetzt nicht so gut erklären, aber dafür haben die ja damals extra so mega authentische Werbeclips gedreht.
2: Ab morgen werde ich DE-Mailer. Da kriegt man Dokumente, die man normalerweise per Post bekommt, in DE-Mail-Online-Postfach. Und da ist dann alles schön ordentlich und man findet alles sofort.
1: Tja, gefunden wird das Ganze dann aber doch nur von den wenigsten. Aber nicht nur DE-Mail ist grandios gefloppt. Die Geschichte hat wirklich endlos viele Fälle, bei denen man sich einfach nur denkt, was haben die da im Marketing eigentlich geraucht? Zum Beispiel 1985 zu Zeiten der Cola Wars, als die Pepsi-Rebellen fast so viel Cola verkauften wie das Coca-Cola-Imperium. Da hat Coca-Cola einfach mal die Rezeptur verändert.
3: Nee.
1: Ja, und diese innovative Idee hielt dann genau 79 Tage. Dann gab es wieder die ganz normale Coca-Cola mit dem peppigen Namen Coca-Cola Classic. Oder hier Google Plus, das sollte ja eine Alternative zum damals noch gigantischen Facebook sein. Aber mal ehrlich, hat das irgendwer von euch genutzt? Ne, ich auch nicht. War dann auch der Grund, das Ganze wieder einzustampfen. Und mein persönliches Highlight ist ja der grüne Ketchup von der Marke Heinz. Ja, einfach mal Shrek auf die Pommes kotzen lassen. Geil. Wurde dann aber auch nach ein paar Jahren wieder vom Markt genommen.
4: Grün heißt nein, nein, nein.
1: Tja, könnte man heute easy als Dubai-Ketchup verkaufen. Vielleicht sind das ja auch alles gar keine Flops, sondern einfach Dinge, die ihrer Zeit voraus waren.
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1: Mit Marc Weiß, schönen guten Tag. Für Lkw-Fahrer soll die nervige Suche nach einem freien Parkplatz ab sofort deutlich leichter werden. Verkehrsminister Schnide hat vorhin an der A2 bei Hamm einen neuen Digitaldienst gestartet. Der soll fast in Echtzeit zeigen, wo noch Plätze frei sind. Am Ende sollen davon alle profitieren, auch die Autofahrer. Einzelheiten von Thorsten Adolfs.
2: Das System nutzt Daten aus der Mauterfassung und macht diese Daten in Apps verfügbar. Laut Verkehrsminister Schnieder können Lkw-Fahrer über die App dann checken, wie voll Rastanlagen sind und überfüllte Plätze einfach umfahren. Dadurch wird es auch für Autofahrer sicherer, weil weniger Lkw riskant auf Seitenstreifen oder in Ausfahrten parken. Der Dienst ist ab sofort für alle 1850 Autobahnrastanlagen kostenlos verfügbar. Und es geht noch weiter. Laut Verkehrsministerium sollen in einem zweiten Schritt auch Rastanlagen an Bundesstraßen und private Autohöfe hinzugefügt werden. Der Deutsche Verkehrssicherheitsrat findet das System grundsätzlich gut. Er wünscht sich aber langfristig, dass es auch möglich wird, Parkplätze vorab zu reservieren. Und der Verkehrssicherheitsrat sagt, das Grundproblem bleibe trotz der digitalen Hilfe bestehen. Demnach fehlen bundesweit immer noch zehntausende Stellplätze und die brauchen die Fahrer, um ihre Ruhezeiten einhalten zu können. Hinter dem neuen Stellplatzinformationsdienst steht ein großes Team aus dem Verkehrsministerium, von Toll Collect, der Autobahn GmbH und weiteren Partnern.
1: Infos von Thorsten Adolfs, vielen Dank. Jetzt weitere Themen in der Zusammenfassung. Die Menschen in Deutschland werden nicht größer, aber schwerer. Das Statistische Bundesamt hat aktuelle Zahlen geliefert. Demnach ist der Durchschnittsmensch in Deutschland wie schon seit Jahren 1,73 Meter groß und er wiegt jetzt 78,3 Kilo. Das ist über ein halbes Kilo mehr als vor 5 Jahren. Inzwischen gelten über 53% der Erwachsenen hierzulande als übergewichtig. Die Armutsquote in Deutschland liegt nach einem neuen Bericht des Paritätischen Wohlfahrtsverbandes auf einem Höchststand. Von 2024 bis 2025 stieg die Quote auf 16,1%. Damit lebten 13,3 Millionen Menschen hier bei uns in Armut, meldet der Verband. Das sei ein trauriger Rekord. Eine Meldung, die Gen Z nicht gerne hören wird. Junge Menschen äußern am deutlichsten, dass ihnen nachhaltiges, also umweltschonendes Reisen besonders wichtig sei. Das zeigt eine Studie von Booking.com. Aber wirklich darauf achten, tun eher die Älteren ab 60. Nach der Studie wollen über 70% aus der Generation Z und der Millennials nachhaltig reisen. Bei den Babyboomern sagen das zum Beispiel nur 40%. Wenn es aber um konkrete Taten geht, dann dreht sich dieses Bild. 51% der Babyboomer recyceln zum Beispiel auf Reisen, während es bei Millennials und Gen Z nur rund 30% sind. Fast 60% der Babyboomer konsumieren im Urlaub regionale Produkte. Bei den Jüngeren tun das ebenfalls nur 30%. Die Studienmacher sind trotzdem zufrieden. Immerhin zeige sich, dass Nachhaltigkeit auf Reisen überhaupt ein Thema sei, sagte ein Sprecher, auch wenn die jüngere Generation hier noch etwas hinterherhinke. Und das waren die Nachrichten mit Marc Weiß.
3: Das Wetter für Aachen und die Region. Viele Wolken, teilweise auch schon kräftige Schauer bei uns. Der Deutsche Wetterdienst hat auch eine amtliche Unwetterwarnung rausgegeben für die Städteregion. Und die Temperaturen liegen bei ca. 19 Grad. 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Vorsicht auf der A4 Aachen Richtung Köln zwischen Eschweiler Ost und Weißweiler hat es einen Unfall gegeben. Da ist aktuell die Richtungsfahrbahn gesperrt und es staut sich zwischen Eschweiler West und Langer Wehe 3 Kilometer lang. Ihr braucht circa eine Dreiviertelstunde länger. Und geblitzt wird auch. Unter anderem in Aachen auf dem Kapuzinergraben und der Krefelder Straße, dann noch in Alsdorf auf der Prämienstraße, in Eschweiler auf der Aachener Straße und in Stolberg auf der Kockerillstraße. Alle Staus und Blitzer findet ihr in der Antenne AC App und im Web. Und falls ihr noch was gesehen habt, gerne melden unter der 02405 42 56 0.
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4: Erinnert ihr euch noch an eure Schulzeit? Wenn ja, wie war da so die Laune der Lehrer? Gut, mäßig, Armageddon? Ein deutsches Forschungsteam hat jetzt rausgefunden, sind Lehrer oder Lehrerinnen gut drauf, dann lernen die Schülerinnen und Schüler auch besser. So, und jetzt weiß ich endlich, warum ich in Chemie immer so mies war. Ha! Laura Bodding hier. Schönen Dienstag!

0: So, wir gucken mal kurz auf die Uhr. Ja, ich würde sagen, Viertel vor Mittagspause. Ist das bei euch auch so, dass diese Mittagspause eigentlich jeden Tag gleich abläuft? Kaffee und dann irgendwo was essen? Ich finde, es wird Zeit, dass wir das jetzt mal ändern.
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1: Mit Maja Kruse, schönen guten Tag. Auf der A4 hat es zwischen Eschweiler Ost und Weißweiler gerade einen Unfall gegeben. Die Autobahn ist in dem Bereich deswegen aktuell komplett gesperrt. Nach ersten Informationen der Polizei waren ein LKW und zwei Autos beteiligt. Wie viele Menschen verletzt wurden und wie schwer die Verletzungen sind, konnte die Polizei allerdings noch nicht sagen. Unter anderem musste aber ein Rettungshubschrauber auf der Fahrbahn landen. Der Verkehr wird vor der Unfallstelle umgeleitet. Wer dort also unterwegs ist, sollte den Bereich möglichst umfahren. Die A4 bleibt zwischen Eschweiler Ost und Weißweiler vorerst gesperrt. Die Bauarbeiten in der Burgstraße in der Stolberger Altstadt sind fast abgeschlossen. Das Natursteinpflaster liegt größtenteils schon. Jetzt muss der Belag noch 28 Tage aushärten. Parallel werden noch Leitelemente für blinde und sehbehinderte Menschen eingebaut und Telefon- und Internetleitungen verlegt. Danach wird die Verbindung zum Steinweg wieder für Fußgänger freigegeben. Herzogenrath startet heute wieder in die Feierabendmarktsaison. Auftakt ist um 16 Uhr auf dem Ferdinand-Schmetz-Platz in der Innenstadt. Ab dem Nachmittag gibt es dort dann Essen, Getränke und Musik. Der Feierabendmarkt schließt um 21 Uhr. Die nächsten Termine dort sind am 7. Juli und am 4. August. Nach dem Auftakt heute zieht der Feierabendmarkt weiter. Die nächsten Termine finden auf dem Kohlscheider Markt und danach auf dem August-Schmidt-Platz in Merkstein statt. Alle neuen Termine findet ihr auf unserer Homepage. Das war das Update für Aachen und die Region. Ich bin Maja Kruse. Heute eher weniger schön. Wir müssen immer wieder mit kräftigen Schauern und kurzen Gewittern rechnen bei 18 bis 21 Grad. Morgen dann auch wieder bewölkt und Regen, aber ein bisschen schwächer bei 17 bis 20 Grad. 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Gerade schon gemeldet, zwischen Eschweiler Ost und Weißweiler ist die Autobahn gesperrt. Da gab es einen Unfall. Am besten den Bereich umfahren. Es staut sich auch aktuell dort. Und dann werdet ihr noch geblitzt. In Aachen auf dem Kapuzinergraben und der Krefelder Straße, dann in Alsdorf auf der Prämienstraße und in Eschweiler auf der Aachener Straße. Das waren nicht alle Staus und Blitzer. Es gibt noch mehr bei uns in der kostenlosen Antenne AC App oder bei uns im Web. 02405 42 56 0. Falls ihr noch was gesehen habt, gerne einfach eben anrufen oder eine WhatsApp schreiben. Wir freuen uns. Vielen Dank.
2: So, Dua Lipa ist jetzt auch verheiratet. Sie und der Schauspieler Calum Turner haben sich laut britischen Medienberichten das Ja-Wort gegeben im kleinen Kreis. Aber die fette Party kommt natürlich auch noch. Angeblich soll es Ende der Woche ein dreitägiges rauschendes Fest auf Sizilien geben. Natürlich, einen Tag Party reicht ja heutzutage nicht mehr, ne? Wer was auf sich hält, der feiert mindestens drei Tage. Und was ich mich frage, warum haben die nicht einfach ganz Sizilien gemietet? Ich bin enttäuscht. So, hier ist sie frisch unter der Haube, Dua Lipa mit Houdini. Trotzdem herzlichen Glückwunsch zur Vermählung. Ich bin Laura Potting. Hallo zusammen.

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0: Wie viel können, dürfen oder sollen Kinder eigentlich so im Internet sehen? Das ist ja teilweise wirklich schwer zu kontrollieren, was die sich da alles angucken können. Und teilweise sind das wirklich heftige Sachen. Heute Abend gibt es im ZDF dazu eine Doku, Generation Porno heißt die. Ja, und unser Comedian Hannes Höfer, der ist froh darüber, muss er sagen, in einer anderen, und zwar nicht digitalen Zeit groß geworden zu sein.
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2: Top 3 der unterhaltsamen Pornotitel. Harry Potter und die Kammer des Schleckens, Stoß langsam 1 bis 3 oder ein Klassiker wie Black Cock Down. Das waren Pornotitel, Leute. Heute sind Pornos natürlich viel familiengerechter, besonders bei Patchwork. Wieso gibt's sonst so viele Filmchen über Stiefmütter? Ich frag mich, was dieser uneingeschränkte Zugang mit Erwachsenenunterhaltung mit mir gemacht hätte. Hallo, ich bin in den 80ern geboren. Wir haben unsere ersten heißen Erfahrungen noch mit dem Otto-Katalog gemacht. Klar, du wusstest damals auch, dass es in der Videothek Material gab, aber das stand in dem Ü-18-Bereich. Gut sichtbar für alle. Ey, wenn du da reingegangen bist, wusste das am nächsten Tag die ganze Stadt. Ey, das war auf deiner Mitgliedskarte hinterlegt. Und wir regen uns heute über Cookies auf. Wusstet ihr eigentlich, dass die meisten Zugriffe auf Pornoseiten in Deutschland von 9 to 5 sind? Ja, yep, Made in Germany ist auf dem Arbeitsmarkt immer noch ein Garant für echte Handarbeit. Und immer dran denken, vor PowerPoint-Präsentationen am Arbeitsplatz immer den Browserverlauf löschen.
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0: Unsere Nachrichten nach nur einem Spot. 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
2: Mit Marc Weiß. Schönen guten Tag. Diskriminierung bleibt bei uns ein großes Problem, beziehungsweise wird es leider offenbar größer. Die Antidiskriminierungsstelle des Bundes hatte im vergangenen Jahr so viel zu tun wie noch nie. Über 13.000 Menschen haben sich an die Anlaufstelle gewandt. Das ist Rekord und wahrscheinlich nur die Spitze des Eisberges. Mehr zum Thema von Thorsten Adolfs.
3: Der Bericht macht deutlich, dass Diskriminierung in Deutschland zunimmt. Bei fast der Hälfte aller Meldungen ging es um Rassismus und der Arbeitsplatz bleibt der Ort, an dem die meisten Probleme auftreten, zum Beispiel durch Mobbing oder diskriminierende Jobanzeigen. Aber auch bei der Suche nach einer Wohnung oder beim Kontakt mit Ämtern, Behörden und Ärzten gibt es einen deutlichen Anstieg an Beschwerden. Die Diskriminierungsbeauftragte Attermann findet es in diesem Zusammenhang besonders kritisch, dass staatliche Stellen oder Bereiche wie das Gesundheitswesen oft rechtlich kaum greifbar sind. Obwohl das Gesetz gegen Diskriminierung teilweise nachgebessert wird, reicht das ihrer Einschätzung nach für den Alltag der Betroffenen bei weitem nicht aus. Attermann warnt eindringlich. Sie sagt, rassistisches Verhalten schade nicht nur den einzelnen Personen, sondern der gesamten Gesellschaft und unserer Wirtschaft. Und das Problem verschwinde nicht von alleine, vor allem wenn Täter keine Konsequenzen fürchten müssten.
2: Infos von Thorsten Adolfs, vielen Dank. Und jetzt die weiteren Themen in der Zusammenfassung. Für Lkw-Fahrer wird die Suche nach einem freien Parkplatz auf Raststätten ab sofort einfacher. Verkehrsminister Schnieder hat an der A2 bei Hamm einen neuen Digitaldienst gestartet. Der soll fast in Echtzeit zeigen, wo noch Plätze frei sind. Das soll die Situation auch für Autofahrer entspannen, weil dann vermutlich nicht mehr so viele Lkw an überfüllten Raststätten kreuz und quer oder in der Einfahrt parken. Die EU-Kommission möchte die Zulassung von Pflanzenschutzmitteln vereinfachen. Die Nationale Akademie der Wissenschaften Leopoldina warnt aber vor den Plänen. Sie würden den Schutz von Mensch und Umwelt schwächen, heißt es in einer Stellungnahme der Wissenschaftler. Die Kommission will unter anderem die bisherigen Zulassungsfristen für Pflanzenschutzmittel lockern. Einige Genehmigungen sollen dann unbegrenzt gelten und würden nicht mehr alle paar Jahre überprüft. Die Zahl der Asylanträge ist im vergangenen Monat auf den tiefsten Mai-Stand seit 14 Jahren gesunken. Im abgelaufenen Monat seien bundesweit rund 5.600 Asylanträge gestellt worden, meldet das Innenministerium. Das sind 30% weniger als im Mai vor einem Jahr. Er ist die meistbesuchte Sehenswürdigkeit in Deutschland, noch vor dem Brandenburger Tor, der Kölner Dom. Und bald kostet die Besichtigung dieses Weltkulturerbes Geld. Das hatte das Domkapitel schon vor ein paar Wochen verkündet. Jetzt, seit dem Vormittag, ist auch der Preis bekannt. 12 Euro wird es ab dem 1. Juli kosten. Gottesdienste und Gebete, zum Beispiel an der Schmuckmadonna, bleiben kostenlos, alles andere kostet. Mit den Einnahmen werde man die gestiegenen Kosten für Reinigung, Instandhaltung und die Sicherheit des Doms abdecken, hieß es vorhin auf einer Pressekonferenz. Und das waren die Nachrichten mit Marc Weiß.
4: Das Wetter. Der Deutsche Wetterdienst warnt vor Gewittern mit Starkregen und Unwettern, die heute ab dem Mittag von Westen her durch NRW ziehen können. Es kann lokal heftigen Starkregen und auch Hagel geben. Bis zu 26 Grad sind heute drin. Morgen weiter wechselhaft, teils ungemütlich mit Schauern und einzelnen Gewittern bis 22 Grad.
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4: Die A4 Aachen-Köln bleibt weiter gesperrt zwischen Eschweiler Ost und Weißweiler. Da hat es einen Unfall gegeben. Aktuell hier 4 Kilometer Stau. Ihr braucht eine Stunde länger. Jetzt die Staus ab einer Viertelstunde Zeitverlust. Die A2 Dortmund-Oberhausen zwischen dem Dreieck Bottrop und dem Kreuz Oberhausen 6 Kilometer Stau, 33 Minuten Zeitverlust. Die A33 Bielefeld-Brilon zwischen Schloss Holte-Stukenbrock und Paderborn-Sennelager 5 Kilometer Stau, 22 Minuten. Die A57 Köln-Nimwegen zwischen dem Kreuz Meerbusch und Krefeld-Gartenstadt 4 Kilometer Stau, eine Viertelstunde plus. Und die A57 Nimwegen-Köln zwischen dem Kreuz Mörs und Krefeld-Oppum 8 Kilometer Stau, hier eine Stunde plus. Haltet durch und kommt gut an.
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4: Hallo zusammen, ihr habt es gerade im Wetter gehört. Das kann heute ungemütlich werden, also lasst euch einfach nicht wegpusten. Das wäre schön, wir brauchen euch noch eine Weile. Und kommt gut durch den Tag heute. Ich bin Laura Potti.

0: Er ist das Herz der Stadt, er ist ein Wahrzeichen weit über die Kölner Grenzen hinweg bekannt und jetzt soll er Eintritt kosten. Ihr habt es mitbekommen, Anfang März hatte das Kölner Domkapitel die Einführung einer Besichtigungsgebühr angekündigt. Mit dem Eintritt sollen Pflege, Schutz und der laufende Betrieb des Kölner Doms finanziert werden. So, und heute haben sie mitgeteilt, wie viel denn jetzt der Eintritt kosten soll. Es sind 12 Euro. Unter anderem Gottesdienstbesucher sollen aber weiter nichts bezahlen. Und die Ankündigung dieses Eintritts, ne, die hat ja in Köln und auch darüber hinaus eine heftige Debatte ausgelöst. Befürworter verweisen darauf, dass andere Kathedralen, wie zum Beispiel der Mail in der Dom, ja ebenfalls Eintritt kosten. Gegner befürchten, dass der Dom seine Funktion als, ne, so ein bisschen so für alle zugängliches Herz der Stadt einbüßen wird, wenn der Besuch eben nicht mehr frei ist. Ab Juli soll der Eintritt von 12 Euro im Kölner Dom dann gelten. Und ja, ab dann wissen wir auch, wie krass dann am Ende die Auswirkungen sein werden.
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4: So

0: Das Wetter.
1: Das ist heute eher ein useliger Tag, wechselhaft. Es kann Schauer geben. Der Deutsche Wetterdienst warnt auch vor Gewittern mit Starkregen und Unwettern, die heute ab dem Mittag durchs Land ziehen können. Also das kann richtig ungemütlich werden heute. Dazu maximal 26 Grad. Morgen weiter viele Wolken und auch hier teils ungemütlich. Weiter Schauer und Gewitter möglich bis 22 Grad.
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1: Die A4 Aachen-Köln ist gesperrt immer noch zwischen Eschweiler Ost und Weißweiler nach einem Unfall. Im Moment 6 Kilometer Stau. Ihr braucht eine Stunde länger. Jetzt die Staus ab 13 Minuten Zeitverlust. Die A1 Köln-Dortmund zwischen Hagen-Nord und Schwerte 6 Kilometer Stau. Ihr braucht hier 19 Minuten mehr. Die A2 Dortmund-Oberhausen zwischen Bottrop und dem Kreuz Oberhausen 6 Kilometer Stau, 25 Minuten plus. Die A33 Bielefeld-Brilon zwischen Schlossholte-Stukenbrock und Stukenbrock-Senne 3 Kilometer Stau, 13 Minuten plus. Und die A57 Nimwegen-Köln zwischen dem Kreuzkamp-Lindfort und Krefeld-Oppum 12 Kilometer Stau, 48 Minuten plus. Gute Fahrt!

Einen schönen Dienstag euch. Mein Name ist Laura Potting. Ich darf euch seit dieser Woche durch den Vormittag und Mittag hier begleiten. Ich freue mich. Und ihr dürft euch freuen auf einen Klassiker gleich aus den 80ern. Ein Song, ja, der ist einfach zeitlos. Der ist bei mir auf jeder Urlaubsplaylist drauf und er ist auch in 100 Jahren, ich bin mir sicher, in 100 Jahren wird er auch noch laufen, weil einfach geil. Gleich für euch Don't Stop Believin'. Vorher aber noch das Beste von heute, und zwar Loi mit Red Eyes.

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0: So, Leute, das geht jetzt raus an alle, die ein Instrument spielen oder es noch lernen wollen. Ihr könnt mitmachen bei der größten Band der Welt. The Grand Jam heißt die, hat 1231 Bandmitglieder. Den Rekord haben sie letztes Jahr aufgestellt. Und da hatten sie ein Konzert in Frankfurt vor 20.000 Zuschauern. Und genau diesen Rekord wollen die Macher von The Grand Jam wieder brechen. Und deswegen suchen die wieder Leute, um zusammen auf der Bühne zu stehen. Klingen tut das übrigens so. Das klingt schon geil, oder? Ja, und einer, der da mitmacht, ist Peter. Er spielt E-Gitarre und er hat uns beschrieben, wie sich das anfühlt, wenn man so das erste Mal dabei ist.
1: Und wenn man das erlebt hat, eher mit Pyrotechnik, die ganze Atmosphäre und das ganze Licht am Meer, das ist ein Riesenerlebnis.
0: Das glaube ich, wenn da auf einmal Schlagzeuger, Sänger, Gitarristen und und stehen. Also es gibt wirklich zig Musiker mit ganz verschiedenen Instrumenten auch. Und das ist nicht nur ein Einmal-Event, sondern eine Community, auch hier bei uns in NRW.
1: Ja, jetzt gibt es eine Nordrhein-Westfalen-Community, die hat eigentlich hier gestartet, in unserem Raum hier Neuss, Krefeld, Karst, aus Viersen, aus Witten, aber auch Münster, es ist eine Nordrhein-Westfalen-Gruppe. Man hat einen Stammtisch und man lernt so viele tolle Musiker kennen, man kriegt so viel Hilfestellung, man lernt so viel dabei. Und es ist für Jung und Alt alles dabei.
0: Also wenn ihr euch jetzt fragt, muss man denn da auch Profi sein, so komplett? Und Peter sagt nein. Auch kein absoluter Anfänger, aber...
1: Jeder kann mitmachen. Das heißt, man muss nicht ein Profimusiker sein. Das können auch Amateure sein, das können Schulklassen sein, das können Chöre sein, die da mitmachen. Es ist für jeden was dabei, ein Riesenerlebnis. Und ich kann jedem nur ans Herz legen, wer Musik mag und Musik macht, bewerben. Die Materialien sind First Class und der Spaßfaktor, das Erlebnis und was man dabei lernt. Und die Community ist gigantisch.
0: So, wenn ihr mitmachen wollt, wie läuft das Ganze denn? Also ihr bekommt Tutorials, Noten und sowas zum Üben und dann gibt's regionale Proben. Und wichtig, wenn ihr mitmachen wollt, geht online und da gebt ihr an, mit welchem Instrument ihr dabei sein wollt. Auf thegrandjam.com geht das. Also ich finde, es ist eine wahnsinnig coole Sache.
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0: Unsere Nachrichten nach nur einem Spot. 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
2: Mit Malte Albrecht, guten Tag. Die Sommerferien rücken näher. Für viele geht es dann wieder mit dem Flieger in die Sonne. Und für die wird es in diesen Minuten in Brüssel spannend. Vertreter der EU-Staaten und des Europaparlaments beraten über die Rechte von Flugpassagieren. Konkret geht es um die Frage, ab wann es bei Verspätungen eine Entschädigung gibt. Danny Hoppe aus dem News-Team. Bisher ist das in der EU der Fall, wenn der Flug mindestens 3 Stunden Verspätung hat.
3: Genau, die EU-Staaten wollen aber, dass das in Zukunft erst ab 4 Stunden der Fall ist. Bei Langstreckenflügen sogar erst ab 6 Stunden. Außerdem sollen Passagiere je nach Entfernung weniger Geld bekommen. Deutschland hat hier nicht zugestimmt. Die Bundesregierung will, dass es bei den 3 Stunden bleibt, genauso wie das Europaparlament. Voraussetzung für die Entschädigung ist, dass die Airline die Verspätung selbst verschuldet hat. Krieg, bestimmte Wetterbedingungen oder Naturkatastrophen sollen davon ausgenommen werden. Die Airlines und ihre Verbände sind natürlich gegen die 3-Stunden-Regel. Sie sagen, das setze Anreize, Flüge dann lieber ganz zu streichen. Dazu sei man selbst nicht verantwortlich für fehlende Fluglotsen oder lange Warteschlangen bei den Kontrollen, sagen sie.
2: Aber das ist nicht das einzige Thema heute. Es geht auch ums Handgepäck.
3: Ja, da gibt's ja immer wieder Ärger. Einige Airlines erlauben als kostenloses Handgepäck nur einen sehr kleinen Gegenstand. Für alles andere muss extra gezahlt werden. Das EU-Parlament will aber, dass jeder in Zukunft ohne zusätzliche Kosten einen persönlichen Gegenstand mit an Bord nehmen darf. Zum Beispiel eine Handtasche, einen Laptop oder einen Rucksack und ein kleines Handgepäckstück. Außerdem sollen Kinder in Zukunft neben ihren Eltern sitzen können, ohne dass für die Platzreservierung zusätzlich gezahlt werden muss. Und Passagiere sollen nicht extra fürs Einchecken zahlen müssen oder auch nicht dafür, dass ihre Namen wegen eines Rechtschreibfehlers beim Buchen korrigiert werden müssen.
2: Dankeschön, Danny. Und jetzt weitere Meldungen im Überblick. Der Konflikt zwischen dem Iran und den USA droht erneut zu eskalieren. Ein ranghoher Vertreter der iranischen Armee sagte, eine Wiederaufnahme des Krieges sei unvermeidlich, weil der Iran niemals kapitulieren werde. Bundesarbeitsministerin Baas ist dafür, dass auch Beamte in die gesetzliche Rentenversicherung einzahlen. Bei einer RP-Veranstaltung sagte sie, es sei zwar ein langer Weg, aber erste Schritte könnten bei der jetzt geplanten Rentenreform schon getan werden. In NRW ist die Zahl der Scheidungen weiter gestiegen. Laut dem Statistischen Landesamt ließen sich im letzten Jahr knapp 31.000 Ehepaare scheiden, rund 4% mehr als im Jahr davor. Wer in den Kölner Dom will, muss bald Eintritt zahlen. Ab Juli werden für jeden Besuch 12 Euro fällig. Das hat das Domkapitel bekannt gegeben. Aber es gibt Ausnahmen. Aus Köln, Frank Weitel.
4: Also Gottesdienste und Gebete zum Beispiel bleiben kostenlos. Auch am 1. Mai und am Tag der Deutschen Einheit fällt der Eintritt weg. Genau wie zu 2 Wallfahrtszeiten im Jahr. Kinder bis 13 zahlen auch nichts. Azubis und Studis die Hälfte. Mit den Einnahmen sollen gestiegene Kosten für Reinigung, Instandhaltung, Sicherheit abgedeckt werden. Im Vergleich mit anderen Sehenswürdigkeiten sind die 12 Euro an der unteren Grenze. Ein Besuch in der Sagrada Familia in Barcelona geht bei 45 Euro los. Die St. Paul's Cathedral in London verlangt rund 30 Euro.
2: Und das waren die Nachrichten mit Malte Albrecht.
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5: Hallo zusammen, ihr habt es gerade im Wetter gehört, das kann heute ungemütlich werden, also lasst euch einfach nicht wegpusten. Das wäre schön, wir brauchen euch noch eine Weile und kommt gut durch den Tag heute. Ich bin Laura Potting, hi!

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1: Na, wer hat Bock auf Musik und Sonne und See? Dann hätte ich was für euch. Das Rainbow Festival am Fühlinger See in Köln am 27. Juni. Mit dabei unter anderem Dino Angels, Casala, Felix Jähn und noch viele, viele mehr. Und ich habe hier noch einmal zwei Tickets rumliegen für euch. Ihr müsst gleich einen Song erkennen, den ich ein bisschen verfremdet habe. Gleich in einem Viertelstündchen hier bei mir in der Sendung. Ich bin Laura Potting. Hi!

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1: Mit Maja Kruse, schönen guten Tag. Auf der A4 hat es zwischen Eschweiler Ost und Weißweiler gerade einen Unfall gegeben. Die Autobahn ist in dem Bereich deswegen aktuell komplett gesperrt. Nach ersten Informationen der Polizei waren ein LKW und zwei Autos beteiligt. Wie viele Menschen verletzt wurden und wie schwer die Verletzungen sind, konnte die Polizei allerdings noch nicht sagen. Unter anderem musste aber ein Rettungshubschrauber auf der Fahrbahn landen. Der Verkehr wird vor der Unfallstelle umgeleitet. Wer dort also unterwegs ist, sollte den Bereich möglichst umfahren. Die A4 bleibt zwischen Eschweiler Ost und Weißweiler vorerst gesperrt. Die Bauarbeiten in der Burgstraße in der Stolberger Altstadt sind fast abgeschlossen. Das Natursteinpflaster liegt größtenteils schon. Jetzt muss der Belag noch 28 Tage aushärten. Parallel werden noch Leitelemente für blinde und sehbehinderte Menschen eingebaut und Telefon- und Internetleitungen verlegt. Danach wird die Verbindung zum Steinweg wieder für Fußgänger freigegeben. Herzogenrath startet heute wieder in die Feierabendmarktsaison. Auftakt ist um 16 Uhr auf dem Ferdinand-Schmetz-Platz in der Innenstadt. Ab dem Nachmittag gibt es dort dann Essen, Getränke und Musik. Der Feierabendmarkt schließt um 21 Uhr. Die nächsten Termine dort sind am 7. Juli und am 4. August. Nach dem Auftakt heute zieht der Feierabendmarkt weiter. Die nächsten Termine finden auf dem Kohlscheider Markt und danach auf dem August-Schmidt-Platz in Merkstein statt. Alle neuen Termine findet ihr auf unserer Homepage. Das war das Update für Aachen und die Region. Ich bin Maja Kruse.
0: Das Wetter.
1: Ja, ungemütlich wird's heute, ne? Immer wieder kräftige Schauer und kurze Gewitter. Wir bekommen 18 bis 21 Grad. Morgen dann auch wieder bewölkt und Regen bei 17 bis 20 Grad. Der beste Verkehrsservice für Aachen und die Region. Ihr werdet geblitzt unter anderem in Aachen auf der Würselner und Krefelder Straße und dann noch auf der Schleidener Straße, in Eschweiler auf der Aachener und in Rötchen auf der Rosenthalstraße. Das war nicht alles. 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Habt ihr noch was gesehen? Dann gerne WhatsApp schreiben oder eben einfach anrufen. Geht beides unter der 02405 42 56 0.
2: Tag zusammen an diesem Dienstagmittag. Schön, dass ihr zuhört. Mein Name ist Laura Potting und das hier ist Jessie J. mit

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0: Samstagmittag wünsche ich euch. Dino Angels, Casala, Felix Jähn, Boney M, Alphaville, die Venga Boys und. Das ist ein echt fettes Line-up, Leute. Am 27. Juni steigt das Rainbow Festival am Fühlinger See in Köln.
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0: Ja, das wird eine riesengroße, bunte, richtig geile Party und ihr könnt dabei sein. Ich habe hier zwei Tickets rumliegen und wollte von euch wissen, was ist das hier für ein Song? Und am Telefon ist jetzt, mit wem spreche ich?
3: Hallo, mit Nadine Reuter.
0: Ja, du rufst an wegen der Rainbow Festival Ticket.
3: Yes, genau.
0: Yes, okay.
3: Correct.
0: Wo bist du denn gerade? Wo erwische ich dich?
3: Ich bin gerade in meiner Mittagspause. Ich bin im Büro, auf der Arbeit.
0: Okay, und was machst du in deiner Mittagspause, außer mit mir sprechen natürlich?
3: Meine Pizza ist gerade im Ofen, die wird gerade aufgewärmt.
0: Oh, was gibt's Leckeres?
3: Eine Mozzarella-Pesto-Pizza.
0: Geil. Boah, ich bin neidisch. Ich möchte das auch haben. Verdammt nochmal. Und hast du schön Freitag Brückentag genommen oder hast du es verpennt wie ich?
3: Nee, ich habe Brückentag. Richtig gut.
0: Du Sau.
3: Sorry.
0: Und du willst, warum willst du denn zum Rainbow Festival?
3: Boah, fand ich richtig cool. Also No Angels habe ich noch nie live gesehen tatsächlich. Kamerad ist ja auch da. Den habe ich auch schon mal in Lüdenscheid beim Bautz-Festival live gesehen. Das hat richtig viel Spaß gemacht. Fühlinger See soll auch total toll sein. War ich aber noch nie. Ja, Festival ist generell so richtig cool.
0: Wie bist du denn auf so einem Festival? So richtig mit, weiß ich nicht, verkleiden, Blümchen im Haar und abtanzen ohne Ende? Oder bist du mehr so die Ruhige, die sich das alles anhört?
3: Boah, schon gerne Glitzer und irgendwas Cooles anziehen. Ja, doch, vor allem, wenn das Wetter mitspielt.
0: Ein bisschen Glitzer geht auch einfach immer, finde ich.
3: Ja, auf jeden Fall. Und das macht dann auch direkt so festivalmäßig oder vielleicht noch so ein Klebetattoo. Dann sieht auch jeder, wo man, wenn man da gerade durch die Stadt läuft, ach, die wollen jetzt gleich aufs Festival.
0: Sehr gut. Du möchtest ja gerne lösen, ne?
3: Genau.
0: Deine Antwort, wir haben einen Song verfremdet. Dann sag mal, was wäre deine Antwort?
3: No Angels, Daylight in Your Eyes.
0: Liebe Nadine, das ist richtig.
3: Nein, wirklich. Oh, cool. Danke.
0: Herzlichen Glückwunsch. Wen nimmst du mit?
3: Ich habe noch keinen gefragt. Ich muss mal fragen.
0: Ja, da muss ich jetzt aber auch mal ranhalten. Ne?
3: Sicherlich eine Freundin, die da mitkommt.
0: Das denke ich aber auch. Das denke ich auch. Ja, liebe Nadine, dann herzlichen Glückwunsch und viel Spaß auf dem Festival. Und ich erwarte sehr, sehr viel Glitzer. Ja, sehr viel Glitzer.
3: Ja, danke. Ja, ich gebe mir Mühe.
0: Ja.
3: Glitzer für dich mit.
0: Okay. Tschüss. Ja, liebe Grüße und herzlichen Glückwunsch an Nadine und Leute, falls ihr jetzt nicht drangekommen seid. Hier gibt's die ganze Woche noch weiter Tickets bei uns zu gewinnen, immer mal wieder im Programm. Also bleibt dran und vielleicht klappt's ja dann beim nächsten Mal. Meine Daumen sind jedenfalls gedrückt.

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1: Mit Malte Albrecht. Guten Tag. Die EU-Kommission will die Zulassung von Pflanzenschutzmitteln lockern. Betroffen wäre zum Beispiel auch das umstrittene Mittel Glyphosat. Kritik kommt jetzt von der Nationalen Akademie der Wissenschaften Leopoldina. Sie sieht dadurch Gefahren für Mensch und Umwelt und hat dazu eine Stellungnahme veröffentlicht. Darin fordert sie die Bundesregierung auf, sich auf EU-Ebene für einen besseren Schutz einzusetzen. Danny Hoppe aus den Nachrichten. Was genau plant die EU denn?
2: Also da geht es um die Fristen für die Zulassung von Pflanzenschutzmitteln. Momentan gelten die Genehmigungen für diese Mittel 7 bis 15 Jahre. Dann müssen sie erneuert werden, um zu schauen, ob sich bei der Beurteilung der Wirkstoffe in den Mitteln vielleicht was getan hat. Diese Fristen will die EU lockern. Und genau das kritisiert die Leopoldina. Sie sagt, dass seit 2009 mindestens 165 Wirkstoffe ihre Zulassung verloren hätten, weil es zum Beispiel neue Erkenntnisse zu ihnen gäbe oder weil die Auflagen inzwischen strenger seien. Die Leopoldina kritisiert außerdem den EU-Plan, dass Pestizide, deren Zulassung endet, noch länger verkauft und aufgebraucht werden dürfen. Momentan gilt das für 1,5 Jahre. Die EU will das auf 3 Jahre erhöhen.
1: Die EU begründet das ja damit, dass sie Behörden entlasten will.
2: Ja, sie spricht von leichteren Verfahren dadurch und einer stärkeren europäischen Wettbewerbsfähigkeit. Aber natürlich wurde da zuletzt auch ordentlich Druck aus der Landwirtschaft gemacht. Und das ärgert die Leopoldina. Sie sieht schon jetzt, also ohne die Lockerung, Defizite beim Schutz von Mensch und Umwelt. Als Beispiel wird da ja gerne das umstrittene Pestizid Glyphosat angeführt. Internationale Agenturen wie die WHO stufen den Wirkstoff als wahrscheinlich krebserregend für den Menschen ein. Die EU-Kommission schätzt ihn aber nicht als gefährlich ein. Sie hat die Zulassung für Glyphosat zuletzt noch bis Ende 2033 verlängert.
1: Danke, Danny. Und jetzt weitere Nachrichten, kurz und kompakt. Die Fluggesellschaft Eurowings wird die anstehende Senkung der Luftverkehrssteuer nicht komplett an ihre Kunden weitergeben. Das hat Airline-Chef Kovnatski angekündigt. Als Grund nannte er unter anderem die gestiegenen Kosten für Kerosin und höhere Flughafengebühren. Die Weltwetterorganisation warnt für die kommenden Wochen vor dem Wetterphänomen El Niño. Die Wahrscheinlichkeit dafür liege bis August bei 80%. Weil sich der Pazifik ungewöhnlich stark aufwärmt, steigt das Risiko für Wetterextreme wie Dürren, Starkregen und Hitzewellen. Immer mehr Menschen in Deutschland arbeiten in Teilzeit. Im ersten Quartal lag die Quote zum ersten Mal bei rund 40%. Das zeigen aktuelle Zahlen des Instituts für Arbeitsmarkt- und Berufsforschung. Die Lehrer finden, dass die Sommerferien in Deutschland zu früh starten und wollen das ändern. Der Deutsche Philologenverband fordert, dass die großen Ferien grundsätzlich erst im Juli starten sollten. Hintergrund sind die Abi-Prüfungen und der damit verbundene große Zeitdruck. Bei einem frühen Ferienbeginn müssten Prüfungen, Korrekturen und mögliche Nachprüfungen innerhalb von kurzer Zeit abgeschlossen werden, sagte Verbandschefin Lynn Kitzing. Das erhöhe den Stress für Lehrer und Abiturienten. Aktuell liegen die Termine für die Sommerferien zwischen Ende Juni und Mitte September. In den meisten Bundesländern wechseln die Termine jedes Jahr. So sollen sich die Reisewellen besser verteilen. Und das waren die Nachrichten mit Malte Albrecht.
3: Das Wetter für Aachen und die Region: Wolken, Sonne und Regen im Wechsel. Jetzt gleich wird es eher was mehr Regen werden, teilweise auch mit Gewitter. Die Temperaturen liegen bei um die 20 Grad und morgen dann ähnlich. Vor allem Wolken und Regen bei ca. 20 Grad. 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Vorsicht auf der A4 Aachen Richtung Köln. Nach einem Unfall ist auf Höhe Eschweiler West gesperrt und es staut sich. Zwischen Kreuz Aachen und Weißweiler braucht ihr eine Stunde länger. Und die Sperrung bleibt da auch noch ca. 2 Stunden lang bis 16 Uhr. Geblitzt wird auch, unter anderem in Aachen auf der Hohenstaufenallee und der Kurbrunnenstraße, dann noch in Herzogenrath auf der Forensberger Straße, in Simmerath auf der Hahnerstraße und in Würseln auf dem Willy-Brandt-Ring. Alle Stoffenblitzer findet ihr in der Antenne AC-App und im Web, und eure Blitzermeldung gerne an die 02405 42 56 0. Vielen Dank fürs Melden. Jetzt für euch Taylor Swift mit Opelite. 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

0: Schönen guten Tag, ihr hört Antenne AC um 14:45. Ich bin Moritz Frei-Aldenhoven und nicht nur wir müssen bei den ganzen hohen Preisen aktuell sparen. Auch bei der Stadt Aachen wird seit der Haushaltsbremse der Gürtel deutlich enger gezogen. Kollegin Maya Kruse, das betrifft auch ein bekannteres Projekt der Stadt Aachen.
1: Yep, und zwar das Öcher-Lab im Kapuzinerkarree. Da wurden ja immer alle möglichen Projekte, Themen und Ideen der Stadt vorgestellt. Aber sich auch über Ideen ausgetauscht und Feedback der Aachener gesammelt, mit dem Seniorencafé und Repaircafé zum Beispiel. Bald aber nicht mehr, zumindest an diesem Ort. Da läuft jetzt der Mietvertrag Ende August 2027 aus. Und auch die Planbar am Theaterplatz schließt, und zwar schon in ein paar Monaten, Ende September. Die jährliche Miete von rund 130.000 Euro plus Nebenkosten, die waren dann doch ein Schnuff zu teuer. Die Stadt überlegt aber, wo sie die Angebote günstiger neu aufmachen kann.
0: Jetzt kommen so mit und mit die Infos, wo alles gespart wird, aber die Stadt selbst guckt auch bei sich nochmal genau hin, ne?
1: Ja genau, bei den eigenen Immobilienkosten. Aktuell ist die Verwaltung an 8 Standorten, die sie angemietet hat. Die Fläche liegt bei rund 23.000 Quadratmetern. Wenn ich so an die Miete für meine 35 Quadratmeter Wohnung denke, ja, das läppert sich ja schon bei mir. Die Verwaltung arbeitet deshalb jetzt auch an einer Vorlage für die Politik, wie sich die Kosten in Zukunft dann halt verbessern können.
0: Bei der Stadt läppert sich das übrigens auf 3,2 Millionen Euro. Was man damit alles machen könnte, ey. Ich glaube, ich würde erstmal ein

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1: Guten Tag. Bei einem Unfall auf der A4 Richtung Köln am Vormittag sind 3 Personen verletzt und ins Krankenhaus gebracht worden. Gegen 21:45 sind zwischen Eschweiler Ost und Weißweiler ein LKW und ein PKW zusammengestoßen. Trümmerteile sind dann noch in die Windschutzscheibe eines dritten Fahrzeugs geflogen. Die A4 ist gesperrt worden in Richtung Köln ab Eschweiler Ost und das dauert auch noch was, denn der Laster hat vor Ort größere Mengen Öl verloren. Die müssen noch ordnungsgemäß abgetragen und entsorgt werden. Das Aachener Stadtarchiv bekommt rund 7.500 Euro Fördergeld, um damit wertvolle frühere Drucke aus Aachener Stiftungsbibliotheken zu restaurieren. Das Geld kommt aus dem neuen Bundesprogramm Schriftliches Kulturgut erhalten. Es soll Maßnahmen wie Entsäuerung, Reinigung und fachgerechte Restaurierung historischer Dokumente finanzieren. Das Aachener Archiv lagert Unterlagen bis ins Mittelalter und macht sie zugänglich für Forschung, Bildung und interessierte Bürger. Eine Delegation aus Herzogenrath mit Bürgermeister Benjamin Fadavian an der Spitze hat letzte Woche die französische Partnerstadt Plérin besucht. Dort standen unter anderem Dreharbeiten an für ein Videoprojekt zum 40-jährigen Jubiläum der Städtepartnerschaft. Zwischen den Dreharbeiten hat die Delegation die Bucht von Plérin und auch das renommierte Art Rock Festival in Saint-Brieuc besucht. Gleich 14:30. Soweit die Meldungen. Ich bin Olaf Theissen.
0: Das Wetter für Aachen und die Region: Wolken, Sonne und Regen im Wechsel. Am Nachmittag kann es auch gewittern. Die Temperaturen liegen bei um die 20 Grad und morgen dann ähnlich. Wolken und Regen im Wechsel bei ca. 20 Grad. 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Vorsicht auf der A4 Aachen Richtung Köln. Nach einem Unfall ist auf Höhe Eschweiler West gesperrt und es staut sich. Zwischen Kreuz Aachen und Eschweiler West braucht ihr eine Stunde länger. Und die Sperrung da bleibt auch noch bis ca. 16 Uhr. Und nochmal Vorsicht auf der A4 Aachen Richtung Köln. Da gab es noch einen Unfall. Diesmal zwischen Aachen-Laurensberg und Aachen-Zentrum. Auch da staut sich etwas und ihr braucht 5 Minuten länger. Geblitzt wird auch unter anderem in Aachen auf der Hohen Staufenallee und der Theaterstraße, dann noch in Eschweiler auf der Aachener Straße, in Rötchen auf der Rosenthalstraße und in Stolberg auf der Kockerillstraße. Alle Staus und Blitzer findet ihr in der Antenne AC-App und im Web und eure Blitzermeldungen an die 02405 42 56 0. Vielen Dank fürs Melden.
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0: 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Jetzt gibt's für euch Kenya Grace mit Strangers.

0: Schönen guten Tag hier auf Antenne AC mit Moritz Frei-Aldenhoven. Wir haben 20 vor 3 und der Song, der gleich als nächstes läuft, kommt von Miles Smith und Niall Horan und heißt Drive Safe. Und Niall Horan, bei ein paar von euch könnte es klingeln, war früher bei One Direction. So von 2012 bis 2015 waren die ja echt überall. Und ich habe zwei ältere Schwestern, die waren zu den Hype-Zeiten so 16, 17 Jahre alt und auf jeden Fall sehr große Fans. Wir waren dann damals mal im London-Urlaub mit der ganzen Familie, weil meine Schwestern auf ein Konzert da gehen wollten. Und naja, meine eine Schwester Laura hat dann nach dem Konzert ihr Portemonnaie im Taxi verloren und wir mussten am nächsten Tag in die Deutsche Botschaft. Aber da haben wir einfach Weltmeister Per Mertesacker getroffen. Der hat zu der Zeit bei Arsenal gespielt und der hat dann auf einem alten Einkaufszettel unterschrieben, den meine Mutter noch in der Jackentasche hatte. Das war sehr lustig. Naja, Niall Horan auf jeden Fall, der war damals bei One Direction, also habe ich quasi dank ihm Per Mertesacker getroffen. Vielen Dank, Niall. Zur Belohnung spiele ich jetzt deinen neuen Song hier bei uns auf Antenne AC.
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0: Unsere Nachrichten nach nur einem Spot. 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
2: Es ist 15 Uhr.
3: Mit Malte Albrecht, schönen guten Tag. Diskriminierung bleibt ein großes Problem und dieses Problem wird immer größer. Die Antidiskriminierungsstelle des Bundes hatte im vergangenen Jahr so viel zu tun wie noch nie. Mehr als 13.000 Menschen haben sich an die Anlaufstelle gewandt. Das ist Rekord und nur die Spitze des Eisberges, heißt es. Thorsten Adolfs hat mehr zum Thema.
4: Der Bericht macht deutlich, dass Diskriminierung in Deutschland zunimmt. Bei fast der Hälfte aller Meldungen ging es um Rassismus. Und der Arbeitsplatz bleibt der Ort, an dem die meisten Probleme auftreten, zum Beispiel durch Mobbing oder diskriminierende Jobanzeigen. Aber auch bei der Suche nach einer Wohnung oder beim Kontakt mit Ämtern, Behörden und Ärzten gibt es einen deutlichen Anstieg an Beschwerden. Die Diskriminierungsbeauftragte Attermann findet es in diesem Zusammenhang besonders kritisch, dass staatliche Stellen oder Bereiche wie das Gesundheitswesen oft rechtlich kaum greifbar sind. Obwohl das Gesetz gegen Diskriminierung teilweise nachgebessert wird, reicht das ihrer Einschätzung nach für den Alltag der Betroffenen bei weitem nicht aus. Attermann warnt eindringlich. Sie sagt, rassistisches Verhalten schade nicht nur den einzelnen Personen, sondern der gesamten Gesellschaft und unserer Wirtschaft. Und das Problem verschwinde nicht von alleine, vor allem wenn Täter keine Konsequenzen fürchten müssten.
3: Und jetzt weitere Nachrichten in unserer Zusammenfassung. Die EU-Kommission hat Deutschland und 8 weiteren Ländern empfohlen, ihre Grenzkontrollen im Schengen-Raum schrittweise zu beenden. Aus Brüssel hieß es, es gäbe wirksamere Möglichkeiten, zum Beispiel selektive Polizeikontrollen oder biometrische Identifizierung und Fahrzeugortung. In Deutschland wurden die Kontrollen schon 3-mal verlängert, zuletzt bis Mitte September. Die Bundesregierung bekommt für ihre geplante Reform des Arbeitszeitgesetzes Rückenwind aus der Wirtschaft. 14 Branchenverbände von der Gastronomie bis zum Veranstaltungsmanagement sprechen sich für eine wöchentliche statt einer täglichen Höchstarbeitszeit aus. Das ermögliche Betrieben und Beschäftigten mehr Gestaltungsspielraum, heißt es in einem gemeinsamen Aufruf. Die Gewerkschaften lehnen die Reform ab. Die deutsche Fußballnationalmannschaft ist auf dem Weg zur WM. Die Maschine hob am Mittag in Frankfurt mit etwas Verspätung in Richtung Chicago ab. Dort steht am Samstag die WM-Generalprobe gegen Co-Gastgeber USA an. Anschließend reist das Team weiter ins WM-Quartier nach North Carolina. Der deutsche Durchschnittsmensch ist 1,73 Meter groß und wiegt 78,3 Kilo. Das meldet das Statistische Bundesamt nach Auswertung des Mikrozensus 2025. Während sich die Körpergröße in den letzten Jahren kaum verändert hat, legen wir beim Gewicht leicht zu. Vor 4 Jahren wog der Durchschnittsmensch noch gut 0,5 Kilo weniger. Inzwischen gilt mehr als die Hälfte der Erwachsenen in Deutschland als übergewichtig. Die Zahlen gibt es auch nach Geschlechtern getrennt und die sehen so aus. Der Durchschnittsmann ist 1,79 Meter groß und bringt 86,5 Kilo auf die Waage. Die Durchschnittsfrau ist 1,66 Meter groß und wiegt 69,7 Kilo. So sagt es zumindest die Statistik. Und das waren die Nachrichten mit Malte Albrecht.
5: Das Wetter für Aachen und die Region: aktuell starker Regen, stellenweise auch mit Gewitter. Und es wird auch erstmal so bleiben, aber es ist noch warm mit ca. 20 Grad. In der Nacht dann auch teilweise Regen, teilweise trocken. Und morgen dann ähnlich, Wolken und Regen bei 17 bis 20 Grad. Der beste Verkehrsservice hier auf Antenne AC, die A4 Aachen Richtung Köln, ist nach einem Unfall auf Höhe Eschweiler West gesperrt. Und es staut sich. Zwischen dem Kreuz Aachen und Eschweiler Ost braucht ihr eine Stunde länger. Und die Sperrung bleibt da voraussichtlich auch noch eine Stunde bestehen. Und geblitzt wird auch in Aachen, unter anderem auf der Schleidener und der Theaterstraße, in Alsdorf auf der Prämienstraße, in Röttchen auf der Rosenthalstraße und in Simmerath auf der Hahnerstraße. Alle Staus und Blitzer findet ihr in der Antenne AC App und im Web. Und falls ihr noch was gesehen habt, gerne melden an die 02405 42 56 0. Ihr hört Antenne AC mit Moritz Vereidenhoven und jetzt gibt's 3 Hits am Stück. Mr. Know-It-All von Teddy Swims, You Can't Touch This von MC Hammer. Aber jetzt als erstes Golden von Hunter X.

0: Gleich haben wir 3:15. Schönen guten Tag hier auf Antenne AC. Und ja, das Wetter passt gerade nicht so super dazu, aber Freibad-Pommes, Wassermelone mit Feta, Grillen im Garten, das sind so Sommeressensklassiker. Die gehen einfach immer. Aber was natürlich auch jedes Jahr gibt, sind Sommertrends. Ne? Nicht nur die Klassiker, auch Trends. Und Kollegin Fenja, die ist immer trendy unterwegs. Fenja, was ist denn dieses Jahr so essenstechnisch angesagt?
1: Ja, die Freibad-Pommes, die hast du ja schon angesprochen. Mittlerweile sind Loaded Fries ganz vorne mit dabei. Die kenne ich noch unter dem Namen Poutine. Also Pommes mit Topping. Gern gesehen ist da Chili Cheese, Jalapenos und Käse also. Und der Matcha, der hat scheinbar einen würdigen Gegner gefunden. Ube, das ist eine violette Knolle von den Philippinen, also aus grün macht lila.
0: Also aus Eist Matcha Latte wird dann Eist Ube Latte?
1: Ja, die Lattes sind immer noch sehr beliebt. Mhm. Und sonst werden auch gerne Eis und Kuchen aus diesem Ube-Pulver gemacht. Dieses Ube schmeckt wohl nussig süß. Ich selber muss sagen, habe es jetzt noch nicht so ausprobiert. Also alle Angaben ohne Gewähr. Und neben den Ube Lattes ist auch vor allem alkoholfreies Bier angesagt. Also laut dem Deutschen Brauerbund ist inzwischen jedes 9. Bier in Deutschland alkoholfrei. Ja, die Gen Z sagt, Biergeschmack ja gerne, Kater nein danke.
0: Das fällt mir tatsächlich auch auf. Ich spiele ja Fußball und in meiner Mannschaft trinken viele nach dem Spiel mittlerweile auch mal ein alkoholfreies Bier. Antenne AC hier mit Moritz Freilnoven. Schönen guten Tag. 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
2: Guten Tag. Beim Immobilienkauf bekommt man aktuell mehr Wohnraum fürs Geld als auf dem Preishöhepunkt vor 4 Jahren. Laut einer neuen Immowelt-Analyse erhält man zum Beispiel in Aachen zurzeit für 350.000 Euro im Schnitt 92 Quadratmeter Wohnfläche. Vor 4 Jahren gab es für dasselbe Geld nur 83 Quadratmeter. Das entspricht einem Anstieg von 10,8% hier bei uns. Bundesweit bekommt man im Schnitt sogar über 20 Quadratmeter mehr für diese Summe als 2022. Außerdem gibt es auch noch einen Gegentrend auf dem Mietmarkt. Da erhalten Wohnungssuchende für 1.000 Euro Miete vielerorts weniger Wohnfläche als noch vor einigen Jahren. Bei einem Unfall auf der A4 Richtung Köln am Vormittag sind 3 Personen verletzt und ins Krankenhaus gebracht worden. Gegen 21:45 sind zwischen Eschweiler Ost und Weißweiler ein LKW und ein PKW zusammengestoßen. Trümmerteile sind dann noch in die Windschutzscheibe eines dritten Fahrzeugs geflogen. Die A4 ist gesperrt worden in Richtung Köln ab Eschweiler Ost. Die Sperrung wird aufgehoben, wenn vor Ort das Öl abgetragen und entsorgt ist, das der Laster bei dem Unfall verloren hat. Die Städteregion Aachen hat einen neuen speziellen Mannschaftstransportwagen für den Katastrophenschutz bekommen. Der Bund hat das Fahrzeug letzte Woche ausgeliefert und die Einsatzkräfte vor Ort schon eingewiesen. Der Wagen ist Teil eines Dekontaminationszugs. Er kommt zum Einsatz, wenn Menschen mit gefährlichen Stoffen wie Chemikalien oder Kampfstoffen in Berührung gekommen sind. Das Fahrzeug dient als mobile Führungsstelle und ist mit einem Stromerzeuger, einem Vorzelt und einem Funkarbeitsplatz ausgestattet. Gleich 3:55. Soweit die Meldungen. Ich bin Olaf Theissen.
1: Das Wetter für Aachen und die Region: aktuell stellenweise starker Regen, auch mit Gewitter. Und es wird auch erstmal so bleiben. Die Temperaturen liegen bei ca. 20 Grad. In der Nacht dann teilweise Regen, teilweise trocken. Und morgen ähnlich, Wolken und Regen bei 17 bis 20 Grad. 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Die A4 Aachen Richtung Köln ist auf Höhe Eschweiler West noch ca. eine halbe Stunde gesperrt. Aktuell braucht ihr zwischen Kreuz Aachen und Eschweiler West auch noch eine Stunde länger. Und geblitzt wird auch unter anderem in Aachen auf der Schleidener und der Würselner Straße, dann noch in Eschweiler auf der Aachener Straße, in Herzogenrath auf der Forensberger Straße und in Würseln auf dem Willy-Brandt-Ring. Alle Staus und Blitzer findet ihr in der Antenne AC-App und im Web, und eure Blitzermeldungen gerne an die 02405 42 56 0. Vielen Dank für eure Meldungen.
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1: 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Und jetzt passend zum Wetter: Umbrella von Rihanna.

0: Schönen guten Tag, ihr hört Antenne AC mit Moritz Fallnoven. Wir haben es 20 vor 4 und jeden Tag hört ihr hier bei uns ja die Verkehrsmeldungen und nicht selten sprechen wir da über die Rue de Waterloo. Auf der Straße zwischen Eschweiler und Alsdorf gibt es immer wieder Unfälle, manchmal nur kleine Auffahrunfälle, aber manchmal auch schwere mit Verletzten. Jetzt soll sich da was ändern, sogar die NRW-Landesregierung sagt, da müssen wir handeln. Kollegin Maja Kruse, wie kommt's?
1: Ja, Aufhänger ist eine Anfrage vom SPD-Landtagsabgeordneten Stefan Kämmerling. Er hat darin den Ausbau der Straße gefordert. Immerhin gab es seit 2020 auch mehr als 140 Verkehrsunfälle auf der Rue de Waterloo, verteilt auf insgesamt 6 Unfallschwerpunkte entlang der Strecke. Das meiste passiert, na klar, weil zu wenig Abstand gehalten wird, die Leute zu schnell unterwegs sind und weil halt auch einfach super viele Menschen da fahren. Die Landesregierung geht vor allem beim Letzteren davon aus, dass das in Zukunft auch noch schlimmer werden könnte.
0: Und was steht jetzt an?
1: Da sollen jetzt alle möglichen Ausbaumaßnahmen geprüft werden, damit der Verkehrsfluss dann verbessert werden kann, heißt es. Also Staus reduzieren und Verkehrssicherheit erhöhen. Dazu gehören dann vor allem auch die Bereiche an der Aachener Straße und die Anschlüsse zu den Autobahnen. Ja, konkrete Pläne gibt's aktuell aber noch nicht.
0: Einsicht ist ja bekanntlich der erste Schritt zur Besserung. Also schön, dass das wenigstens schon mal stattgefunden hat. Und hey, heute gab's noch keinen Unfall da. Ich hoffe mal, das bleibt so. Manchmal bekommt man bei der Art der Unfälle ja auch echt den Eindruck, die Leute schlafen im Auto ein und passen deshalb nicht so richtig auf. Passend dazu jetzt Roxette mit Sleeping in My Car hier auf Antenne AC. Ich bin Moritz, Freialtenhofen.

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1: Mit Malte Albrecht, guten Tag. Seit April dürfen Tankstellen ihre Preise nur noch einmal am Tag erhöhen, und zwar mittags um 12 Uhr, danach nicht mehr. Eigentlich. Dass sich nicht alle daran halten, hatten Verbraucherschützer zuletzt schon mehrfach kritisiert. Jetzt hat auch die Zeitschrift Auto, Motor und Sport noch einmal die Daten aus der Mehr-Tanken-App ausgewertet. Danny Hoppe aus dem News-Team, dabei wurden wieder tausende Verstöße festgestellt und jetzt auch nochmal aufgelistet, wer besonders häufig dagegen verstößt.
2: Genau, die Daten zeigen nämlich, dass einzelne Tankstellen auffällig oft gegen die 12-Uhr-Regel verstoßen haben. Hier hebt die Auto, Motor und Sport die Marken Esso, BFT und Raiffeisen hervor. Eindeutiger Spitzenreiter ist aber eine Tankstelle der Marke Supol, die vor allem in Mittelfranken verbreitet ist. Die hat es nämlich geschafft, vom 1. April bis zum 24. Mai, das ist der Analysezeitraum, insgesamt 223 Mal gegen die 12-Uhr-Regel zu verstoßen. Das sei allerdings alles in den ersten 3 Wochen nach der Umstellung passiert. Seitdem sei an der Tankstelle alles korrekt abgelaufen, heißt es.
1: Schon bei früheren Vorwürfen haben die Tankstellen das ja immer wieder auf technische Schwierigkeiten geschoben. Das lässt die Auto, Motor und Sport aber nicht gelten.
2: Nein, und dafür wird der 30. April angeführt, also der Tag, bevor der Tankrabatt gegriffen hat. Da habe es auffällig viele Verstöße gegeben. Heißt, da wurde auch nach 12 Uhr oft nochmal der Preis erhöht. Dazu sind in den Daten von Mehr Tanken bewusst keine Verstöße zwischen 11.30 Uhr und 12.30 Uhr eingeflossen, um eine Verzerrung durch technische Probleme zu minimieren. Und die Automotor und Sport sagt auch, auf der anderen Seite gäbe es ja auch Anbieter, die hier positiv aufgefallen seien. Hier wird Aral genannt, Deutschlands größte Tankstelle. Die hat mehr als 2000 Tankstellen. Hier habe man in den untersuchten 6 Wochen aber nur 24 Verstöße festgestellt, heißt es.
1: Danny, vielen Dank für die Infos. Und jetzt weitere Meldungen im Überblick. Bundeskanzler Merz hat zur Deeskalation im Konflikt zwischen Israel und der pro-iranischen Hisbollah im Libanon aufgerufen. Die Bundesregierung sehe die jüngste Gewalteskalation mit großer Sorge, sagte Merz in Berlin. Die Grünen haben die EU-Einigung auf Abschiebezentren in Drittstaaten scharf kritisiert. Menschen über Jahre zu inhaftieren, habe mit wirksamer rechtsstaatlicher Migrationspolitik nichts zu tun, sagte Parteichef Banatschak. Die Zahl der Ebola-Fälle in der Demokratischen Republik Kongo steigt weiter. Im Osten des Landes wurden bislang 321 Infektionen nachgewiesen, 48 der Betroffenen starben. Er ist die meistbesuchte Sehenswürdigkeit in Deutschland, noch vor dem Brandenburger Tor, der Kölner Dom. Und bald kostet die Besichtigung des Weltkulturerbes Geld. Das hatte das Domkapitel schon vor ein paar Wochen angekündigt. Jetzt ist auch der Preis bekannt. 12 Euro wird es ab dem 1. Juli kosten. Für Gottesdienstbesucher und Betende bleibt der Zutritt aber weiter kostenfrei. Mit den Einnahmen sollen die gestiegenen Kosten für Pflege, Schutz und Betrieb des Doms gedeckt werden. Und das waren die Nachrichten mit Malte Albrecht.
3: Das Wetter für Aachen und die Region: Sonne, Wolken und Regen im Wechsel. Die Temperaturen liegen bei ca. 20 Grad. In der Nacht dann teilweise Regen, teilweise trocken. Und morgen weiter so: Wolken und Regen bei 17 bis 20 Grad. 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Die A4 Aachen Richtung Köln ist auf Höhe Eschweiler noch gesperrt, sollte in den nächsten Minuten aber freigegeben werden. Aktuell staut es sich aber und ihr braucht zwischen dem Kreuz Aachen und Eschweiler Ost eine Stunde länger. Außerdem stockender Verkehr auf der A44 Aachen Richtung Mönchengladbach. Zwischen dem Kreuz Aachen und Alsdorf braucht ihr ca. 5 Minuten länger. Und geblitzt wird auch unter anderem in Aachen auf der Krefelder Straße und der Theaterstraße, dann noch in Eschweiler auf der Aachener Straße, in Rötchen auf der Rosenthalstraße und in Simmerath auf der Hahner Straße. Das waren nicht alle Blitzer, die findet ihr aber in der Antenne AC App und im Web. Und falls ihr noch was gesehen habt, gerne melden unter der 02405 42 56 0. Ihr hört Antenne AC mit Moritz Freidenhoven. Jetzt viel Spaß mit Alex Warren und Ordinary.
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0: Schönen guten Tag. Viertel nach fünf haben wir es hier auf Antenne AC. Ich bin Moritz, Frei Altenhofen. Und wie viele Tassen Kaffee habt ihr heute schon intus? Kaffee ist und bleibt ja das Lieblingsgetränk der Deutschen. Knapp 3,2 Tassen trinken wir nach Angaben des Kaffee-Reports 2026 täglich. Bei mir sind es meistens zwei und ganz wichtig natürlich für viele auch die Tasse, aus der getrunken wird. Über die Hälfte der Deutschen haben eine Lieblingstasse. Kollegin Kim Klages hat nachgefragt, wie wichtig das für euch ist.
1: Wenn es um das Thema Kaffee trinken geht, hast du eine Lieblingstasse?
2: Ja, meine Blumentasse.
3: Ich nehme mehrere verschiedene Tassen.
4: Nein, habe ich nicht.
5: Jeden Morgen die gleiche, ja.
1: Und was ist drauf auf der Tasse?
5: Schwarz-matt mit Glück auf drauf.
3: Ja, ich habe hier zum Muttertag von meiner Tochter eine bekommen mit einen schönen Spruch drauf, die nutze ich. Und dann mit Enten. Ne, und bei Freunden immer einen großen Pott.
1: Glaubst du, der Kaffee schmeckt besser aus der Lieblingstasse als aus einer ganz normalen?
5: Wahrscheinlich eher nicht, nein.
1: Natürlich. Ist ja meine Lieblingstasse.
3: Nein, das schmeckt gleich.
6: Glaub schon, weil man emotional vielleicht dran gebunden ist, wenn nicht die Lieblingstasse von der Oma war oder so.
4: Kann sein.
0: Meine Lieblingstasse ist eine Alemannia Aachen-Tasse, die mir mein Vater mal zum Geburtstag geschenkt hat. Ganz liebe Grüße an der Stelle. Und Einlaufmusik auf dem Tivoli sind ja die Red Hot Chili Peppers. Und die spielen wir jetzt sogar. Allerdings nicht Can't Stop, also den Einlaufsong, sondern Snow Hey Yo. Finde ich sogar noch was besser. Schönen guten Tag hier auf Antenne AC. Ich bin Moritz, Frei Altenhofen.

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0: Danke.
1: Ach, schön. Schön. 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
2: Guten Tag. Beim Immobilienkauf bekommt man aktuell mehr Wohnraum fürs Geld als auf dem Preishöhepunkt vor 4 Jahren. Laut einer neuen Immowelt-Analyse erhält man zum Beispiel in Aachen zurzeit für 350.000 Euro im Schnitt 92 Quadratmeter Wohnfläche. Vor 4 Jahren gab es für dasselbe Geld nur 83 Quadratmeter. Das entspricht einem Anstieg von 9 Quadratmetern oder 10,8% hier bei uns. Bundesweit bekommt man im Schnitt sogar über 20 Quadratmeter mehr. Außerdem gibt es auch noch einen Gegentrend auf dem Mietmarkt. Da erhalten Wohnungssuchende für 1.000 Euro Miete vielerorts weniger Wohnfläche als noch vor einigen Jahren. Im Aachener Rathaus hat die Gründerregion am Abend die Sieger des Wettbewerbs AC Quadrat Gründen und Wachsen ausgezeichnet. Der Wettbewerb hat in diesem Jahr einen neuen Rekord verzeichnet. 239 Teilnehmende und 163 Projekte bedeuten ein Plus von über 50%. In der Kategorie Businessplan gewann die Arcane Gossip GmbH mit ihren hybriden Krimispielen. In der Kategorie Pitch und Pitch Deck setzte sich Lottina durch, eine Plattform für Freizeitangebote von Familien. Beide Siegerteams erhalten jeweils 5.000 Euro Preisgeld. Die nächste Wettbewerbsrunde startet im Herbst. In knapp 2 Wochen wird in Aachen das Kurhaus an der Monheimsallee nach der aufwendigen Sanierung und Modernisierung eröffnet. Das historische Gebäude aus dem Jahr 1916 verfügt jetzt über 10 Veranstaltungsräume und bietet Platz für bis zu 1.500 Personen. Künftig steht das Kurhaus wieder allen offen für Konzerte, Kulturveranstaltungen, Hochzeiten und Tagungen. Dazu lädt eine Außengastronomie zum Verweilen im Stadtpark ein. Das Eröffnungswochenende beginnt am Samstag, 13. Juni mit einer feierlichen Gala. Am Tag danach, am Sonntag, 14.06. ist Tag der offenen Tür. 16:30 jetzt. Soweit die Meldungen. Ich bin Olaf Theissen.
1: Das Wetter für Aachen und die Region sieht so aus, als würde es ab jetzt erstmal trocken bleiben. Und auch die Sonne kommt raus. Die Temperaturen liegen weiterhin bei ca. 20 Grad. In der Nacht dann teilweise Regen und morgen ähnlich Wolken und Regen bei 17 bis 20 Grad. Der beste Verkehrsservice hier auf Antenne AC, die A4 Aachen Richtung Köln, ist auf Höhe Eschweiler West weiterhin gesperrt. Und es verzögert sich jetzt auch noch mindestens bis 17 Uhr. Zwischen Kreuz Aachen und Weißweiler braucht ihr eine Stunde länger. Außerdem stockender Verkehr auf der A4. 40 Aachen Richtung Mönchengladbach. Zwischen dem Kreuz Aachen und Bruchweiden braucht ihr ca. 5 Minuten länger und geblitzt wird auch unter anderem in Aachen auf der Krefelder und der Schleidener Straße, dann noch in Alsdorf auf der Prämienstraße, in Simmerath auf der Jägerhausstraße und in Würseln auf dem Willy-Brandt-Ring. Alle Staus und Blitzer findet ihr in der Antenne AC und im Web. Und falls ihr noch was gesehen habt, gerne melden unter der 02405 42 56 0. 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

Antenne AC hier mit Moritz Freidenhoven um 16:45. Schönen guten Tag. Eben ging's los in Herzogenrath mit dem Feierabendmarkt um 16 Uhr. Da hat's noch gewittert und jetzt scheint aber die Sonne. Also falls ihr gute Stimmung haben wollt, perfekt. Ab nach Herzogenrath, da gibt's Essen, Trinken und Live-Musik. Bis 21 Uhr könnt ihr den Markt in Herzogenrath Mitte besuchen. Dann geht's in den nächsten Monaten weiter im Wechsel mit Kohlscheid und Merkstein. Für Kinder gibt's auch noch eine Hüpfburg, also können die sich da schön austoben und schlafen dann sicher gut heute Nacht. Und ja, wie gesagt, ne, das Wetter ist doch besser als gedacht, also perfekt für einen spontanen Trip zum Feierabendmarkt. Und ey, wenn ihr da seid, schickt uns doch gerne ein Bild an die 02405 42 56 0. Ich freue mich und ich will sie alle. Genauso wie Queen und Freddie Mercury.

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1: Mit Malte Albrecht, guten Tag. In Deutschland können immer mehr junge Menschen gar nicht oder nur schlecht schwimmen. Davor warnt die DLRG schon seit Jahren. Der Bundesverband Deutscher Schwimmmeister hat deshalb jetzt einen neuen Vorschlag. Er ist für eine Schwimmabzeichenpflicht für Kinder und Jugendliche in Freibädern. Das hat Verbandschef Harzheim dem RND gesagt. Danny Hoppe aus der Nachrichtenredaktion, was würde das genau bedeuten?
2: Also mit dem Schwimmabzeichen meint der Verband den Freischwimmer. Das ist das Bronzeabzeichen. Wenn Kinder oder Jugendliche unter 16 Jahren das nicht haben, sollen sie nur noch in Begleitung der Eltern ins Freibad dürfen. Das wünscht sich der Schwimmmeisterverband. Denn er sagt, das Bronzeabzeichen zeige eben, dass man sicher schwimmen könne. Verbandschef Harzheim sieht den Vorschlag auch als Weckruf für die Eltern, dass sie sich eben darum kümmern, dass ihre Kinder schwimmen können. Und laut RND wird in einigen Bädern bei uns in NRW inzwischen auch schon über so eine Schwimmabzeichenpflicht diskutiert.
1: Es gibt aber auch skeptische Stimmen, zum Beispiel von der Deutschen Gesellschaft für das Badewesen.
2: Ja, die findet den Vorschlag und die Diskussion zwar nachvollziehbar, gerade auch mit Blick auf die Freibäder, die im Sommer ja oft sehr voll sind. Da ist es nicht immer so leicht, alle im Blick zu behalten. Die Gesellschaft sieht durch strengere Einlassverbote aber auch eine Gefahr, nämlich dass Nichtschwimmer dann eben nicht mehr ins Freibad gehen, sondern auf unüberwachte Badestellen ausweichen, wie Seen, Flüsse oder Kanäle. Und da dann natürlich eine erhöhte Gefahr sei. Und auch die Grünen sehen den Vorschlag kritisch. Sie befürchten, dass es dadurch vor allem für Kinder aus sozial schwächeren Familien schwieriger werden könnte, ins Freibad zu gehen.
1: Danke, Danny. Und jetzt weitere Nachrichten in Kurzform. Bundeskanzler Merz hat zu mehr Zuversicht in Deutschland aufgerufen. Bei einem Wirtschaftsforum in Brandenburg sagte er, es gebe keinen Grund für Pessimismus oder Schwarzmalerei. Deutschland habe gute Jahre vor sich, wenn Politik, Wirtschaft und Gesellschaft gemeinsam an Reformen arbeiteten. In Washington sind erneut Vertreter aus Israel und dem Libanon zusammengekommen, um über eine Friedenslösung zu beraten. Es ist schon das vierte Treffen seit Mitte April. Trotz einer offiziellen Waffenruhe setzen Israel und die pro-iranische Hisbollah-Miliz im Libanon ihre gegenseitigen Angriffe fort. In NRW ist die Zahl der Scheidungen weiter gestiegen. Laut dem Statistischen Landesamt ließen sich im letzten Jahr knapp 31.000 Ehepaare scheiden, rund 4% mehr als im Jahr davor. Besonders häufig gingen Ehen nach dem sogenannten verflixten siebten Jahr in die Brüche. Klimaexperten rechnen in den nächsten Wochen mit dem Wetterphänomen El Niño und damit einem hohen Risiko für Wetterextreme. Die Wahrscheinlichkeit dafür liege von Juni bis August bei 80%, bis November sogar bei rund 90%. Das hat die Weltwetterorganisation in Genf mitgeteilt. Bei El Niño erwärmt sich die Wasseroberfläche im Pazifik, was sich weltweit auf Wind, Luftdruck und Niederschläge auswirkt. Es müssten deshalb Vorbereitungen auf Extremwetter wie Dürre, Hitzewellen und Starkregen getroffen werden, heißt es. Üblicherweise dauert El Niño 9 bis 12 Monate an. Das Wetterphänomen hat laut UN-Experten keinen Zusammenhang mit dem Klimawandel. Die Erderwärmung könnte die mit El Niño auftretenden Extremwetter aber verstärken. Und das waren die Nachrichten mit Malte Albrecht.
3: Das Wetter für Aachen und die Region sieht so aus, als würde es ab jetzt erstmal trocken bleiben und auch die Sonne kommt raus. Die Temperaturen liegen bei ca. 20 Grad. In der Nacht dann teilweise Regen und teilweise trocken und morgen ähnlich Wolken und Regen bei 17 bis 20 Grad. Der beste Verkehrsservice hier auf Antenne AC, die A4 Aachen Richtung Köln, ist auf Höhe Eschweiler West jetzt nicht mehr gesperrt, aber es staut sich immer noch. Zwischen dem Aachener Kreuz und Weißweiler braucht ihr ca. 40 Minuten länger. Außerdem Stau auf der A44 Aachen Richtung Mönchengladbach. Zwischen dem Aachener Kreuz und Jülich Ost braucht ihr 5 bis 10 Minuten länger. Und geblitzt wird auch unter anderem in Aachen auf der Krefelder und der Schleidener Straße, dann noch in Rötchen auf der Rosenthalstraße, in Simmerath auf der Hahner Straße und in Stolberg auf der Kockerillstraße. Das waren nicht alle Blitzer, die findet ihr in der Antenne AC App und im Web. Und falls ihr noch was gesehen habt, gerne melden unter der 02405 42 56 0. 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Jetzt gibt's für euch 3 Hits am Stück. Miley Cyrus mit End of the World, Cyndi Lauper mit Girls Just Wanna Have Fun und danach noch Alle Farben mit Baby Goodbye.

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1: Um 16:45 mit Moritz Fraldenhoven und ein teilweise verregneter Tag geht langsam zu Ende. Und was macht ihr eigentlich, wenn das Wetter nicht so gut ist? Wenn es schüttet, dann will man ja nicht raus und laufen gehen oder so. Ich zum Beispiel lag dann letztens, als es so krass gewittert hatte, halt auf meiner Couch und habe irgendeine Serie geguckt. Das mache ich dann meistens, aber es ist ja irgendwie langweilig, einfach immer nur Netflix und Co. abzugrasen. Meine gute Freundin Sera meinte, sie puzzelt dann immer. Und ja, ey, warum nicht? Ich puzzle nicht und ich habe auch nicht mehr gepuzzelt, seit ich, keine Ahnung, 8 bin. Aber ich habe schon öfter gehört, dass Puzzeln wieder ein Ding sein soll und ich spiele mit der Idee, mir ein Puzzle zu bestellen. Ich habe im Internet geguckt und es gibt auch mehrere Puzzle über Aachen. Also zum Beispiel den Dom oder den Katschhof. Irgendwie cool. Ich glaube, ich hole mir eins. Und es gibt sogar einen Puzzle-Treff in Aachen. Finde ich lustig. Puzzelt ihr oder was macht ihr sonst so bei schlechtem Wetter? Lasst es mich wissen. Aber lügt mich nicht an. Macht es wie Shakiras Hüften. Jetzt hier auf Antenne AC. Hips Don't Lie von Shakira.

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1: Guten Tag. Bis eben gegen 16:30 Uhr war heute die A4 Richtung Köln nach einem Unfall bei Eschweiler gesperrt. Da sind ab Vormittag ein Laster und ein Pkw zwischen Eschweiler Ost und Weißweiler zusammengestoßen und Trümmerteile sind noch auf die Windschutzscheibe eines anderen Pkw geflogen. 3 Menschen hat man verletzt ins Krankenhaus bringen müssen und die A4 ist dann gesperrt worden. Die Sperrung hat so lange gedauert, weil der Laster größere Mengen Öl verloren hat. Aktuell sind jetzt 2 der 3 Spuren wieder frei. Auf der Spur ganz links laufen noch bis in den Abend hinein restliche Reinigungsarbeiten. Im Aachener Rathaus hat die Gründerregion am Abend die Sieger des Wettbewerbs AC Quadrat Gründen und Wachsen ausgezeichnet. Der Wettbewerb hat in diesem Jahr einen neuen Rekord verzeichnet. 239 Teilnehmende und 163 Projekte bedeuten ein Plus von über 50%. In der Kategorie Businessplan gewann die Arcane Gossip GmbH mit ihren hybriden Krimispielen. In der Kategorie Pitch und Pitch Deck setzte sich Lottina durch, eine Plattform für Freizeitangebote von Familien. Beide Siegerteams erhalten jeweils 5.000 Euro Preisgeld. Die nächste Wettbewerbsrunde startet im Herbst. In knapp 2 Wochen wird in Aachen das Kurhaus an der Monheimsallee nach der aufwendigen Sanierung und Modernisierung eröffnet. Das historische Gebäude aus dem Jahr 1916 verfügt jetzt über 10 Veranstaltungsräume und bietet Platz für bis zu 1.500 Personen. Künftig steht das Kurhaus wieder allen offen für Konzerte, Kulturveranstaltungen, Hochzeiten und Tagungen. Dazu lädt eine Außengastronomie zum Verweilen im Stadtpark ein. Das Eröffnungswochenende beginnt am Samstag, 13. Juni, mit einer feierlichen Gala. Am Tag danach, am Sonntag, ist Tag der offenen Tür. Gleich 17:30 Uhr. Soweit die Meldungen. Ich bin Olaf Theissen.
0: Hochzeitungen finde ich aber eine gute Idee, oder?
1: Ja. Und Tage.
0: Ja, all das. Olaf Theissen hat die besten Ideen. Vielen Dank.
1: Bitte.
0: Das Wetter für Aachen und die Regionen aktuell noch trocken mit Sonne und Wolken. In gut einer Stunde zieht es aber wahrscheinlich wieder zu und es fängt an zu regnen. Dann auch teilweise mit kräftigeren Gewittern. Der beste Verkehrsservice hier auf Antenne AC, die A4. Aachen Richtung Köln ist auf Höhe Eschweiler West jetzt so gut wie frei. Eine Spur ist noch gesperrt und ihr braucht da vielleicht 3 Minuten länger. Zwischen Düren und Elsdorf staute sich jetzt aber auf der A4 Richtung Köln. Da braucht ihr circa 10 Minuten länger. Und geblitzt wird auch unter anderem in Aachen auf der Schleidener und der Würselner Straße, dann noch in Alsdorf auf der Prämienstraße, in Rötchen auf der Rosenthalstraße und in Würseln am Willy-Brandt-Ring. Alle Staus und Blitzer findet ihr in der Antenne AC-App und im Web und eure Blitzermeldungen an die 02405 42 56 0. Vielen Dank fürs Melden.
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0: 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Jetzt Leon Rimes mit Can't Fight the Moonlight.

0: Schönen guten Tag. Wir haben es 17:45 hier auf Antenne AC. Und ich habe euch eben gefragt, was ihr bei schlechtem Wetter macht. Und Michaela aus Alsdorf hat sich gemeldet. Sie macht Diamond Painting und Malen nach Zahlen. Und Malen ist ja tatsächlich auch sehr gut für die Psyche. Baut Stress ab, trainiert die Achtsamkeit und löst emotionale Blockaden. Erstmal danke, Michaela, fürs Melden. Und ich sollte das vielleicht dann auch mal versuchen, weil ich bekomme emotionale Blockaden bei diesem Wetter. Also wirklich, strahlender Sonnenschein und 10 Minuten später ist der krasseste Platzregen mit Gewitter. Es ist Wahnsinn. Ich wünsche euch auf jeden Fall einen schönen Feierabend und kommt gut nach Hause, auch wenn es gleich wieder regnen soll. Der nächste Song, der beschreibt das Wetter ganz gut. Es geht rauf und runter, up and down von den Venga Boys hier auf Antenne AC.
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1: Mit Malte Albrecht, guten Abend. Nicht nur in Deutschland, auch in vielen anderen Ländern wird gerade über den Umgang mit Social Media diskutiert, vor allem wenn es um Kinder und Jugendliche geht. Auch in den USA steht das Thema im Fokus. Da gibt es jetzt einen interessanten Fall. Gleich mehrere Social Media Unternehmen zahlen einem Schulbezirk, der gegen die Konzerne geklagt hatte, 27 Millionen Dollar. Danny Hoppe aus dem News-Team. Die Klage gilt als Musterfall für mehr als 1200 ähnliche Verfahren von Schulbezirken in den USA.
2: Genau, es geht um den Schulbezirk Breathitt County in Kentucky. Der hatte gegen die Facebook-Mutter Meta, gegen Google und die Konzerne Snap und ByteDance geklagt, weil er die psychische Gesundheit der Schüler durch deren Online-Plattformen gefährdet sieht. Die vier Konzerne wollten einen Prozess unbedingt verhindern und deshalb haben sie sich auf einen Vergleich geeinigt. Sie zahlen dem Schulbezirk jetzt rund 27 Millionen Dollar. Mit dem Geld sollen die Folgen der Social-Media-Nutzung auf Schüler des Bezirks gedeckt werden, zum Beispiel Schlafprobleme, seelische Belastungen und Konflikte. Dafür enthält der Vergleich kein Schuldeingeständnis, das war den Konzernen wichtig.
1: Der Vergleich dürfte den Druck auf die Tech-Riesen trotzdem erhöhen, denn es gibt ja auch noch viele andere Klagen und Vorwürfe.
2: Auf jeden Fall, auch da dürfte man versuchen, einen Vergleich zu erzielen, denn zuletzt hatte es gleich mehrere Gerichtsentscheidungen in den USA gegen die Konzerne gegeben. Erst im März war in L.A. ein wegweisendes Urteil gefallen, da ging es um Social-Media-Sucht und das Gericht hatte die Plattformen Instagram und YouTube zu einem Schmerzensgeld in Millionenhöhe verurteilt. Und auch in New Mexico wurde jetzt ganz frisch Meta für schuldig befunden, Minderjährige auf seinen Plattformen Facebook, Instagram und WhatsApp nicht genug vor Online-Belästigung und sexuellem Missbrauch zu schützen. Und im August könnte in Kalifornien ein Prozess gegen Meta wegen ähnlicher Vorwürfe starten. Mehr als 30 US-Bundesstaaten klagen in dem Verfahren gegen den Konzern. Also es wird ungemütlicher für die Tech-Riesen.
1: Danny, danke schön. Und jetzt weitere Meldungen im Überblick. Russland hat im Mai den zweiten Monat in Folge Gebietsverluste in der Ukraine erlitten. Das ist das Ergebnis einer AFP-Analyse auf Grundlage von Daten des US-Instituts für Kriegsstudien. Demnach verlor die russische Armee die Kontrolle über rund 280 Quadratkilometer. Ukrainische Truppen erzielten vor allem in den Regionen Donetsk und Saporischschja Erfolge. Die EU-Kommission bereitet sich mit einem Rekordaufgebot auf die anstehende Waldbrandsaison vor. Nach Angaben aus Brüssel werden fast 780 Feuerwehrleute aus 14 Ländern in besonders gefährdeten Regionen Südeuropas stationiert, zum Beispiel in Zypern, Griechenland und Portugal. Außerdem stünden 22 Löschflugzeuge und 5 Hubschrauber bereit. Die deutsche Fußballnationalmannschaft ist zur WM aufgebrochen. Die Linienmaschine der Lufthansa startete am Mittag mit etwa einer halben Stunde Verspätung. Grund war ein Gewitter am Frankfurter Flughafen. Erste Station für die Mannschaft ist Chicago. Da spielt sie am Samstag in der WM-Generalprobe gegen die Auswahl der USA. Danach geht es ins WM-Quartier nach North Carolina. Das erste Spiel hat die DFB-11 am 14. Juni gegen Curaçao. Weitere Vorrundengegner sind die Elfenbeinküste und Ecuador. Und das waren die Nachrichten mit Malte Albrecht.
3: Ja, auf jeden Fall deutlich mehr Wolken und ganz wenig Sonne. So sieht's gerade aus. Es kann auch immer wieder kräftige Schauer geben. Lokal besteht auch Unwettergefahr durch Starkregen, Hagel und Sturmböen. Also eine ungemütliche Nummer da draußen. Später am Abend und in der Nacht gibt es dann auch mal längere trockene Phasen. Tiefstwerte sind so bei 14 bis 8 Grad. Der Mittwoch beginnt dann mit einem Mix aus Sonne und Wolken. Dazu immer wieder nass. Bis 22 Grad sind in der Spitze drin. Zu Beginn einmal der Hinweis, es besteht lokal Aquaplaning-Gefahr, weil doch eine ganze Menge Regen runterkam. Das ist aktuell zum Beispiel auf der A3 Oberhausen-Köln der Fall. Zwischen Mettmann und dem Kreuzhilden, auch in der Gegenrichtung, da bitte ganz besonders vorsichtig fahren. Dann zwei Meldungen ab 25 Minuten Zeitverlust. Einmal die A2 Dortmund-Hannover zwischen Gütersloh und Bielefeld-Ost, 8 Kilometer 50 Minuten plus. Und die A45 Gießenhagen zwischen Wetzlar-Ost und Ehringshausen, 6 Kilometer Stau, 25 Minuten kommen da oben drauf. Allen unterwegs eine gute Fahrt, kommt gut an.
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3: Das ist der frühe Dienstagabend und falls ihr noch nicht unterwegs seid in Richtung Feierabend, also noch irgendwie auf der Arbeit hockt, dann jetzt aber mal schnell, Freunde. Pink gibt so ein bisschen das Motto vor. Hier ist sie mit Runaway. Mein Name ist Robert Jans. Schön, dass ihr mit am Start seid.

0: zurück. Ich kann schon ab, Bibi Rexha war das mit New Religion. Schönen Feierabend euch und wir denken jetzt mal ganz kurz zurück an die Mittagspause heute. War auch vielleicht das Highlight heute bei euch auf der Arbeit. Ist das auch so, dass das eigentlich jeden Tag gleich abläuft? So, keine Ahnung, Käffchen, dann was snacken. Wird Zeit, dass sich das ändert.
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1: Mit Olaf Theissen, hallo. Ja, von wegen, alles wird teurer. Wenn man Immobilien kauft, also ein Haus oder eine Eigentumswohnung, dann bekommt man aktuell mehr Wohnraum fürs Geld als noch vor 4 Jahren, als die Preise ihren Höhepunkt hatten. Heute ist bei uns eine neue Immowelt-Analyse reingeflattert, laut der man zum Beispiel in Aachen zurzeit für 350.000 Euro im Schnitt 92 Quadratmeter Wohnfläche bekommt. Zum Vergleich, vor 4 Jahren gab es für dasselbe Geld nur 83 Quadratmeter. Das entspricht einem Anstieg von 10,8% bzw. 9 Quadratmetern hier bei uns. Bundesweit bekommt man im Schnitt sogar über 20 Quadratmeter mehr für diese Summe. Übrigens, einen Gegentrend gibt es auf dem Mietmarkt. Da erhalten Wohnungssuche nämlich für 1.000 Euro Miete vielerorts weniger Wohnfläche als noch vor einigen Jahren. 3 Verletzte, die ins Krankenhaus gebracht wurden und dazu stundenlang Stau. Das waren die Folgen des Unfalls am Vormittag auf der A4 Richtung Köln. Da sind gegen 21:45 zwischen Eschweiler Ost und Weißweiler ein LKW und ein PKW zusammengestoßen. Außerdem flogen noch Trümmerteile in die Windschutzscheibe eines dritten Fahrzeugs. Die A4 war bis in den späten Nachmittag hinein gesperrt in Richtung Köln ab Eschweiler Ost. Vor Ort musste nämlich noch aufwendig das Öl abgetragen werden, das der Laster verloren hatte. Und quasi Land in Sicht hat heute die Stadt Stolberg vermeldet, denn die Bauarbeiten in der Burgstraße in der Altstadt sind fast fertig. Das Natursteinpflaster liegt größtenteils schon, jetzt muss allerdings noch rund 4 Wochen lang der Belag aushärten. Parallel dazu werden auch Leitelemente für Blinde und Sehbehinderte eingebaut, sowie Telefon- und Internetleitungen verlegt. Danach will man die Verbindung zum Steinweg wieder für Fußgänger freigeben. Das war der Tag in Aachen und der Region. Ich bin Olaf Theissen. Das Wetter: in der Nacht lockert es vorübergehend auf. Einzelne Schauer sind bei Tiefstwerten zwischen 11 und 8 Grad aber drin. Morgen laut Meteo Aachen wieder stark bewölkt mit Regenschauern und vielleicht auch mal einem Gewitter. Dazu stürmischer Wind und Höchsttemperaturen zwischen 17 und 20 Grad. Am Donnerstag wohl ähnlich grau und nass bei maximal 16 bis 19 Grad. Und am Freitag ebenso. Dann soll aber bei höchstens 15 bis 18 Grad immerhin der Wind langsam wieder nachlassen. Die Verkehrslage. Geblitzt wird unter anderem noch in Aachen auf der Krefelder Straße, in Eschweiler auf der Aachener Straße und in Walheim auf der Schleidener Straße. 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
2: So, einen entspannten Abend wünsche ich euch. Wir gehen jetzt mal auf Zeitreise. Zurück ins Jahr 1999. Und da gönnen wir uns mal den Start der Musikkarriere von Jennifer Lopez. If You Had My Love. Ich bin Robert Jantz. Hallo.

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0: I Like the Way You Kiss Me von Artemis habe ich euch gespielt am Dienstagabend. Und langsam kommt es, das WM-Fieber, zumindest theoretisch. Die deutsche Nationalmannschaft, die ist zur Fußball-Weltmeisterschaft aufgebrochen. Mit ein bisschen Verspätung, ne? Gewitter. Aber am Ende sind sie dann gestartet, mit einer Linienmaschine tatsächlich. Der Lufthansa ging es dann in Frankfurt an Bord. In Richtung Chicago, denn da findet am Samstag auch die WM-Generalprobe gegen die Auswahl der USA statt. Sonja Pahl, du warst für uns heute in Frankfurt am Main am Rollfeld am Start beim Abflug. Wie war unsere Mannschaft denn drauf?
1: Ja, sie waren eigentlich ganz gut drauf, auch weil sie alle dann doch noch trockenen Fußes in die Maschine gekommen sind. Denn kaum war die Mannschaft drin, kam hier ein kleiner Schauer in Frankfurt runter. Wegen des Wetters hat sich auch der Abflug um eine Dreiviertelstunde rund verzögert. Die Jungs rund um Bundestrainer Nagelsmann hatten übrigens fast alle lockere beige oder dunkelblaue Anzüge an. Klar, der Flug dauert ja auch ein paar Stunden.
0: Ja, bequem soll es sein, ne? Also heute Nacht soll das Team dann in Chicago landen. Wie war insgesamt so die Verabschiedung? Was sagst du?
1: Die Spieler waren gestern Abend noch mit ihren Familien in einem Frankfurter Szene-Restaurant essen. Heute Vormittag gab es dann noch eine kleine Party am Flughafen mit ganz vielen Kindern, die dem Team alles Gute gewünscht haben. An Bord sind übrigens auch ganz normale Passagiere. Es ist nämlich ein Linienflug. Im Gegensatz zu den Normalos bekommen die DFB-Stars aber Spezialessen. Unter anderem Kartoffeln und frisches Gemüse und wer will, auch ein bisschen Pasta.
0: Pasta, lecker. Die deutsche Nationalmannschaft ist zur Fußball-Weltmeisterschaft aufgebrochen und ist gerade in der Luft. Danke.

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0: mit Malte Albrecht. Guten Abend. Seit April dürfen Tankstellen ihre Preise nur noch einmal am Tag erhöhen, und zwar um 12 Uhr. Danach eigentlich nicht mehr. Dass sich aber nicht alle daran halten, hatten Verbraucherschützer zuletzt schon mehrfach kritisiert. Jetzt hat auch die Zeitschrift Auto, Motor und Sport noch einmal die Daten aus der Mehr-Tanken-App ausgewertet. Danny Hoppe aus dem News-Team, dabei wurden wieder tausende Verstöße festgestellt und jetzt auch noch mal aufgelistet, wer besonders häufig dagegen verstößt.
1: Genau, die Daten zeigen nämlich, dass einzelne Tankstellen auffällig oft gegen die 12-Uhr-Regel verstoßen haben. Hier hebt die Auto, Motor und Sport die Marken Esso, BFT und Raiffeisen hervor. Eindeutiger Spitzenreiter ist aber eine Tankstelle der Marke Supol, die vor allem in Mittelfranken verbreitet ist. Die hat es nämlich geschafft, vom 1. April bis zum 24. Mai, das ist der Analysezeitraum, insgesamt 223 Mal gegen die 12-Uhr-Regel zu verstoßen. Das sei allerdings alles in den ersten 3 Wochen nach der Umstellung passiert. Seitdem sei an der Tankstelle alles korrekt abgelaufen, heißt es.
0: Schon bei früheren Vorwürfen haben die Tankstellen das ja immer wieder auf technische Schwierigkeiten geschoben. Das lässt die Auto, Motor und Sport aber nicht gelten.
1: Nein, und dafür wird der 30. April angeführt, also der Tag, bevor der Tankrabatt gegriffen hat. Da habe es auffällig viele Verstöße gegeben. Heißt, da wurde auch nach 12 Uhr oft nochmal der Preis erhöht. Dazu sind in den Daten von Mehr Tanken bewusst keine Verstöße zwischen 11.30 Uhr und 12.30 Uhr eingeflossen, um eine Verzerrung durch technische Probleme zu minimieren. Und die Automotor und Sport sagt auch, auf der anderen Seite gäbe es ja auch Anbieter, die hier positiv aufgefallen seien. Hier wird Aral genannt, Deutschlands größte Tankstelle. Die hat mehr als 2000 Tankstellen. Hier habe man in den untersuchten 6 Wochen aber nur 24 Verstöße festgestellt, heißt es.
0: Danny Hoppe, vielen Dank. Und jetzt weitere Meldungen im Überblick. Fliegen mit Eurowings wird trotz der anstehenden Senkung der Luftverkehrssteuer im Juli nicht billiger. Das hat Airline-Chef Kownacki gesagt. Die Steuerentlastung werde durch höhere Kosten etwa für Kerosin, Gebühren und Abgaben aufgezehrt. Bundesinnenminister Dobrindt ist zuversichtlich, dass es in einigen Monaten mit Drittstaaten konkrete Vereinbarungen zum Aufbau von Rückführungszentren geben kann. Bis sie dann tatsächlich errichtet sein, werde es aber voraussichtlich länger dauern. In Westerland auf Sylt ist ein tonnenschweres Vordach eines Wohn- und Geschäftshauses auf den Bürgersteig gestürzt. Verletzt wurde dabei gestern Abend wie durch ein Wunder niemand. Als mögliche Ursache für den Einsturz werden Baumängel vermutet. Wohin mit alten oder leeren Batterien? Auf keinen Fall in den Hausmüll damit und schon gar nicht in die Natur. Aber offenbar landen viele Altbatterien genau da. Das zeigen Berechnungen der Deutschen Umwelthilfe. Demnach lag die Sammelquote letztes Jahr nur bei 56%. Das bedeutet, dass mehr als 40% falsch entsorgt würden, heißt es. Dadurch gingen nicht nur wertvolle Ressourcen verloren, es könnten auch Schadstoffe freigesetzt und sogar Brände ausgelöst werden. Die Umwelthilfe fordert deshalb unter anderem ein besseres Sammelsystem und mehr Aufklärung durch die Hersteller. Und das waren die Nachrichten mit Malte Albrecht.
2: Es ist weiter wolkig und wechselhaft. Immer wieder können auch kräftige Schauer oder Gewitter unterwegs sein. Lokal kann es dabei Starkregen, Hagel und auch Sturmböen geben. Passt da auf euch auf. In den nächsten Stunden ziehen die Regen- und Gewitterzellen aber weiter zum späten Abend. Und in der Nacht wird es dann zwischendurch auch länger mal trocken. Die Nacht wird dann so mit 14 bis 8 Grad recht kühl. Morgen gibt es Sonne und Wolken im Wechsel. Dazu einzelne Schauer. Höchstwerte liegen bei bis zu 22 Grad. Wir schauen auf die Meldungen ab 15 Minuten Zeitverlust. Da haben wir die A2 Dortmund-Hannover. Zwischen Lünen Süd und Camberg kam 3 Kilometer 19 Minuten. Dann die A2 Dortmund-Hannover. Im weiteren Verlauf also zwischen Gütersloh und Bielefeld-Ost 4 Kilometer 20 Minuten. Und dann die A43 Recklinghausen-Wuppertal zwischen Sporkhövel und dem Kreuz Wuppertal-Nord. 1 Kilometer, da kommt eine halbe Stunde oben drauf. Allen unterwegs eine gute Fahrt und kommt gut an.
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Lieben, und wir kommen jetzt hier, oder ihr kommt jetzt hoffentlich alle mal ganz entspannt an im Feierabend. Ich hoffe, das war ein erfolgreicher Dienstag für euch. Und jetzt habe ich einen ganz wunderbaren Song mitgebracht von The Kid Laroi zusammen mit Justin Bieber. Die haben mit Stay so wirklich einen absoluten Ohrwurm rausgehauen. Und den gönnen wir uns jetzt mal. Also viel Spaß damit. Hier sind die beiden mit Stay.

0: Max Warren war das mit Fever Dream. Und sag mal, wie viele Tassen Kaffee, jetzt ist ja auch mal eine gute Zeit, um mal Bilanz zu ziehen, habt ihr euch denn heute reingekippt? Also ich, wenn ich so durchzähle, habe bestimmt 5. Und da bin ich über dem Durchschnitt, weil knapp, also ich sag's mal auf die Nachkommastelle genau, 3,2 Tassen, wie auch immer 3,2 Tassen aussehen. So viel trinken wir eben nach Angaben des Kaffee-Reports 2026 täglich. Ganz wichtig natürlich, für viele auch tatsächlich, die Tasse, aus der der Kaffee getrunken wird. Über die Hälfte der Deutschen haben nämlich eine Lieblingstasse. Und meine Kollegin Kimberly Klages, die hat mal nachgefragt, wie wichtig die Tasse für euch ist.
1: Wenn es um das Thema Kaffee trinken geht, hast du eine Lieblingstasse?
2: Ja, meine Blumentasse.
3: Ich nehme mehrere verschiedene Tassen.
4: Nein, habe ich nicht.
5: Jeden Morgen die gleiche, ja.
1: Und was ist drauf auf der Tasse?
5: Schwarz-matt mit Glück auf drauf.
3: Ja, ich habe jetzt zum Muttertag von meiner Tochter eine bekommen mit einem schönen Spruch drauf, die nutze ich. Und dann mit Enten. Ne, und bei Freunden immer einen großen Pott.
1: Glaubst du, der Kaffee schmeckt besser aus der Lieblingstasse als aus einer ganz normalen?
5: Wahrscheinlich eher nicht, nein.
1: Natürlich. Ist ja meine Lieblingstasse.
3: Nein, das schmeckt gleich.
6: Glaub schon, weil man emotional vielleicht dran gebunden ist, wenn das die Lieblingstasse von der Oma war oder so?
4: Kann sein.
0: Ja, kann ich mir vorstellen. Aber jetzt überlege ich gerade, habe ich denn eine Lieblingstasse? Ne, glaub nicht. Obwohl, bin ich doof. Natürlich. Die mit dem Senderlogo drauf. Ich hoffe, der Chef hat zugehört. 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

0: Das Wetter bleibt heute Abend nass und ein bisschen unruhig. Über NRW ziehen weiter Schauer und Gewitter. Örtlich können die auch kräftig ausfallen. In den nächsten Stunden ist also noch mit Starkregen, Hagel und stürmischen Böen zu rechnen. Später lässt das Ganze dann langsam nach. Nachts sinken die Temperaturen auf 14 bis 8 Grad. Morgen wird es nicht ganz so trocken. Sonne, Wolken und ein paar Schauer wechseln sich ab bei maximal 22 Grad. Der schnelle Blick auf die Straßen. Da haben wir ab 15 Minuten drei Meldungen. Die A2 Dortmund-Hannover zwischen Lünen Süd und Kamm-Bergkamm 3 Kilometer 18 Minuten. Dann die Gegenrichtung zwischen Gütersloh und Reda-Wiedenbrück 2 Kilometer eine Viertelstunde. Und knapp eine halbe Stunde auf der A43 Recklinghausen-Wuppertal zwischen Witten-Herbede und dem Kreuz Wuppertal Nord. Da aktuell 4 Kilometer Stau. Allen unterwegs eine gute Fahrt und kommt gut an.
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0: Hi zusammen, Robert Jantz ist hier und wenn dieser Dienstag für euch bis hierhin auch vielleicht stressig war, mein Gott, das kann ja auch einfach mal sein, dann atmet jetzt mal durch und den passenden Song dazu, den habe ich auch. Der kommt von Kamrad, Hug Yourself. Und Kamrad, den könnt ihr euch schon mal merken, weil der ist auch beim Rainbow Festival am Start. Präsentiert von uns am 27. 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Hier ist er jetzt schon mal. Kamrad mit Hug Yourself.

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0: Fastboy und Raff waren das mit Wave. Hallo zusammen. Wie viele können, dürfen, sollen Kinder im Internet sehen? Also ich glaube, Eltern haben sich diese Frage natürlich schon längst gestellt. Und es ist teilweise natürlich einfach A, eine schwierige Frage und B, auch total schwer zu kontrollieren. Heute Abend gibt es im ZDF dazu auch eine Doku, Generation Porno heißt die. Und unser Comedian Hannes Höfer, der ist froh, also wirklich einfach froh darüber, in einer anderen, nicht digitalen Zeit groß geworden zu sein.
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2: Top 3 der unterhaltsamen Pornotitel. Harry Potter und die Kammer des Schleckens, Stoß langsam 1 bis 3 oder ein Klassiker wie Black Cock Down. Das waren Pornotitel, Leute. Heute sind Pornos natürlich viel familiengerechter, besonders bei Patchwork. Wieso gibt's sonst so viele Filmchen über Stiefmütter? Ich frag mich, was dieser uneingeschränkte Zugang mit Erwachsenenunterhaltung mit mir gemacht hätte. Hallo, ich bin in den 80ern geboren. Wir haben unsere ersten heißen Erfahrungen noch mit dem Otto-Katalog gemacht. Klar, du wusstest damals auch, dass es in der Videothek Material gab, aber das stand in dem Ü-18-Bereich. Gut sichtbar für alle. Ey, wenn du da reingegangen bist, wusste das am nächsten Tag die ganze Stadt. Ey, das war auf deiner Mitgliedskarte hinterlegt. Und wir regen uns heute über Cookies auf. Wusstet ihr eigentlich, dass die meisten Zugriffe auf Pornoseiten in Deutschland von 9 to 5 sind? Ja, yep, Made in Germany ist auf dem Arbeitsmarkt immer noch ein Garant für echte Handarbeit. Und immer dran denken, vor PowerPoint-Präsentationen am Arbeitsplatz immer den Browserverlauf löschen.
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1: Ich bin Thomas Brockt. Bundeskanzler Merz wirbt für einen breiten Schulterschluss bei den geplanten Reformen in Deutschland. Er wolle keinen Vertrauensvorschuss, aber die konstruktive Mitarbeit aller Bürgerinnen und Bürger, sagte er beim Ostdeutschen Wirtschaftsforum. Gemeinsam müsse gezeigt werden, dass die Probleme des Landes gelöst werden können. Es gebe keinen Grund zur Schwarzmalerei, betonte Merz außerdem. Die schwarz-rote Koalition will bis zur Sommerpause ein großes Reformpaket zu Themen wie Rente und Steuern auf den Weg bringen. Entschädigungen bei Flugverspätungen, ein Boardingpass auf Papier, kostenloses Handgepäck. Die Europäische Union ringt um die künftigen Rechte für Fluggäste. Die Vorstellungen der EU-Staaten und des Europaparlaments gehen in wichtigen Punkten auseinander. Seit dem Mittag verhandeln Vertreter, die Gespräche könnten sich bis in die Nacht ziehen.
2: Die Verhandlungen sind so schwierig, weil das Dilemma groß ist. Die Regierungen wollen die Entschädigungsregelung vereinfachen, denn 120.000 Menschen haben allein in Deutschland im vergangenen Jahr geklagt. Auch deswegen, weil nirgendwo festgelegt ist, was außergewöhnliche Umstände etwa sind, bei denen es keinen Schadensersatz gibt. Aus Brüssel, Dieter Ebeling.
1: Die deutsche Nationalmannschaft ist zur Fußball-Weltmeisterschaft aufgebrochen. Am Mittag startete die Linienmaschine der Lufthansa mit dem DFB-Tross an Bord von Frankfurt am Main nach Chicago. Dort findet dann am Samstag auch die WM-Generalprobe gegen die Auswahl der USA statt.
3: Der ganz normale Linienflieger ist mit etwa dreiviertelstündiger Verspätung los, weil in Frankfurt hier ein kurzes Gewitter runtergekommen ist. Neuer, Kimmich und Co. kamen aber gerade so trockenen Fußes in den Flieger. Die meisten in beigen oder dunkelblauen Anzügen. Vor dem Abflug gab es noch eine kleine Party mit Kindern, die viel Glück gewünscht haben. An Bord können die Jungs jetzt relaxen. Es gibt für die Spieler Spezialmenüs mit Kartoffeln und viel frischem Gemüse zu essen. Aus Frankfurt, Sonja Pahl.
1: Tennisprofi Alexander Zverev ist dem ersehnten ersten Grand-Slam-Titel einen weiteren Schritt näher gekommen. Zverev gewann bei den French Open in Paris das Viertelfinalduell mit Spaniens Jungstar Rafael Jodar nach anfänglichen Problemen noch glatt in drei Sätzen. Im Halbfinale trifft der Hamburger auf den Sieger der Partie zwischen dem Brasilianer João Fonseca und Jakub Menšík aus Tschechien. Und das waren die Nachrichten mit Thomas Brockt.
4: 20 Uhr ist durch und auch jetzt am Abend ist das Wetter noch nicht ganz so nett. Ne? Also viele Wolken sind unterwegs. Es gibt weiter Schauer und teils auch kräftige Gewitter. Lokal besteht weiter Unwettergefahr durch Starkregen, Hagel und Sturmböen. In den nächsten Stunden bleibt es auch wechselhaft. Später in der Nacht gibt es aber zunehmend auch trockene Abschnitte. Die Tiefstwerte liegen bei 14 bis 8 Grad. Morgen erwartet uns dann ein Mix aus Sonne und Wolken, wobei ja wirklich viele Wolken unterwegs sind und auch immer wieder Schauer möglich sind bei bis zu 22 Grad. Wir schauen, was auf den Straßen los ist. Ab 15 Minuten drei Meldungen. Einmal die A2 Dortmund-Hannover zwischen Lünen Süd und Kamberg-Kam 3 Kilometer 18 Minuten. 40 Minuten länger dauert es auf der A2 Hannover-Dortmund zwischen Gütersloh und Reda-Wiedenbrück. Da 4 Kilometer Stau und knapp 20 Minuten nochmal auf der A30 Amsterdam-Osnabrück zwischen Rheine-Nord und Rheine-Kanalhafen. Da aktuell 4 Kilometer Stau. Allen unterwegs eine gute Fahrt. Kommt gut an.
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4: Einen schönen guten Abend wünsche ich euch. Robert Jantz ist hier und jetzt habe ich Musik für euch von Ray. Und ich sag mal so, die kommt hier nicht gerade leise durch die Tür, sondern mit ganz viel Tamtam. War ja auch auf Tour die Gute. Unter anderem hat sie da in Köln Station gemacht. Und ich sag mal so, ein Song. Da ist live völlig eskaliert. Und zwar im positiven Sinne. Und das ist natürlich dieser hier. Where is my husband?

0: Das war ein richtiger Klassiker. Dancing with Tears in My Eyes. Schön, dass ihr mit am Start seid.
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0: Ja, am 27. Juni ist es wieder soweit. Dann verwandelt sich das Areal um den Fühlinger See in Köln wieder in einen riesigen Regenbogen. So kann man das sagen. Das Rainbow Festival geht nämlich in Runde 2. Mit dabei sind zum Beispiel Boney M., Kamrat oder auch Felix Jehn. Und er stand letztes Jahr auch schon auf der Bühne und ist definitiv begeistert vom Publikum vor Ort.
3: Vom letzten Mal ist mir besonders in Erinnerung geblieben, das Publikum, dass ich halt rausgekommen bin auf die Bühne und geguckt habe und echt das Gefühl hatte, ich habe noch nie so viele queer gelesene Menschen auf einem großen Mainstream-Festival gesehen. Das hat sich irgendwie total wholesome angefühlt und war richtig schön.
0: Ja, und auch dieses Jahr wird es hoffentlich wieder schön, denn Felix Jehn legt wieder am Fühlinger See auf und seine Setlist, das ist ganz wichtig, die ist dabei aber immer unterschiedlich.
3: Ja, ich spiele schon je nach Kontext auf jeden Fall ein bisschen anders. Also ich habe schon so meinen Sound und das, was ich mache, aber da kann ich natürlich in Nuancen immer variieren. 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

0: Es bleibt wolkig und nass. Immer wieder ziehen Schauer durch, vereinzelt auch Gewitter mit Starkregen, Hagel und kräftigem Wind. In den nächsten Stunden lässt die Gewittergefahr aber nach und es wird dann auch die meiste Zeit trocken, aber eben nicht überall. In der Nacht kühlt es sich auf 14 bis 8 Grad ab. Morgen wird der Mittwoch dann wechselhaft. Mal Sonne, mal Wolken, zwischendurch Regen, maximal 22 Grad. Wir checken schnell die Lage auf den Straßen. Ab 10 Minuten zwei Meldungen habe ich da vorliegen. Einmal die A2 Hannover-Dortmund zwischen Gütersloh und Reda-Wiedenbrück. 3 Kilometer, 37 Minuten. Und die A46 Wuppertal-Düsseldorf zwischen Wuppertal-Elberfeld und Wuppertal-Farresbeck. 1 Kilometer, 20 Minuten plus. Sonst nichts zu melden. Also allen unterwegs eine gute Fahrt und kommt gut an.
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0: Hi zusammen, Robert Jantz ist hier. Wenn ein Song geremixed wird, dann finde ich, ist es total wichtig, dass der originale Charakter von dem Track, dass der irgendwie erhalten bleibt. Und bei dem Song, den ich euch jetzt hier mitgebracht habe, da hat es auf jeden Fall wunderbar geklappt. Und zwar das Original von Tom Odell aus dem Jahr 2012. Hier jetzt also in der Remix-Version sein Song Another Love.

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0: von Culture Club geht's hier durch den Abend und heute ging's los für die Fußballnationalmannschaft. Es ging auf WM-Mission. Am Nachmittag sind sie von Frankfurt am Main aus gestartet in die USA, zunächst nach Chicago. Da trifft das deutsche Team am Samstag im letzten Testspiel vor dem WM-Start auf den Gastgeber USA. Und gute Wünsche, die gab's zur Abreise auch noch.
1: Ich wünsche der deutschen Mannschaft viel Spaß, weil ich glaube, mit Spaß und der Qualität, die wir haben, können wir ein sehr erfolgreiches Turnier spielen.
2: Ich wünsche der deutschen Mannschaft ganz, ganz viel Erfolg und wir stehen voll dahinter und sind dabei und gucken uns auch jedes Spiel an.
0: Ja, da kann doch nichts mehr schief gehen. 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
1: Ich bin Thomas Brockt. Seit Herbst 2024 werden Menschen an den Grenzen zu Deutschland kontrolliert. Diese Kontrollen wurden seitdem immer wieder verlängert. Kritik daran kommt von der EU-Kommission.
2: Nach EU-Recht haben die Mitgliedstaaten das Recht, ausnahmsweise und vorübergehend stationäre Grenzkontrollen einzuführen. Doch in Deutschland haben sie sich zu einer Art Dauereinrichtung entwickelt. Innenminister Dobrindt hat die Kontrollen wiederholt gegen Kritik verteidigt. Sie hätten kriminellen Schleuserbanden einen erheblichen Schlag versetzt, so seine Begründung. Brüssel sieht dagegen bessere Alternativen, etwa selektive Polizeikontrollen. Dirk Zeitler, Nachrichtenredaktion.
1: Bundeskanzler Merz wirbt für einen breiten Schulterschluss bei den geplanten Reformen in Deutschland. Er wolle keinen Vertrauensvorschuss, aber die konstruktive Mitarbeit aller Bürgerinnen und Bürger, sagte Merz beim Ostdeutschen Wirtschaftsforum. Gemeinsam müsse gezeigt werden, dass die Probleme des Landes gelöst werden können. Es gebe keinen Grund zur Schwarzmalerei, so Merz. Die schwarz-rote Koalition will bis zur Sommerpause ein großes Reformpaket zu Themen wie Rente und Steuern auf den Weg bringen. Kein Bronzeabzeichen, kein Freibadbesuch, weil viele Kinder und Jugendliche nicht sicher schwimmen können, fordert der Bundesverband Deutscher Schwimmmeister, dass Kinder und Jugendliche unter 16 Jahren ohne Bronzeabzeichen Freibäder nur noch in Begleitung eines Elternteils besuchen dürfen.
3: Viele Kinder tragen ihr Seepferdchen stolz auf der Badehose, aber wirklich sicher im Wasser sind sie erst nach der Bronzeprüfung. Da müssen sie unter anderem zeigen, dass sie 15 Minuten am Stück schwimmen können. Die Deutsche Lebensrettungsgesellschaft findet die Idee einer Bronzepflicht im Freibad gut. Die Verantwortung für Kinder und Jugendliche lasse sich nicht auf das Schwimmbadpersonal übertragen, heißt es von der DLRG. Die Grünen befürchten, dass Kinder aus ärmeren Familien abgehängt werden, denn ein Schwimmkurs und die Prüfung kosten auch Geld. Es gibt außerdem die Sorge, dass unsichere Schwimmer bei so einer Pflicht auf unbewachte Seen ausweichen könnten. Ursula Winkler, Nachrichtenredaktion.
1: Tennisprofi Alexander Zverev ist dem ersehnten ersten Grand-Slam-Titel einen weiteren Schritt näher gekommen. Zverev gewann bei den French Open in Paris das Viertelfinalduell mit Spaniens Jungstar Rafael Jodar nach anfänglichen Problemen noch glatt in drei Sätzen. Im Halbfinale trifft der Hamburger auf den Sieger der Partie zwischen dem Brasilianer João Fonseca und Jakub Menšík aus Tschechien. Und das waren die Nachrichten mit Thomas Brockt.
4: Das Wetter. 21 Uhr ist durch. Am späten Abend ist es weiter wechselhaft. Es gibt viele Wolken, dazu Schauer und stellenweise auch noch vereinzelt Gewitter. Lokal kann es weiter auch mal kräftig regnen. Auch Hagel- und Sturmböen sind nicht ganz ausgeschlossen. In den nächsten Stunden ziehen die Schauer dann weiter. In der Nacht werden die trockenen Pausen dann länger. Temperaturen fallen auf 14 bis 8 Grad. Morgen gibt es dann wieder Sonne und Wolken. Dazu auch immer mal wieder Regen. Höchstwerte bei 22 Grad.
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4: Das geht schnell. Ab 5 Minuten nämlich nur eine Meldung und die kommt von der A2 Hannover-Dortmund zwischen Gütersloh und Reda-Wiedenbrück. 2 Kilometer Stau. Verliert ihr 20 Minuten. Alle unterwegs, eine gute Fahrt, kommt gut an.
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5: 4 Stunden Vollgas auf der Kartbahn in Kerpen. Und aus 4 Fahrern werden plötzlich nur noch 2. Antonio und Sascha gehen trotzdem an den Start. Und ich habe die Jungs beim Rennen an der Strecke begleiten dürfen. Wird spannend.
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5: Guten Abend und herzlich willkommen zum Bürgerfunk am Dienstag. Vor ein paar Wochen, ja, da war ich noch am Nürburgring unterwegs und habe Rennfahrer Yannick Jacobs begleitet. Heute bleiben wir thematisch im Motorsport, aber diesmal auf der Kartbahn. Antonio Honig-Caramano und seine 3 Teamkollegen, die fahren hobbymäßig Langstreckenrennen. Mehrmals im Jahr nehmen sie an 4-Stunden-Rennen teil und verbringen auch sonst fast jede freie Minute auf der Kartbahn. Am liebsten auf der Michael-Schumacher-Kartbahn in Kerpen. Und genau dort fand jetzt auch wieder so ein 4-Stunden-Langstreckenrennen statt. 14 Teams, 4-Stunden-Renndistanz und mittendrin das Team von DK Motorsport. Angeführt von Daniel Könnemann, der selbst mit ins Kart steigt. Ich war mit dabei und habe die Jungs durch dieses Rennen begleitet. Bevor es losgeht, gibt's jetzt aber erstmal Musik von Olli Murs. Habt einen schönen Abend. 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
1: Kurz vor dem Rennen treffe ich Antonio und Sascha auf der Kartbahn in Kerpen. Warum sie fürs Kartfahren brennen und wie sie vor allem ins 4-Stunden-Rennen gehen wollen, jetzt.
2: Ja, lieber Antonio, lieber Sascha, jetzt steht ihr quasi gerade hier zusammen. Warum bereitet euch der Motorsport so viel Freude? Ich fange mal an hier mit dem Antonio.
3: Ja, Motorsport sind wir reingeboren. Für andere gibt es Fußball, für uns ist das Motorsport halt was Großes. Das begleitet uns schon ein Leben lang und wir wollen das halt auch weitermachen. Trotz jetzt unser wir sind die älteste Team, eins von den ältesten Team mit 39 und haben wir Spaß dran.
2: Sascha, was bedeutet für euch Kartfahren ganz persönlich und auch ganz unabhängig von der Platzierung?
4: Also der Ehrgeiz an der ganzen Sache, die Competition macht schon eine ganze Menge Spaß und das ist halt auch der Grund, warum ich mich halt eher für Kartsport als für Fußball entschieden habe.
2: Ich meine, ihr kennt euch ja jetzt seit Jahren mittlerweile und habt euch auch nach längerer Zeit wieder als Team zusammengefunden. Frage jetzt an Sascha, was genau hat euch denn wieder zusammengebracht? Was war es?
4: Einfach die spontane Idee, wieder Kartfahren zu gehen, weil Anton hat erstmal ein bisschen aufgehört gehabt. Ich war im Rennkart unterwegs, dann habe ich ein bisschen kurzer getreten und dann hat er die Idee gehabt, dass wir einfach mal versuchen, einfach ein Team zu bilden. Er hat mich dann fahren gesehen in Sindorf und dann dachten wir, komm, machen wir ein Team, fahren wir wieder ein paar Rennen zusammen.
2: Jetzt fahrt ihr ja heute auch hier zusammen, aber ihr leiht euch die Karts dann aus hier vom Kartcenter oder bringt ihr euer eigenes Kart mit?
4: Ja, das hier kannst du nicht mit Rennkart vergleichen, das ist halt absolutes Leihkart-Betrieb. Das ist nur Leihkartfahren. Da hast du halt die Karts, die du halt hier gestellt bekommst, mit denen fährst du. Dementsprechend hat man auch große Unterschiede in den Karts, deswegen man muss damit klarkommen, was man bekommt. Im Rennkart ist es halt anders. Da kannst du dementsprechend das Setup so machen, wie es dir, für dich und deinen Fahrstil am besten passt.
2: Was würdest du sagen, sind die besten Zutaten, um ein solches Rennen zu gewinnen oder zumindest erfolgreich mitwirken zu können? Ruhe und Konstanz oder doch Tempo und Vollgas?
4: Eine Kombination aus beiden und Glück zu haben, keine Gurke zu bekommen, sondern ein solides Kart zu erhalten.
2: Ja, du sagst, keine Gurke zu bekommen. Manchmal ist das leider so. Könnt ihr das denn vorab schon mal so ein bisschen auschecken, ob das jetzt eher ein gutes oder ein schlechtes Kart ist, Antonio?
3: Naja, die werden vom Rennen, wenn die nochmal alle kurz mal gewartet, aber du hast hier halt Unterschiede, ne? Die Kart von 2 bis 3 Sekunden. Das ist eigentlich ein Roulette-Spiel.
2: Spaß, steht der heute im Vordergrund oder wirklich Ehrgeiz, Konzentration, um wirklich den bestmöglichsten Platz heute hier zu ergattern, Sascha?
4: Also das hier ist keine große, wirkliche Veranstaltung, eher so ein Community Race, also es juckt eigentlich keinen, aber es macht halt deswegen ein bisschen mehr Spaß. Deswegen mal schauen, so einfach zum Spaßfaktor sind wir hier.
2: Gibt es denn größere Veranstaltungen, an denen ihr auch teilnehmt, Antonio?
3: Ja, also wir haben da teilgenommen, 24-Stunden-Rennen, 12-Stunden-Rennen in Belgien, belgische Meisterschaften. Nur halt, wir haben jetzt erstmal gesagt, wir fangen so an, aber wir wollen halt demnächst auch mal angreifen, um was Großes mitzufahren, wie ein 24-Stunden-12-Stunden-Rennen, was halt SWS-Rennen und sowas angesagt ist.
2: Das heißt, das ist für euch quasi hier so eine Art Trainingsfläche, wenn man dazu sehen will.
4: Ja, weil es ist ja eigentlich nur ein Community-Race von den ganzen Stammfahrern. Es ist keine SWS-Wertung, es ist nichts von der IKC, es ist nichts, wo es Punkte gibt, was wirklich relevant hat. Deswegen ist es eigentlich mehr so eine Trainingsveranstaltung.

Wer sich jetzt fragt, Mensch, den Titel, den kenne ich doch irgendwoher. Ja genau, aus den 90ern, 97 war das, Ultranate mit Free, aber jetzt hier neu aufgenommen und gehört von Jugel, Free, You Got to Live, in eurem Bürgerfunk auf Antenne AC. Und falls auch ihr einen Themenwunsch habt, euch etwas auf der Seele brennt, gar kein Problem, sagt es mir gerne, schreibt mir dazu eine E-Mail an bürgerradio@sascha-schunk.de. Ich wiederhole, bürgerradio@sascha-schunk.de, und schon seid auch ihr hier bei uns in der Sendung, genauso wie jetzt UB40.

0: 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Der Bürgerfunk spielt in euch hier bei Antenne AC am Dienstagabend und ist heute unterwegs auf der Michael-Schumacher-Kartbahn in Kerpen. Hier steht nämlich das 4-Stunden-Rennen an. Und Sascha, der verrät jetzt, wie der Plan fürs Qualifying und auch für den Rennstart aussieht.
1: Also wir starten erstmal mit einem geteilten Qualifying. Den Start macht erstmal Antonio, die andere Hälfte starte ich und fahre dann auch dann infolgedessen den Start. Dann ist Toni an der Reihe, ich fahre den vorletzten Stint nochmal und das Finale fährt dann Toni zu Ende. Und dann schauen wir mal, wo wir am Ende rauskommen.
2: Das heißt, das Qualifying, da also dann nochmal richtig alles reinstecken und gucken, dass er da natürlich ja, den besten Platz irgendwie dann auch erzielt, damit ihr dann eine gute Startposition fürs Rennen habt, ne Sascha?
1: Es kommt halt auf die Karts an. Man hat jetzt hier Indoor einen Unterschied zwischen 3 bis 4 Sekunden und am Ende des Tages, wenn wir jetzt hier im Qualifying eine gute Performance erzielen, im ersten Stint ein gutes Kart haben und dann haben wir Gurken erhalten, kann es uns alles zerstören. Deswegen müssen wir halt schauen, wie die Karts sind, die wir erhalten.
2: Könnt ihr das denn vorher schon so ein bisschen abchecken und sehen, weil ihr habt ja auch die Erfahrung, oder ist das wirklich ja wie so ein Glückslos? Man sitzt drin und merkt, ist gut oder ist nicht gut?
1: Ist halt Rental-Karting. Mit dem, was du bekommst, musst du klarkommen. Klar, in der ersten Runde siehst du sofort, ob du was Vernünftiges oder eben halt nicht hast. Man muss sich halt drauf einstellen und das Beste draus machen.
2: Woran macht ihr das fest? An welchen Faktoren? Ob das Kart jetzt eher gut oder schlecht ist?
1: Ob das Kart ziemlich untersteuert, übersteuert, ob der Motor gut geht, ob der schon ausdreht, weil manche Karts drehen schon aus und die Gerade ist noch gar nicht zu 50% zu Ende. Solche Sachen kommen halt damit dazu.
2: Antonio, Frage an dich, bevor es dann gleich losgeht. Wenn das Kart jetzt nicht so gut eingestellt ist, Demotivation vorausprogrammiert oder sagt er, nee, ich mache jetzt das Beste draus?
3: Nee, wir machen schon das Beste draus. Wir müssen damit starten mit dem Kart. Wir haben ja auch heute Tankstops. Das heißt, nach 60 Minuten, wenn wir dann auch einen neuen Kart bekommen, dann fängt das wieder von vorne an. Das Rennen entscheidet sich nicht am Anfang beim Langstreckenrennen, sondern halt mittendrin. Ne?
2: Dann wünsche ich euch da auf jeden Fall erstmal alles, alles Gute fürs Qualifying. Wir sprechen uns danach auf jeden Fall wieder, bevor es dann wirklich interessant und spannend wird, nämlich das 4-Stunden-Rennen ansteht. Bis später, Sascha.
1: Alles klar, danke.
2: Bis später, Antonio.
3: Dankeschön, bis später.
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0: Musik aus Kanada von Nickelback mit When We Stand Together aus dem Jahr 2011. Damit zurück auf die Kartbahn in Kerpen. Wie Sascha vorhin ja angekündigt hat, ist Antonio als Erster ins Qualifying gegangen. Aber so richtig glücklich ist der mit seiner Runde nicht. Warum? Das verrät euch Antonio jetzt selbst.
1: Ich hoffe, Sascha ist das Beste rausholt. Mir fehlen 1,5 Sekunden von meiner Bestzeit. Das Kart läuft nicht so gut, rutscht hinten viel auf der Geraden, verlieren wir Speed. Ich hoffe, dass die letzten 5 Minuten noch Sascha noch ein paar Sekunden rausholt. Dann müssen wir auf das Rennen warten. Dann haben wir gleich Tankstopp-Kartwechsel und dann hoffen wir, dass wir ein schnelleres Kart kriegen und weiter nach vorne kommen.
2: Okay, das heißt, jetzt steht noch keine Finale.

0: Startposition fürs Rennen fest. Erst muss Sascha noch fahren, richtig?
1: Genau, richtig. Wenn die Zeit dann runtergelaufen ist, 6 Minuten sehe ich, glaube ich, von hier, dann ist das Finale und dann wissen wir, wo wir starten, ob es jetzt 10 oder 8 ist. Aber es sind 4 Stunden, ist noch alles offen. Hoffen wir, dass nach dem nächsten Tankstopp, also erst Tankstopp, ein schnelles Kart kriegen und wir dann wieder angreifen können.
0: Das heißt, hoffentlich nicht das Kart, womit du gerade gefahren bist, weil das wäre Vollkatastrophe, ne?
1: Nee, da bin ich überzeugt, dass wir ein anderes kriegen, weil wir müssen ja wechseln. Deswegen machen wir so viel, damit jeder mal ein anderes Kart fahren kann.
0: Holger, der Rennleiter, der hier heute der Zuständige ist, um das Ganze hier zu überprüfen, ob hier keine Fehler gemacht werden, ob hier nicht gemogelt wird. Der hat ja eben bei der Einweisung dann doch schon ein paar Regeln euch um die Ohren gehauen. Ich meine, für euch, die das schon immer wieder machen, ist das natürlich einfach, aber für so einen Neuling, der hier hinzustößt, ist das doch schon schwierig, oder?
1: Ja, das stimmt, weil die Regeln sind hart, finde ich auch fair. Wir machen das ja Hobby, wir müssen alle Montag wieder arbeiten. Und wenn man da böse, dann sage ich, wenn die Karre fährt, das kann schon böse wehtun. Und es gibt immer welche, die noch mehr hinaus wollen und da sind schon ein paar Sachen halt auch passiert auf der Karre.
0: Ja, ich stand ja gerade eben hier auf der Gridfläche vorne beim Holger dabei. Tauschen, rein, raus, hier das Kart, hier wiegen und so. Das ist schon auch purer Stress, oder?
1: Ja, wir müssen uns auf dem Fahren konzentrieren, wir müssen uns konzentrieren, dass wenn wir in die Box reinkommen, auf die Linie halten und dann noch zur Waage uns wiegen. Dementsprechend, ich muss dann noch 15 Kilo mitnehmen, darf nicht vergessen zu wiegen, sonst kriegen wir alle eine Zeitstrafe.
0: Ich wünsche euch viel Erfolg, schönes Rennen, kommt heile wieder an, gib alles.
1: Super, vielen Dank.
2: Tja, FR Davids gleich für euch mit Words aus den 80ern und das hier sind Materia, Jascha und Miss Plendon um die lila Wolken am Dienstagabend.

0: waren noch Zeiten, 1982, da haben Interpreten wie F.R. Davids mit Words noch richtig gute Musik gemacht. Gehört hier im Bürgerfunk auf Antenne AC. 4 Stunden Rennen, ja, das ist schon eine Ansage. Aber Antonio und seine Jungs, die sind das wie gesagt gewohnt. Für sie gehört das einfach dazu wie die Scheibe Brot am Morgen. Und bevor es auf die Strecke geht, gibt's erstmal eine ordentliche und klare Einweisung durch Rennleiter Holger Schilk.
1: Wir wollen jetzt die nächsten 4 Stunden Spaß zusammen haben, dass jeder auf seine Runden, auf seine Zeiten kommt. Das heißt insbesondere abschießen, wegdrängen, spucken, pitchen, beißen, Haare ziehen, Banane werfen, Kokosnuss schießen, ist untersagt. Wer andere durch seine Fahrweise in Gefahr bringt, wird rausgenommen. Dass wir uns da klar verstehen. Auch nicht das berühmte Reinstechen, Wegdrücken, lasst es sein. Wir sind gleich nur 15 Karts auf der Strecke. Ihr habt genug Platz auf der Strecke. Und bei den Fahrerwechseln und allem, schaltet euren Kopf ein mit einer guten Strategie. Werdet ihr auch schön von hinten nach vorne durchgespült. Jeder achtet auf seine Gewichte. 85 Kilo ist das Gewicht, was ihr haben müsst. 20 Minuten Qualifying-Session, dann wird schwarz-weiß kariert abgewunken. Hinten beim Ferrari wird angehalten, bei dem Herrn da mit der roten Flagge. Der wird nicht umgefahren, ihr bleibt vor dem stehen. Von dort werdet ihr dann sortiert nach den Qualifying-Zeiten hintereinander vor die Ampelanlage. Da macht ihr einen fliegenden Start. Bitte, die Reifen sind soweit, nach 20 Minuten sind die warm. Ihr müsst da nicht übertrieben jetzt anfangen, die Reifen versuchen mit großen Kurvenfahren nochmal warm zu kriegen. Einige, die neu dabei sind, die verwirrt das dann. Ja, also bitte, derjenige oder diejenige, ich weiß nicht, ob Damen dabei sind, die nachher das Feld anführen, hat darauf zu achten, dass das Feld zusammenbleibt. Ja, also nicht losfahren, direkt Pin geben, bitte gucken, dass das Feld zusammenbleibt. Und erst wenn er die letzte Kurve hier vorne rumkommt, da darf der Führende das Feld anziehen. Und wenn er beim Helm vorbeikommt, fällt die Deutschlandflagge. Und ab diesem Punkt darf dann auch erst überholt werden und das Rennen ist eröffnet.
0: Wisst ihr Bescheid? Soweit Rennleiter Holger Schilk mit den wichtigsten Regeln für das anstehende 4-Stunden-Rennen. Ordnung muss halt eben sein, damit auch alles glatt läuft und möglichst keine Unfälle passieren. Habt einen schönen Abend mit uns.

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1: Während Antonio und Sascha schon auf der Strecke unterwegs sind, sprechen wir jetzt mit dem Teamchef von Deka Motorsport, Daniel Könnemann. Der hat mir dann auch gleich zu Beginn verraten, seit wann ihn die Begeisterung für den Motorsport gepackt hat und wie er vor allem letztendlich den Weg zum Kartsport fand.
2: Ach ja, eigentlich schon von Anfang an. Also bei mir ging tatsächlich die Karriere schon 1995 los. Mit 6 Jahren habe ich angefangen. Mein Vater fuhr schon in der Rundstreckenmeisterschaft, also wirklich auch im Nürburgring, Langstreckenpokal im Rennwagen. Und dann bin ich halt irgendwann da reingerutscht in den Kartsport. Und hat dann mit aus Bambini angefangen. Habe über Bambini-Fahren Antonio kennengelernt, das ist mein Teamkollege. Und seit 97 tatsächlich fahren wir zusammen mehrere Stunden Rennen.
1: Wo finden die unter anderem statt, außer hier in Kerpen auf der Michael-Schumacher-Bahn?
2: Also tatsächlich momentan noch in Kerpen hier, weil das ist halt natürlich ortsnah. Wir kommen ja alle aus Eschweiler. Dementsprechend ist das hier schon sehr nah gelegen für uns. Wir sind viel in Köln gefahren, in Wuppertal auf der Rennstrecke. Oberhausen sind wir viel gefahren. Ja, aber unsere Heimatstrecke ist halt tatsächlich hier in Kerpen.
1: Und was erhoffst du dir für dein Team heute?
2: Natürlich am besten den Sieg.
1: Wird aber schwierig. Antonio hat gesagt, wir sind schon froh, wenn wir wirklich einen der vorderen Plätze bekommen. Jetzt mal realistisch gesehen, womit wärst du schon zufrieden?
2: Also realistisch ist für unser Team, also beide sind sehr, sehr gute Fahrer. Und realistisch ist Platz 5, Platz 6 ist schon realistisch, ja.
1: Qualifying war jetzt nicht so toll, wie der Antonio mir eben gesagt hat. Das Kart ist immer irgendwie weggerutscht und so, ne?
2: Ja, genau, richtig. Also das Kart ist natürlich immer so ein bisschen abhängig, weil man muss sagen, das sind immer noch Leihkarts. Da ist immer halt von der Performance abhängig. Stimmt der Luft? Ist genug Treibstoff drin? Sind die Gewichte richtig verteilt, die wir mitnehmen müssen? Und da ist das immer so ein bisschen abhängig. Ja.
1: Wäre es denn nicht vorteilhafter, mit einem eigenen Kart an solch einem Rennen teilzunehmen? Weil dann weiß man, was man hat und braucht keine Experimente und Risiken eingehen.
2: Ja, genau. Das ist natürlich schon interessant. Also natürlich mit eigenen Karts hat man auch so seine Sachen, die man einhalten muss, wie Mindestgewicht. Muss man da auch einhalten. Aber prinzipiell kann man da natürlich sein Kart selbst abstimmen. Und natürlich, dann muss man da halt auch für diese Abstimmung gerade stehen.
1: Habt ihr denn selbst Karts?
2: Also Antonio und ich, wir hatten sehr lange eigene Karts, sind auch in Kerpen auf dem Erftlandring, also was auch schon fast hier um die Ecke mitgefahren, wohl nur Autorennen und ja, mussten aus familiellen Gründen dann irgendwann erstmal ein bisschen zurückschrauben, weil das ist der Motorsport, darf man halt nicht vergessen, ist halt auch sehr, sehr kostenintensiv geworden. Und daher hatten wir gesagt, wir haben im Autobereich alle beide sehr viel gewonnen und haben uns dann halt so ein bisschen auf den Langstreckenpokal wie hier, also ab 2 Stunden Rennen aufwärts konzentriert.
1: Ich meine, das fordert ja auch schon Körper. Einiges und auch von der Konzentration. Also das sind nicht mal eben 1 oder 2 Stunden, die Jungs hier auf der Strecke sind, sondern 4 Stunden. Danach ist man durch, oder?
2: Genau, also man muss schon ein bisschen vorbereitet sein. Also körperliche Fitness ist schon sehr, sehr wichtig in unserem Sport. Und man muss halt auch tatsächlich privat auch ein bisschen was tun, dass man körperlich, konditionsmäßig halt einfach immer am Ball bleibt.
1: Du stehst hier, machst mit mir gerade ein Interview. Warum bist du nicht auf der Strecke und fährst mit?
2: Tatsächlich ist es jetzt heute wirklich mal gesundheitsbedingt, wo ich mal ausfallen muss, wo ich halt einfach nicht diese 100% bringen kann. Und man muss halt sagen, beim Motorsport, ist egal in welcher Hinsicht, muss man einfach zu 100% da sein. Aber nichtsdestotrotz bin ich halt hier als Teamchef, Teamleiter, trotzdem präsent und versuche das Team so weitgehend zu unterstützen und halt eventuell noch ein paar Tipps zu geben, dass die Jungs ihr Rennen gut meistern können.
1: Welche Tipps hast du den Jungs gegeben, final?
2: Ach, Antonio kriegt konstant immer von mir Tipps. Ich bin immer konstant an der Rennstrecke. Sobald ein Fahrer aussteigt, kriegt er immer von mir ein Feedback und sagt, hör mal, da nochmal ein bisschen achten, achte hier nochmal ein bisschen drauf. Aber prinzipiell sind die Jungs wirklich sehr, sehr gut. Sie sind sehr professionell. Die fahren alle, auch der Sascha, sehr, sehr lange schon Kart, sehr erfolgreich Kart. Und die wissen eigentlich schon ganz gut, was sie machen.
1: Ich danke dir, lieber Daniel. Alles Gute, wird wieder schnell gesund. Und wenn du demnächst wieder dabei bist, dann hoffe ich, dass auch du wieder vorne mit dabei bist. Danke dir, alles Gute, tschüss.
2: Jo, danke schön.
1: Vielen Dank, lieber Daniel Könnemann. Jetzt gibt's Musik aus den 80ern von den Bee Gees mit You Win Again. Und mit genau diesem Motto sind auch Antonio und Sascha ins Rennen gegangen. Ob es am Ende gereicht hat, hört ihr gleich im Abschlussgespräch hier im Bürgerfunk auf Antenne AC mit mir, Sascha Schunk. Habt einen schönen Abend.

0: Der Bürgerfunk nähert sich langsam dem Ende der Sendung und wir hören jetzt noch das Abschlussfazit von Antonio und Sascha nach dem 4-Stunden-Rennen.
1: 4-Stunden-Rennen sind vorbei. Lieber Sascha, du bist noch total aufgewärmt, bist gerade aus dem Kart ausgestiegen. Dein Fazit, war es gut, war es nicht gut, hau raus.
2: Am Ende war es eine Lotterie, die Karts waren sehr unterschiedlich. Das war sowieso von vornherein klar. Also man muss halt das Beste aus dem Kart machen. Und was willst du machen? Ist halt Rental Karting. Und Kerpen ist halt da ein besonderes Äquivalent, dass da halt 3 Sekunden vom ersten bis zum schlechtesten Kart halt drin liegen. Kann man nichts machen.
1: Antonio, dein Fazit?
3: Ja, wir haben das Beste versucht rauszumachen. Platz 10.
1: Von 14.
3: Ja, von 14, genau. Mehr war leider nicht drin. Die Strecke ist schön zu fahren, die Karts sind leider unterschiedlich, aber ich weiß, da ist mehr drin gewesen, aber heute nicht.
1: Das heißt, ihr seid mit eurer eigentlichen Leistung fernab von der Platzierung mega zufrieden. Das Einzige, was euch da so ein bisschen im Weg stand, waren die Karts.
2: Richtig, also von der Performance her, wir haben halt alles rausgeholt, was ging aus den Karts. Wenn man aber gesehen hat, teilweise so, was die vorderen für Linien gefahren haben, absolut katastrophale Linien und sind an einem vorbeigezogen, als ob man gestanden hätte, da merkst du, woran hat es gelegen? An den Karts hat es gelegen. Und diesmal ist es halt wirklich belastend, wenn man halt sieht, dass man machen kann, was man will, aber die Karts halt der Faktor ist, der dich halt hinten lässt.
1: Aber gab es denn trotzdem eine Szene, die euch auch mal zufrieden gestimmt hat? Was war denn heute gut, Sascha?
2: Also mit einem komplett underperformten Kart halt mitzuhalten bei im Mittelfeld und ein paar Leute zu überholen, obwohl mein Kart absolute Möhre war. Wald hat mich schon ein bisschen positiv gestimmt.
1: Ich habe es ja auch am Fahrbahnrand dann gesehen. Antonio, du warst die ganze Zeit hinter irgendeinem Typ und hast ihn einfach nicht überholt bekommen. Auf der Langstrecke ist er dir davon gefahren und in den Kurven, ja, da hast du ihn dann immer wieder mal ein bisschen angetippt, wo ich dachte, jetzt müsste doch mal der Moment kommen, wo Antonio an ihm vorbeizieht. Was hat dir da an die Karten gespielt, dass du es geschafft hast?
3: Ja, ich war in den Kurven halt viel flotter, ne, weil langsamer rein, schneller raus und irgendwann habe ich ihn bekommen und ja, und dann habe ich den zurechtgelegt und dann halt dran vorbei.
1: Ihr wart 4 Stunden unterwegs. Was macht das körperlich mit dir, Sascha?
2: 1-2 Kilo hat man bestimmt verloren, aber sonst ganz entspannt.
1: Okay, ich gehe doch lieber ins Fitnessstudio und bei dir, Antonio, was macht das körperlich mit dir? Du siehst relativ entspannt aus.
3: Ja, ich mache das ja schon seit 30 Jahren. Ne? Ich weiß, wie ich mich auch vorbereite. Ich gehe zwar nicht ins Fitnessstudio, aber habe da so Sport. Ich habe Kinder, die mich halt treiben, Sport zu machen. Morgen wird ausgeschlafen und danach geht Alltag weiter.
1: Wohin soll die Reise in Zukunft gehen? Bleibt es wirklich ein Hobby oder wollt ihr auf die berufliche Überholspur?
2: Bleibt ein Hobby.
1: Warum?
2: Um das wirklich so professionell zu betreiben, sind wir erstens zu alt. Teilweise, wenn du es wirklich so Richtung Formelsportmäßig gehen möchtest, selbst die 17-, 18-Jährigen, die jetzt noch nicht großartige Rennen, zum Beispiel in der WSK-Serie gewonnen haben, für die ist auch eigentlich der Zug abgefahren.
1: Wie sieht es denn eigentlich mit dem Nürburgring aus? Also die Hörer erinnern sich vielleicht, Yannick Jacobs aus Eschweiler betreibt auch hobbymäßig sehr leidenschaftlichen Motorsport, nicht auf der Kartbahn, sondern auf der Rennstrecke, bei den Touristenfahrten auf dem Nürburgring. Wie wäre das denn?
2: Wer weiß, mal schauen, wie die Interessen sich halt in den nächsten Jahren halt entwickeln. Eventuell wäre es eine Option, dass man halt guckt, was man halt draußen bei den Autorennsportbereichen machen kann. Aber aktuell konzentrieren wir uns erstmal so auf Kart. Und ich vor allen Dingen konzentriere mich dann lieber jetzt um ein paar SWS-Rennen und so, wo ich dann jetzt demnächst auch ein 12-Stunden-Rennen in Dorlein habe, was von der Relevanz natürlich hier was deutlich größer ist. Mal schauen, was geht.
1: Was wünscht ihr euch für die Zukunft allgemein, lieber Antonio?
3: Ja, das ist halt weiter so geht. Also wie gesagt, das Hobbyveranstaltung. Wir wollen einfach mitfahren als alte Herren, sagen wir mal. Spaß haben, das war's.
1: Würdet ihr auch sagen, Sascha, dass gerade so dieser Motorsport, Kartsport euch als Team freundschaftlich ja noch ein deutlicheres Stück zusammenschweißt?
2: Würde ich sagen, auf jeden Fall. Da kann ich auf jeden Fall unterschreiben.
1: Wie geht's denn jetzt weiter bei euch in den nächsten Tagen und Wochen? Was steht an?
2: Mal schauen, so, wo halt Rennveranstaltungen stattfinden. Auf jeden Fall, Antonio will definitiv hier noch ein paar Rennen mitfahren. Da werde ich natürlich mit von der Partie sein, weil ich bin ja sein Lieblingsteamkollege in der Jung. Ja, und dann gucken halt, wo noch ein paar andere Rennen sind. Wir haben halt vor, auch bei der DRS mitzufahren. Da hatte ich ja letztes Jahr in Kerpen im Erftlandring Rennen. Und ja, dieses Jahr wollen wir da in Kerpen und in Genk auf jeden Fall auch wieder angreifen.
1: Ich wünsche euch ganz, ganz viel Spaß, viel Adrenalin und Durchhaltevermögen, dass ihr auf jeden Fall euer nächstes Ziel erreicht. Immer mit dem nötigen Blick fürs Wesentliche. Sich nicht überschätzen. Alles Gute. Dankeschön. Hat Spaß gemacht mit euch. Tschüss, Antonio.
3: Tschüss, Dankeschön.
1: Tschüss, Sascha.
2: Ciao, auf Wiedersehen.
0: Danke Antonio und Sascha, dass ich euch beim 4-Stunden-Rennen in Kerpen begleiten durfte. Am Ende ist es Platz 10 geworden. Ja, vielleicht nicht das Wunschziel, aber trotzdem ein spannender Renntag mit viel Einsatz und echtem Teamgeist. Und ich muss ja auch mal sagen, gerade weil sie diesmal ja nur zu zweit am Start standen, war das Rennen umso mehr körperlich und auch mental eine echte Herausforderung. Umso mehr zählt am Ende dann, dass sie als Team das Ganze durchgezogen und das Rennen gemeinsam ins Ziel gebracht haben. Damit ist auch die Sendung am Ziel angekommen. Und ich bin raus für heute. Ciao, tschüss, sagt euer Sascha Schunk vom Bürgerfunk. Habt eine gute Nacht. Bis zum nächsten Mal.

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1: Ich bin Tine Klimach. Die Polizei in Dortmund ist zu einer Bedrohungslage ausgerückt. Medienberichten zufolge hat ein Mann Kinder als Geiseln genommen. Was die Polizei bestätigt, ein Beamter wurde angeschossen.
2: Eine Schussweste habe Schlimmeres verhindert, teilte die Polizei mit. Der Bild zufolge hatte der Mann zuvor mit einem Knüppel randaliert, Gäste bedroht und Pfefferspray versprüht. Danach sei er mit einem Auto geflüchtet. Als die Polizei ihn habe stoppen wollen, habe er offenbar durch die Scheibe geschossen und den Beamten getroffen. Anschließend sei er in ein Haus geflüchtet und soll dort zwei Kindern als Geiseln haben, schreibt die Bild weiter. Dirk Zeitler, Nachrichtenredaktion.
1: Innenminister Alexander Dobrindt sieht gute Chancen, in einigen Monaten mit Drittstaaten konkrete Vereinbarungen zur Einrichtung sogenannter Rückführungszentren zu schließen. Bis sie dann tatsächlich errichtet seien, werde es aber voraussichtlich noch etwas länger dauern. Die EU hatte den Weg frei gemacht für die Errichtung sogenannter Rückkehrzentren in Drittstaaten und die Verschärfung weiterer Asylregeln.
3: Die EU will künftig mehr Abschiebungen ermöglichen. Wer ausreisen muss, aber nicht in sein Herkunftsland gebracht werden kann, soll dann in einen sogenannten Return Hub kommen, also in ein Rückkehrzentrum außerhalb der EU. Unionspolitiker erwarten viel von der EU-Verordnung, etwa geordnetere Prozesse und möglicherweise auch eine abschreckende Wirkung, sodass mehr abgelehnte Migranten freiwillig in die Heimat zurückkehren. Die SPD spricht von einer Phantomdebatte. Schließlich sei bisher kein Drittstaat für einen Hub gefunden. Die Grünen werfen der EU vor, Verantwortung auszulagern, nach dem Motto aus den Augen, aus dem Sinn. Ursula Winkler, Nachrichtenredaktion.
1: Die Zahl der Teilzeitbeschäftigten in Deutschland ist so hoch wie noch nie. Nach Angaben des Instituts für Arbeitsmarkt- und Berufsforschung waren im ersten Quartal dieses Jahres rund 40% aller Erwerbstätigen in Teilzeit beschäftigt. Gleichzeitig arbeiteten Teilzeitkräfte mit durchschnittlich fast 19 Stunden pro Woche etwas mehr als vor einem Jahr. Die Zahl der Erwerbstätigen sank auf rund 45,5 Millionen. Außerdem meldeten sich weniger Beschäftigte krank als im Vorjahreszeitraum. Zum Sport. Tennisprofi Alexander Zverev ist dem ersehnten ersten Grand-Slam-Titel einen Schritt näher gekommen. Zverev gewann bei den French Open in Paris das Viertelfinalduell mit Spaniens Jüngster Rafael Jodar in 3 Sätzen. Im Halbfinale trifft der Hamburger auf den Sieger der Partie zwischen dem Brasilianer João Fonseca und Jakub Menschnik aus Tschechien.
4: Und das waren die Nachrichten mit Tine Klimach.
5: Da, wo Gewitter unterwegs sind, kann es tatsächlich wirklich kräftig regnen und auch stürmisch sein. In den nächsten Stunden ziehen die Schauer aber weiter und in der Nacht gibt es dann immer öfter auch trockene Phasen. Tiefstwerte haben wir bei 14 bis 8 Grad. Morgen gibt es dann einen Mix aus Sonne und Wolken, zwischendurch nass mit Höchstwerten bei 22 Grad. Da habe ich aktuell nur den Hinweis, örtlich ist doch eine ganze Menge Regen runtergekommen, also kann lokal auch Aquaplaning-Gefahr bestehen. Das ist zum Beispiel auf der A2 der Fall. Dortmund-Hannover zwischen Herford-Ost und Bad Alsen, auch in der Gegenrichtung bitte vorsichtig fahren, ist aktuell Aquaplaning-Gefahr. Fahrt bitte überall dementsprechend vorsichtig. Sonst aktuell nichts zu melden, allen unterwegs eine gute Fahrt, kommt gut an.
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5: Uhr ist durch. Wir starten jetzt also gemeinsam rein in diese noch ganz junge Dienstagnacht. Und das machen wir auch mit einem ganz alten Song. Ja, so alt ist er auch noch nicht. Also, wir gehen zurück ins Jahr 1987. Und dieser Song hier, der macht genau das, was gute Musik machen soll. Regt zum Bewegen an, ne? Also, wir starten rein mit dem Klassiker vom Bad Album, natürlich. Michael Jackson mit The Way You Make Me Feel. Mein Name ist Robert Jans. Hallo.

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0: Das war Kato featuring John mit Turn the Lights Off, ursprünglich aus dem Jahr 2010 und gerade aber wieder so ein Song, bei dem man merkt, mein Gott, manche Songs, die kommen einfach zurück und das passt ja auch perfekt in diesen Dienstagabend, ne? So langsam, Lichter gehen langsam aus, wir fahren ja alle langsam mal runter, aber natürlich bleib ich hier noch bis Mitternacht an eurer Seite und danach geht's ja auch weiter, ist ja klar. Jetzt geht's hier von der Clubstimmung direkt rüber in die Großstadt Nacht, ein deutscher Popsong aus dem Jahr 2009, immer noch sofort Bilder im Kopf, Cassandra Steen und Adel Tawil mit Stadt.
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0: Wetter beruhigt sich langsam, es bleibt aber wechselhaft. Vereinzelt sind noch Schauer mit dabei, örtlich auch Gewitter. In den nächsten Stunden werden die trockenen Abschnitte aber länger. Ganz ausgeschlossen ist Regen aber nicht. In der Nacht, da wird es mit 14 bis 8 Grad auch recht kühl, wie ich finde. Morgen startet der Mittwoch dann mit Sonne und Wolken. Später sind wieder einzelne Schauer möglich. Maximal werden 22 Grad erreicht. Der schnelle Blick auf die Straßen, und der geht wirklich schnell, denn ich habe nur eine Meldung für euch. Die A44 Dortmund-Kassel zwischen Marsberg und Warburg. 3 Kilometer Stau, 7 Minuten plus. Allen unterwegs eine gute Fahrt und kommt gut an.
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0: Hi zusammen in der noch ganz jungen Dienstagnacht. Mein Name ist Robert Jans, schön, dass ihr dabei seid. Und wenn ihr gerade unterwegs seid, dann kommt ihr hoffentlich gut an. Und alle, die jetzt vielleicht noch so eine kleine Portion Geborgenheit brauchen, so ein bisschen Herz, für euch spiele ich jetzt Alex Warren mit Ordinary. 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

Mein Gott, wer hat denn die Disco-Kugel hier ins Studio gehängt? Das war Paradise von Sophie and the Giants und Purple Disco Machine. Richtig großartiger Sommersound. Und ich würde sagen, jetzt machen wir uns einfach. Wir machen uns das ja eh hier nett, ne? Die Nacht, aber jetzt wird's mal ein bisschen ruhiger, aber nicht weniger intensiv. Ich habe Musik für euch mitgebracht von Riku Rama. Ja, der kommt aus Finnland, wisst ihr vielleicht auch, ne? Und war ja früher als Gitarrist bei Sunrise Avenue unterwegs. Jetzt, mittlerweile, ist er solo unterwegs. Und das hier, das ist ganz neu.

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0: Ich bin Tine Klimach. Nach einem schweren russischen Angriff mit vielen Toten und Verletzten in der vergangenen Nacht warnt der ukrainische Präsident Selenskyj erneut vor einer großen Attacke. Noch in dieser Nacht könne es zu einem massiven Angriff kommen, sagt er unter Berufung auf Geheimdienstinformationen in seiner abendlichen Videobotschaft. Erst in der Nacht hatte Russland erneut die Ukraine mit schweren Luftangriffen überzogen. Selenskyj sprach von 22 Toten und 130 Verletzten. Bundeskanzler Friedrich Merz wirbt bei den geplanten Reformvorhaben in Deutschland für einen breiten Schulterschluss. Er sagte beim Ostdeutschen Wirtschaftsforum im brandenburgischen Bad Saarow:
1: Es gibt auch keinen Grund für Pessimismus und Schwarzmalerei über die Zukunft unseres Landes. Es liegen nicht die besten Jahre unseres Landes hinter uns, sondern es liegen sehr gute Jahre vor uns. In Ostdeutschland, in Westdeutschland, in der Bundesrepublik Deutschland insgesamt und in Europa.
0: Die schwarz-rote Koalition plant bis zur Sommerpause ein großes Reformpaket auf den Weg zu bringen zu zentralen Themen wie Rente und Steuern. Gewerkschaften und Sozialverbände warnen vor einem Abbau des Sozialstaats. Und das nicht umsonst. Immer mehr Menschen in Deutschland geraten finanziell unter Druck. Laut dem neuen Armutsbericht des Paritätischen Wohlfahrtsverbands leben inzwischen 13,3 Millionen Menschen in Armut, so viele wie noch nie seit Beginn der Erhebung. Besonders oft fehlt das Geld für Strom, Heizung und größere Anschaffungen.
2: Wo jemand lebt, macht dabei einen großen Unterschied. Während die Armutsquote in Bayern und Baden-Württemberg vergleichsweise niedrig ist, liegt sie in Bremen, Sachsen-Anhalt, Berlin und Hamburg deutlich höher. Das liegt laut dem Bericht unter anderem an schlechteren Chancen auf dem Arbeitsmarkt und geringeren Bildungschancen. Dazu kommen die hohen Lebenshaltungskosten, die viele Haushalte zusätzlich belasten. Besonders kritisch ist die Lage älterer Menschen. Fast jeder Fünfte über 65 gilt inzwischen als arm oder armutsgefährdet. Zoe Tassovali, Redaktion.
0: In Dortmund ist ein Polizist bei einer Bedrohungslage angeschossen worden. Eine Schussweste habe Schlimmeres verhindert. Der Beamte sei nach bisherigen Erkenntnissen unverletzt, teilte die Polizei mit. Einem Bericht der Bild-Zeitung zufolge hat ein Mann in einer Wohnung im Dortmunder Stadtteil Höchsten zwei Kinder als Geiseln genommen und auf den Polizisten geschossen. Laut der Polizei läuft der Einsatz noch.
3: Und das waren die Nachrichten mit Tine Klimach.
4: Stellenweise ziehen immer noch Schauer durch. Vereinzelt kann auch noch ein Gewitter mit dabei sein. In den nächsten Stunden wird es aber langsam insgesamt ruhiger. Und in der Nacht gibt es auch längere trockene Phasen. Temperaturen sinken auf 14 bis 8 Grad. Morgen insgesamt eine wechselhafte Nummer. Mix aus Sonne und Wolken. Dazu aber immer wieder Schauer. Das ist die schlechte Nachricht. Höchstwerte dann so bei 22 Grad. Da habe ich gerade nur eine Meldung für euch und die kommt von der A1 Köln-Dortmund. Zwischen Köln-Niel und dem Kreuz Leverkusen aktuell 1 Kilometer Stau. Da verliert ihr 7 Minuten. Sonst habe ich keine Meldung für euch. Also allen unterwegs eine gute Fahrt und kommt gut an.
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4: Ich guck mal schnell auf die Uhr. Kurz nach 11, Robert Jantz ist hier. Die letzte Stunde dieser kleinen, aber feinen Sendung läuft. Und wenn man so als Radiomoderator nichts mehr zu sagen hat, das ist ja überhaupt nicht schlimm. Im Gegenteil. Was braucht man dann? Genau, ein Lied. Und das kommt von Mark Forster. Also das heißt so, hier ist er mit ein

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0: Was ein geiles Stück Musikgeschichte. Bonnie Tyler war das mit Holding Out for a Hero. Atze Schröder, ne, der gute Atze, der ist ja wirklich seit Jahrzehnten multimedial unterwegs. Anders kann man das nicht sagen. Ich zähl mal auf. Bühne, check. TV, check. Radio, ne, hier bei uns zum Beispiel, check. Und Podcasts macht er auch noch. Und da kümmert er sich dann auch wieder, ne, um die ganzen Promis und die, die noch mal welche werden möchten.
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3: Ja, nee, ist klar.
4: Leute, ich bin fick und fertig. Bauer sucht Frau. Der perfekte Brückenschlag zwischen Agrar- und Pornoindustrie sackt immer weiter in den Quotensumpf ab. Ja, sicher. Ich habe hier in der Bunten gelesen. Hier, Inka Bause hat schon Angst, dass sie nochmal richtig arbeiten muss. Aber was ist passiert? Bauer sucht Frau. Die Quoten sind schlecht. Vor allem in der jungen Zielgruppe. Ja, viele Jugendliche wissen doch gar nicht mehr, was ein Bauer ist. Die denken ja wirklich, die Milch kommt aus dem Tetrapack und die Kühe aus dem 3D-Drucker. Was hat diese wunderbare Sendung nicht alles für die ökologische Landwirtschaft getan? Richtig, nix. Ja, das einzige Vermächtnis von Bauer sucht Frau sind nun mal Schäfer Heinrich und hier Narromol, die sich mittlerweile bei Kampf der Reality-Stars gegenseitig fick und fertig machen. So, und jetzt wisst ihr auch, warum keiner Bauer sucht Frau mehr gucken will. Ja, man muss die Idioten verhindern, bevor die das Licht der Kamera erblicken. Ja, ja, für Inka Bause, da finden wir auch schon was Neues. Hier, die kann doch Stefan Ross beerben bei Immer wieder Sonntags. Dann geht da die Quote auch wieder hoch. Da kann sie auch ab und zu mal als Rod Stewart-Double auftreten.
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0: So, zum Ende des Dienstags gucken wir nochmal aufs Wetter. Also es wird langsam ein bisschen ruhiger. Hier und da gibt es noch Schauer, vereinzelt auch noch ein paar Gewitter. Aber in der Nacht werden die trockenen Phasen jetzt länger. Die Temperaturen gehen in den nächsten Stunden auf 14 bis 8 Grad zurück. Wir schauen direkt auf morgen, also den Mittwoch. Da gibt es dann Sonne und Wolken im Wechsel. Zwischendurch kann es auch wieder regnen. Spitzenwerte liegen dann bei 22 Grad. Der schnelle Blick auf die Straßen. Zwei Meldungen habe ich. Einmal die A44 Kassel-Dortmund zwischen dem Kreuz Willenberg-Haaren und Büren. 3 Kilometer Stau, 5 Minuten plus. Und die A44 Kassel-Dortmund zwischen Geseke und Erwitte-Anröchte. 1 Kilometer Stau, knapp 2 Minuten. Sonst nichts zu melden. Allen unterwegs eine gute Fahrt und kommt gut an.
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0: Robert Jantz ist hier in der ganz jungen Dienstagnacht. Lang haben wir nicht mehr, dann dürfen wir schon den Mittwoch begrüßen. Bis dahin aber erst noch mal ganz viel Musik. Und da legen wir jetzt mal los mit einem Song, den viele vielleicht kennen durch den Film Boyhood. Hier ist Family of the Year mit Hero. Und mein Name ist Robert Jantz. Ich freue mich, dass ihr mit dabei seid.

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0: Es ist einfach so ein großartiger Song. Das waren Queen mit Radio Gaga, ein Klassiker aus dem Jahr 1984 und natürlich für uns hier vom Radio einfach auch irgendwie auch Pflichtprogramm. Ich meine, Freddie Mercury, diese Stimme, diese Energie, also mehr Radiogefühl geht eigentlich gar nicht. Und von einem Song über die Kraft des Radios gehen wir jetzt rüber zu einer Dame, die einfach Popgeschichte in der Gegenwart schreibt. Taylor Swift natürlich, spiele ich euch mit The Fate of Ophelia. Mit dem Song hat sie letztes Jahr ihre Life of a Showgirl-Ära eröffnet. Hier ist sie jetzt also, Taylor Swift. Mein Name ist Robert Janz. Ich mache jetzt Feierabend. Nach Mitternacht macht Laura Potting weiter. Kommt gut durch die Nacht.
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1: Ich bin Tine Klimach. Seit Herbst 2024 werden Menschen an den Grenzen zu Deutschland kontrolliert. Die Kontrollen wurden seitdem immer wieder verlängert. Kritik daran kommt von der EU-Kommission.
2: Nach EU-Recht haben die Mitgliedstaaten das Recht, ausnahmsweise und vorübergehend stationäre Grenzkontrollen einzuführen. Doch in Deutschland haben sie sich zu einer Art Dauereinrichtung entwickelt. Innenminister Dobrindt hat die Kontrollen wiederholt gegen Kritik verteidigt. Sie hätten kriminellen Schleuserbanden einen erheblichen Schlag versetzt, so seine Begründung. Brüssel sieht dagegen bessere Alternativen, etwa selektive Polizeikontrollen. Außerdem seien bei der Kommission zahlreiche Beschwerden von Bürgern und Unternehmen eingegangen. Aus Berlin, Dirk Zeitler.
1: Die Zahl der zivilen Todesopfer in der Ukraine nach dem verheerenden russischen Angriff in der vergangenen Nacht ist nach Behördenangaben auf mehr als 20 gestiegen. Es gab 130 Verletzte. Präsident Zelensky warnte erneut vor einer großen Attacke. Noch in dieser Nacht könne es zu einem massiven Angriff kommen, sagte er unter Berufung auf Geheimdienstinformationen in seiner abendlichen Videobotschaft. Die Antidiskriminierungsstelle des Bundes verzeichnet so viele Fälle wie nie zuvor. Über 13.000 Menschen wandten sich im vergangenen Jahr an die Beratung, weil sie sich wegen ihrer Hautfarbe, Religion, wegen Geschlecht, Alter oder anderen Merkmalen benachteiligt sahen. Das waren 15% mehr als im Jahr davor.
3: Am häufigsten, bei mehr als 40% der Fälle, ging es um Rassismus. Registriert wurden etwa fremdenfeindliche Beleidigungen und Abwertungen. Oder die Menschen sahen sich wegen ihrer Herkunft benachteiligt, etwa im Bewerbungsprozess, bei der Wohnungssuche oder bei Arztterminen. Rassistische Einstellungen verfestigen sich und führen zu deutlich heftiger erlebter Diskriminierung, sagte die Antidiskriminierungsbeauftragte Attermann. Mehr als ein Viertel der Fälle bezog sich auf Benachteiligungen wegen einer Behinderung oder Krankheit. Mehr als jeder fünfte Fall drehte sich um Diskriminierung wegen des Geschlechts. Ursula Winkler, Nachrichtenredaktion.
1: Zum Sport. Mit einer Grußbotschaft aus dem Flughafen Tower ist die Fußballnationalmannschaft in Amerika angekommen. Welcome to the German Team, hätten die Fluglotsen gesagt, so der Lufthansa-Kapitän über Bordlautsprecher nach Ankunft. Das WM-Team landete am späten Abend deutscher Zeit im Nordwesten von Chicago. Die letzte Testpartie für die Weltmeisterschaft ist am Samstag gegen Co-Gastgeber USA.
4: Jetzt in der Nacht kann es noch Gewitter geben mit Sturmböen. Das beruhigt sich im Verlauf der Nacht, aber 14 bis 8 Grad nur noch. Tagsüber heute dann weiter eher urselig. Gewitter und Regen sind immer mal wieder möglich, bis 22 Grad. Und am Donnerstag weiter bewölkt. Im Tagesverlauf kann es auch Gewitter oder Schauer geben, bis 21 Grad.
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5: A44 Dortmund-Kassel zwischen Büren und Lichtenau. 2 Kilometer Stau, 5 Minuten Zeitverlust. Wir wünschen allen unterwegs gute Fahrt.
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4: Einen wunderschönen guten Abend zusammen oder gute Nacht, wie auch immer. Wir starten gleich mit der brandneuen von Madonna und Sabrina Carpenter. Die beiden haben sich zusammengetan und Bring Your Love rausgebracht. Und jetzt aber erstmal wird es ein bisschen dramontisch hier im Radio aus den 80ern, aus dem Film Dirty Dancing. Hier ist Hungry Eyes für euch im besten Mix. Schöne Nacht mit uns.

0: Wunderschöne Nummer von den Ex-Ambassadors Renegades war das. Hallo zusammen an diesem frühen Mittwoch. Digitalisierung und Deutschland, ne, das ist ja so ein Thema. Das geht so gut zusammen wie, weiß ich nicht, WLAN und WLAN-Kabel oder Volleyball und Schläger. Gerade bei so behördlichen Sachen immer noch schwierig bei uns. Ne? Willst du irgendwie ein Dokument einreichen, musst du das erstmal ausdrucken. Da ist nichts mit online abschicken. Genau für dieses Problem wurde aber eigentlich 2011 der E-Mail-Service DE-Mail eingeführt. Da konnte man vertrauliche Dokumente sicher per Mail hin und her schicken. Das Problem ist, hat irgendwie kein Schwein genutzt und deswegen wird das Ganze jetzt auch zum Ende des Jahres wieder eingestellt. Der Kollege Stefan Rejek über die DE-Mail und über andere Flops.
1: Schau mal Hand hoch, wer hat hier schon mal was von DE-Mail gehört? Hier dieses super sichere Mail-System von der Bundesregierung, meine ich. Das konnte hier, ich kann das jetzt nicht so gut erklären, aber dafür haben die ja damals extra so mega authentische Werbeclips gedreht.
2: Ab morgen werde ich DE-Mailer. Da kriegt man Dokumente, die man normalerweise per Post bekommt, in DE-Mail-Online-Postfach. Und da ist dann alles schön ordentlich und man findet alles sofort.
1: Tja, gefunden wird das Ganze dann aber doch nur von den wenigsten. Aber nicht nur DE-Mail ist grandios gefloppt. Die Geschichte hat wirklich endlos viele Fälle, bei denen man sich einfach nur denkt, was haben die da im Marketing eigentlich geraucht? Zum Beispiel 1985 zu Zeiten der Cola Wars, als die Pepsi-Rebellen fast so viel Cola verkauften wie das Coca-Cola-Imperium. Da hat Coca-Cola einfach mal die Rezeptur verändert.
3: Nee. Bah.
1: Ja, und diese innovative Idee hielt dann genau 79 Tage. Dann gab's wieder die ganz normale Coca-Cola mit dem peppigen Namen Coca-Cola Classic. Oder hier Google Plus, das sollte ja eine Alternative zum damals noch gigantischen Facebook sein. Aber mal ehrlich, hat das irgendwer von euch genutzt? Ne, ich auch nicht. War dann auch der Grund, das Ganze wieder einzustampfen. Und mein persönliches Highlight ist ja der grüne Ketchup von der Marke Heinz. Ja, einfach mal Shrek auf die Pommes kotzen lassen. Geil. Wurde dann aber auch nach ein paar Jahren wieder vom Markt genommen.
4: Grün heißt nein, nein, nein.
1: Tja, könnte man heute easy als Dubai-Ketchup verkaufen. Vielleicht sind das ja auch alles gar keine Flops, sondern einfach Dinge, die ihrer Zeit voraus waren.

0: Ihr müsst euch auch jetzt im Verlauf der Nacht auf Schauer und Gewitter einstellen. Gegen morgens hin wird es dann aber wieder ruhiger, 14 bis 8 Grad. Tagsüber heute dann wieder Schauer und Gewitter möglich. Das nimmt dann gegen Abend hin immer mehr ab. Bis 22 Grad heute tagsüber. Morgen am Donnerstag bis 21 Grad. Dazu weiter viele Wolken und auch Schauer und Gewitter möglich.
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2: A44 Dortmund-Kassel zwischen Marsberg und Warburg. 1 Kilometer Stau, 5 Minuten Zeitverlust. Wir wünschen allen unterwegs gute Fahrt.
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0: Vielleicht seid ihr ja schon auf dem Weg in den wohlverdienten Feierabend, gerade nach der Spätschicht. Oder vielleicht geht die Schicht auch einfach gerade erst los bei euch. Egal, wo ihr seid, auf dem Weg nach Hause, dann kommt gut heim. Oder auf der Arbeit, dann haltet durch. Wir sind auf jeden Fall bei euch. Schön, dass ihr zuhört. Jetzt Musik für euch von Wir sind Helden. Das ist nur ein Wort.

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0: Wie viel können, dürfen, sollen Kinder eigentlich so im Internet sehen? Das ist ja wirklich schwer zu kontrollieren. Und was die da teilweise alles sehen können in diesem Internet, das ist ja wirklich heftig. Gestern gab es dazu eine Doku im ZDF, Generation Porno heißt die. Und unser Comedian Hannes Höfer, der ist froh darüber, in einer anderen, nicht digitalen Zeit groß geworden zu sein.
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2: Top 3 der unterhaltsamen Pornotitel. Harry Potter und die Kammer des Schleckens, Stoß langsam 1 bis 3 oder ein Klassiker wie Black Cock Down. Das waren Pornotitel, Leute. Heute sind Pornos natürlich viel familiengerechter, besonders bei Patchwork. Wieso gibt's sonst so viele Filmchen über Stiefmütter? Ich frag mich, was dieser uneingeschränkte Zugang mit Erwachsenenunterhaltung mit mir gemacht hätte. Hallo, ich bin in den 80ern geboren. Wir haben unsere ersten heißen Erfahrungen noch mit dem Otto-Katalog gemacht. Klar, du wusstest damals auch, dass es in der Videothek Material gab, aber das stand in dem Ü18-Bereich. Gut sichtbar für alle. Ey, wenn du da reingegangen bist, wusste das am nächsten Tag die ganze Stadt. Ey, das war auf deiner Mitgliedskarte hinterlegt. Und wir regen uns heute über Cookies auf. Wusstet ihr eigentlich, dass die meisten Zugriffe auf Pornoseiten in Deutschland von 9 to 5 sind? Ja, yep, Made in Germany ist auf dem Arbeitsmarkt immer noch ein Garant für echte Handarbeit. Und immer dran denken, vor PowerPoint-Präsentation am Arbeitsplatz immer den Browserverlauf löschen.
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1: Ich bin Tine Klimach. Bundesinnenminister Alexander Dobrindt sieht gute Chancen, in einigen Monaten mit Drittstaaten konkrete Vereinbarungen zur Errichtung sogenannter Rückführungszentren zu schließen. Bis sie dann tatsächlich errichtet seien, werde es aber voraussichtlich noch etwas dauern.
2: Es ist ein rechtsstaatliches Verfahren und ein notwendiges Verfahren, um eben gegen kriminelle Schleuser und Schlepperbanden vorzugehen, die diese Regelungen bisher genau kennen und mit dem Versprechen, wir bringen dich nach Europa, du wirst dauerhaft hier bleiben können, weil man dich nicht zurückführen kann, ihr Geschäftsmodell betreiben. Genau dieses Geschäft der kriminellen Schleuserbanden muss durchbrochen werden, wenn wir die Migrationspolitik neu ordnen wollen.
1: Die EU hat den Weg freigemacht für die Errichtung sogenannter Rückführungszentren in Drittstaaten und die Verschärfung weiterer Asylregeln. Immer mehr Menschen in Deutschland arbeiten in Teilzeit. In den ersten 3 Monaten dieses Jahres stieg ihre Zahl sogar auf einen Rekordwert. Das hat das Institut für Arbeitsmarkt- und Berufsforschung ermittelt. Gleichzeitig sank die Zahl der Vollzeitbeschäftigten.
3: 40% aller Beschäftigten arbeiten Teilzeit und sie arbeiten sogar noch mehr Stunden pro Woche als bisher. Vollzeitjobs dagegen sind gesunken um rund 270.000 Stellen. Und nicht nur das. Es gibt weniger Krankmeldungen als noch im Vorjahr. Über angebliche Faulheit, Work-Life-Balance und 8-Stunden-Tag wird gerade heftig diskutiert, auch in der Regierung. Kanzler Merz sagt, um unseren Wohlstand zu erhalten, müssen wir mehr arbeiten. Claudia Wächter, Nachrichtenredaktion.
1: In Dortmund hat ein Randalierer einen Polizisten angeschossen und sich anschließend in seiner Wohnung verschanzt. Der Beamte wurde dank Schussweste nur leicht verletzt. Der Tatverdächtige soll im Stadtteil Höchst in seiner Wohnung seine 3 Kinder festhalten, so die Polizei. Sie seien aber wohlauf, wie es hieß. Spezialkräfte sind vor Ort, die den 51-jährigen Dortmunder zum Aufgeben bewegen sollen. Die Lage ist weiter angespannt, denn er soll bewaffnet sein. Zum Sport. Tennisprofi Alexander Zverev ist dem ersehnten ersten Grand-Slam-Titel einen Schritt näher gekommen. Zverev gewann bei den French Open in Paris das Viertelfinalduell mit Spaniens Jungstar Rafael Jodar in 3 Sätzen. Im Halbfinale trifft der Weltranglisten-Dritte am Freitag auf den 20-jährigen Tschechen Jakub Metschnik.
4: Wechselhaft, teils Gewitter oder Schauer, so sieht's gerade aus, dazu 14 bis 8 Grad. Tagsüber dann heute bis zu 22 Grad warm, aber auch hier müsst ihr euch auf Schauer und Gewitter einstellen, die erst gegen Abend hin abklingen. Morgen am Donnerstag dann bis 21 Grad und auch hier eine dicke Wolkendecke und auch hier Schauer oder Gewitter möglich.
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5: A40 Dortmund-Essen zwischen Dortmund-Hombruch und Dortmund-Barob, 1 Kilometer Stau. Wir wünschen allen unterwegs gute Fahrt.
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4: Es ist noch sehr früh an diesem Mittwoch. Kommt gut durch die Nacht mit uns und passt auf euch auf, egal wo ihr gerade seid. Guten Morgen.

0: Ja, so langsam geht's auf die Zielgerade vor der WM. Ne? Das deutsche Team trifft jetzt am Samstag im letzten Testspiel vor dem WM-Start in den USA auf Gastgeber USA. Was wünscht ihr denn so der deutschen Fußballnationalmannschaft?
1: Ich wünsche der deutschen Mannschaft viel Spaß, weil ich glaube, mit Spaß und der Qualität, die wir haben, können wir ein sehr erfolgreiches Turnier spielen.
2: Ich wünsche der deutschen Mannschaft ganz, ganz viel Erfolg. Und wir stehen voll dahinter und sind dabei und gucken uns auch jedes Spiel an.
3: Ja, wir wünschen auf jeden Fall gutes Gelingen bei der WM, gutes Abschneiden, hoffentlich Finale und dann auch den Pokal in die Luft stemmen und so wenig Verletzungen wie möglich.
4: Ja, auf jeden Fall ganz viel Spaß, Freude und Zusammenhalt.
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0: Jetzt in der Nacht kann es noch Gewitter geben mit Sturmböen. Das beruhigt sich im Verlauf der Nacht aber. 14 bis 8 Grad nur noch. Tagsüber heute dann weiter eher urselig. Gewitter und Regen sind immer mal wieder möglich, bis 22 Grad. Und am Donnerstag weiter bewölkt. Im Tagesverlauf kann es auch Gewitter oder Schauer geben, bis 21 Grad.
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2: A33 Osnabrück-Bielefeld zwischen Borgholzhausen und Halle, 1 Kilometer Stau. Und A40 Dortmund-Essen zwischen Dortmund-Hombruch und Dortmund-Barup, 1 Kilometer stockender Verkehr. Wir wünschen allen unterwegs gute Fahrt.
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0: Mann, in dem Kleid siehst du gar nicht so fett aus wie sonst. Das, liebe Leute, ist ein Negliment, also nur ein Kompliment, das eigentlich keines ist. Mann, siehst du toll aus, das wäre ein Kompliment. Und damit kennen sich die Sportfreunde Schiller hervorragend aus. Hier ist ein Kompliment. Schöne Nacht mit uns.

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0: Erinnert ihr euch noch an eure Schulzeit? Wenn ja, wie war da so die Laune der Lehrer? Gut? Mäßig? Armageddon? Ein deutsches Forschungsteam hat jetzt herausgefunden, sind Lehrerinnen und Lehrer gut drauf, dann lernen Schülerinnen und Schüler auch besser. Dazu wurden knapp 700 Lehrer in 8 Ländern befragt, ob sie sich in ihren Stunden eher gefreut oder geärgert haben. Und dazu kamen eben die Daten zum Lernerfolg von mehr als 17.000 Schülerinnen und Schülern. Und alle haben die gleiche Aufgabe bearbeitet. Und siehe da, wenn Lehrkräfte Freude an ihrer Arbeit haben, dann sorgt das wiederum für bessere Leistungen bei ihren Schülern. So, und ich weiß jetzt endlich, warum ich in Chemie immer so mies war.
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